0: Wert und seine eigenen Titelansprüche untermauert. Der Europameister feierte dank des späten Treffers von Joker Mikel Merino in der Nachspielzeit einen 1:0-Sieg gegen Portugal.
1: Das Wetter. Viele Wolken sind in dieser Nacht unterwegs. Hier und da vielleicht auch mit ein bisschen Regen. Temperaturen sind ein bisschen runtergegangen. 13 bis 15 Grad in dieser Nacht. Nachher am Tag geht es dann wolkig weiter. Ein paar Sonnenstrahlen schaffen es ab und zu mal zu uns, vor allen Dingen in der zweiten Tageshälfte. Und das alles bei Werten zwischen 25 und 29 Grad. Morgen geht es dann genauso weiter.
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1: In 2 Wochen sind Sommerferien. Habt ihr euren Urlaub schon gebucht? Freut ihr euch da drauf? Oder sagt ihr, diesmal reicht's leider nicht für die Familie mit Urlaub oder so? Einen kleinen Urlaub für 2 Personen könntet ihr euch ermöglichen, wenn ihr sehr gut am Kickertisch seid. Denn wir kickern weiter um eure Altursreise. Wie das funktioniert, gleich bei mir.
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Wenn ihr gerade in der Nachtschicht steckt, es sind nur noch ein paar Meter über die Hälfte, habt ihr schon geschafft. Schließlich ist 2:30 durch. Den Rest schafft ihr auch. Und damit ihr motiviert bei der Arbeit bleibt, habt ihr uns eingeschaltet. Wir nehmen das als Auftrag für euch. Deswegen jetzt Motivationsmusik von Will.i.am featuring Britney Spears. Hier ist Scream and Shout. 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

0: Johnny Hammerstone. Neue Musik, To Love Somebody, hier bei uns für eure Nacht, der Dienstag ganz früh. Nico Santos, seine Wahlheimat ist ja Berlin. Und er hat sich was ganz Besonderes einfallen lassen, um seine neue Single zu promoten, die wir auch gleich hören werden. Er ist nämlich auf so einer großen Berliner Kreuzung, vor dem Kreisverkehr an der Siegessäule, ist er bei einer Rotphase ausgestiegen, nur mit so einem kleinen Lautsprecher und so einem Mikro angestöpselt, hat er sich vor allen Autos hingestellt in dieser Rotphase und hat seinen neuen Song performt. Gab ein Hubkonzert, nicht weil er weg wollte oder sollte, sondern weil sie es alle so toll fanden. Nico Santos, Why Don't You Stay? Er hat diesen Song natürlich nicht komplett singen können an dieser Rotampelphase, weil die war zu kurz. Selbst in Berlin war sie zu kurz. Deswegen hören wir den Song jetzt komplett.
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1: Ich bin David Riemer. Das Elterngeld soll nach einem Gesetzentwurf von Familienministerin Prien künftig nur noch 12 statt 14 Monate gezahlt werden und auch nur dann, wenn Mütter und Väter jeweils mindestens 3 Monate berufliche Auszeit nehmen. Gleichzeitig soll der Mindestbetrag von 300 auf 330 Euro und der Höchstbetrag von 1.800 auf 1.900 Euro angehoben werden. Der Gesetzentwurf sei aber noch in der Ressortabstimmung, so die Ministerin. US-Präsident Trump hat sich vor dem NATO-Gipfel optimistisch über mögliche Fortschritte bei den Bemühungen um ein Ende des Ukraine-Kriegs geäußert. Nach einem Telefonat mit dem russischen Präsidenten Putin sei er sich sicher, dass dieser den Krieg beenden wolle, sagte Trump im Weißen Haus.
2: Das versichert Trump immer wieder und seit langem. Der russische Präsident Putin wolle den Angriffskrieg gegen die Ukraine nun unbedingt beenden. Nach jedem Gespräch mit seinem Moskauer Gegenüber hat Trump volles Vertrauen in Putin. Bleibt abzuwarten, wie das Treffen mit dem ukrainischen Präsidenten Zelensky in Ankara verläuft. Trump versichert, man sei mit beiden Seiten in guten Gesprächen, eine Einigung sei näher denn je. Auch Zelensky wolle ein Ende des Krieges, sagt Trump. Er glaube, man werde den Krieg nun beenden. Aus den USA, Tina Eck.
1: Übervolle Wartezimmer, teure Medikamente. Viele meckern über das Gesundheitssystem und fragen stattdessen den Chatbot. Laut einer Umfrage des Pharmaherstellers Stada setzen viele Menschen in Gesundheitsfragen auf künstliche Intelligenz.
3: Wie kündigt sich eine Migräne an? Was tun bei einem Wespenstich? Mit solchen und ähnlichen Fragen wird der Chatbot gefüttert. Die allermeisten wollen im Prinzip eine Diagnose besser verstehen oder bereiten sich so auch auf einen Arztbesuch vor. Auf jeden Fall finden gut 80% der Deutschen KI in der Gesundheitsvorsorge völlig okay. Einige sind allerdings auch skeptisch, fragen sich, was am Ende mit den eigenen Daten passiert. Claudia Wächter, Nachrichtenredaktion.
1: Spanien hat Cristiano Ronaldo einen bitteren Abschied von der WM-Bühne beschert und seine eigenen Titelansprüche untermauert. Der Europameister feierte dank eines späten Treffers von Joker Mikel Merino in der Nachspielzeit einen 1:0-Sieg gegen Portugal und zog erstmals seit dem Titelgewinn 2010 wieder in ein WM-Viertelfinale ein.
4: Das Wetter.
5: Mal leicht bewölkt, mal stark bewölkt, aber meist trocken. So wird der Tag heute bei höchstens 29 Grad. Morgen am Mittwoch dann genauso warm, aber mehr Sonne und dann ganz ohne Regen.
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5: Kennt ihr so Kämpfer? So Leute, die ein richtig, richtig hartes Wochenende hatten und sich trotzdem Montag auf die Arbeit schleppen. Du siehst es ihnen an und du hörst es ihnen an. Ja, so ein Kämpfer ist Bayern-Stürmer und englischer Nationalspieler Harry Kane. Nach dem 3:2-Sieg gegen Mexiko klang er so. Leute, ich liebe dieses Interview. Gönnt euch das.
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Die Deutschen sind weg und es ist für uns vorbei. Für alle von uns? Nee. Wir widersetzen uns. Wir haben gesagt, bei jedem Spiel, das die Deutschen bestreiten und bei einem möglichen Weiterkommen dann auch bestreiten würden, könnt ihr bei uns eine fette Reise gewinnen. Die Deutschen sind raus und wir machen weiter. Wie ihr eine Reise absahnt, hört ihr nach knapp 10 Minuten Musik hier bei mir.

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1: Ich bin David Riemer. Das Elterngeld soll nach einem Gesetzentwurf von Familienministerin Prien künftig nur noch 12 statt 14 Monate gezahlt werden und auch nur dann, wenn Mütter und Väter jeweils mindestens 3 Monate berufliche Auszeit nehmen. Gleichzeitig soll der Mindestbetrag nach dem Vorschlag der Ministerin von 300 auf 330 Euro und der Höchstbetrag von 1.800 auf 1.900 Euro angehoben werden. In Ankara startet heute der NATO-Gipfel und damit ein neuer Bewährungstest für das Bündnis. Können die Partner US-Präsident Trump bei Laune halten und die USA in der NATO halten? Neben dem diplomatischen Drahtseilakt geht es außerdem um die Unterstützung der Ukraine.
2: Kurze Sitzungen und ein extrem kurzes Schlusspapier. Beim Gipfel in Ankara nehmen die Verbündeten schon ganz viel Rücksicht auf den US-Präsidenten. Erstens will Trump weniger für die NATO ausgeben. Das bedeutet, die Europäer müssen mehr tun. Vor allem für die Ukraine. Die soll zweitens 140 Milliarden Euro für 2 Jahre bekommen von den Europäern. Für 80 Milliarden Euro steht die Finanzierung noch nicht wirklich. Drittens ist Trump verärgert und zwar über mangelnde Unterstützung für seinen Iran-Krieg. Es geht also wieder ganz viel um Trump. Aus Brüssel, Dieter Ebeling.
1: Wofür soll Deutschland im kommenden Jahr Geld ausgeben? Das hat sich die Regierung jetzt überlegt und den Haushaltsentwurf für 2027 verabschiedet. Es geht um viele Milliarden Euro. Kritiker sind alarmiert.
3: Gut 555 Milliarden Euro will die Bundesregierung nächstes Jahr ausgeben. Vor allem für die Verteidigung, aber auch für die Infrastruktur und die Zinsen. Das Geld soll bei den Ressorts und den Zuschüssen für Renten und Krankenversicherung eingespart werden. Außerdem soll es eine Plastikabgabe und höhere Steuern auf Tabak und Alkohol geben. Zusätzlich will Finanzminister Klingbeil an die staatlichen Rücklagen. Er hält das für normal, seine Kritiker nicht. Industrie und Opposition sprechen von einem Offenbarungseid. Für mehr Wachstum müsse das Geld bei Wirtschaft und Verbrauchern bleiben. Tanja Wagner, Nachrichtenredaktion.
1: Portugal mit Superstar Cristiano Ronaldo ist raus bei der Fußball-WM. Spanien hat dem 41-Jährigen damit einen bitteren Abschied von der WM-Bühne beschert und seine eigenen Titelansprüche untermauert. Der Europameister feierte dank des späten Treffers von Joker Mikel Merino in der Nachspielzeit einen 1:0-Sieg gegen Portugal.
4: Das Wetter. Sommerlich, schattig bleibt's heute. Viele Wolken, aber eben auch warm bei maximal 29 Grad. Örtlich mal ganz selten so ein Regenschauer. Morgen dann öfter sonnig, weniger Wolken, gar kein Regen und wieder maximal 29 Grad.
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5: Zurzeit liegen uns keine Meldungen vor. Wir wünschen allen unterwegs gute Fahrt.
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4: Leute, ich liebe das Gewässersee. Es ist einfach etwas Besonderes. Nicht umsonst gibt es den Song Haus am See und es ist nachts irgendwie geheimnisvoll, mystisch und ja, ich weiß, Brutzeit von Milliarden Mücken, aber tagsüber dafür einfach eine tolle Erholung und Abkühlung. Wir schauen uns die Seen in NRW für euch an, damit ihr einfach wisst, was sich lohnt und was nicht. Hört ihr nach den nächsten 3 Songs hier bei mir.

0: Welcher Badesee passt in diesem Sommer am besten zu euch? Es gibt ja super viele Seen in NRW und deswegen tindern wir sie. Ja, ist das euer See? Habt ihr ein Match oder vielleicht passt es auch nicht so? Kann ja sein. Kollege Kevin Zimmer nimmt uns jetzt mit an NRWs größten See, den Möhnesee. Da gibt es ja massig Bademöglichkeiten. Kevin war an der größten in Körbeke.
1: Ich suche mir jetzt mal hier einen Parkplatz. Wunderbar, direkt ein Parkplatz am See. So. Ja, guck mal, hier kommen ja auch schon direkt die ersten Familien entgegen. Was die alles dabei haben, das sieht aus, als ob sie länger bleiben würden.
2: Natur pur, das ist leicht und schnell zu erreichen.
1: Und dann gleich noch ins Wasser?
3: Absolut, auf jeden Fall. Das ist halt wie ein Stück Urlaub direkt vor der Haustür.
1: Mhm. Und ein Eis gibt's dann auch mal?
3: Klar.
1: So, eine riesige Wiese ist vor mir. Die geht so treppenmäßig immer weiter runter ans Ufer. Hier scheint es aber nicht nur den See zu geben. Hat mir gerade Stefan schon erzählt, er ist mit seiner Freundin hier. Der hat sich schon direkt am See bequem gemacht. Auf dieser großen Wiese, große Decke, Kühltasche dabei, ja. Was kann ich denn hier sonst noch so machen?
4: Also, wie gesagt, man kann hier wirklich viele Sachen machen. Restaurants, wie Sie auch sehen. Man kann hier Volleyball spielen, Basketball spielen, ein Boot ausleihen. Also, man kann auf jeden Fall viele Aktivitäten hier machen.
1: Alles klar. Und da vorne am Kiosk ist auch noch unter den

0: So eine Minigolfanlage. Da gehe ich jetzt auch mal rüber. Ihr spielt gerade Minigolf. Macht das Spaß?
1: Ja, das geht immer so. Das musst du so und dann so und durch den Tunnel.
0: Hier gibt es übrigens keinen künstlich aufgeschütteten Sandstrand, zumindest an diesem Abschnitt nicht. Aber dafür ist hier noch so ein Bootsverleih. Anna habe ich hier getroffen, die will gleich auf dem See stehen. Ne?
2: Beim Stand-Up-Board mal.
0: Ja, dann viel Erfolg, fall nicht runter.
2: Ja, auf jeden Fall.
0: So, dann laufe ich jetzt aber mal runter bis ans Seeufer. Ja. Ah, herrlich, nicht kalt, nicht warm, aber erfrischend. So, ich bin wieder aus dem Wasser raus. Jetzt schnell noch mal hier am Basketballfeld vorbei und fast getroffen. Ja, man merkt schon, hier kannst du wirklich den Tag rumbekommen. Es gibt Volleyballfeld, Basketballfeld, Minigolfanlage, einen großen Spielplatz, einen Skatepark, riesige Wiesen, Gastronomie. Also alles, was du brauchst für einen perfekten Sommersonnentag am See.
3: So, jetzt habt ihr den perfekten Überblick. In einem halben Stündchen stecken wir den Möhnesee in unser großes Badeseetinder. Danach wisst ihr, ob er für euch und das, was ihr am See so liebt, auch passt.
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Ja, da muss ich jetzt auch einfach mal ganz arrogant sagen, es ist eine geile Aktion von uns. Ja, das große Badesee-Tinder. Wir checken die Seen in NRW ab, damit ihr einfach wisst, gehe ich da hin? Lohnt sich das für mich oder lohnt sich das vielleicht eher wann anders für mich? Und welche lohnen sich so gar nicht? Nach knapp 10 Minuten Musik gibt's das nächste Tinder-Date. Sascha Fassbender hier. Hi!

0: Ist das denn jetzt wirklich der richtige Badesee für mich? Das ist ja auch manchmal schwierig. Es gibt ja so viele, die haben dann auch alle noch ein unterschiedliches Angebot. Deswegen stellen wir euch hier im Programm die besten Badeseen in NRW vor. Wir haben ja so viele schöne Badeseen bei uns im Land. Deswegen tindern wir die Seen. Ja, Kevin Zimmer war für uns am Möhnesee, NRWs größter See. Jetzt hören wir, ob es ein Match ist.
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2: Das große Badesee-Tindern. Wo treffen wir uns?
3: Am Möhnesee in Körbeke an der Seetreppe.
2: Muss ich was bezahlen?
3: Nein, es ist kostenlos. Allerdings kostet das Parkengeld. 6 Euro kostet das Tagesticket. Die Parkplätze sind aber auch direkt am See. Lange laufen muss man also nicht. Am Wochenende kann es aber schnell voll werden. Und unerlaubtes Parken kann auch hier schnell teuer werden.
2: Was können wir da machen?
4: Man kann hier wirklich viele Sachen machen. Restaurants, wie Sie hier auch sehen. Man kann hier Volleyball spielen, Basketball spielen, ein Boot ausleihen. Also man kann auf jeden Fall viele Aktivitäten hier machen.
3: Du musst noch nicht mal baden, wenn du nicht willst. Du kannst klettern, Minigolf spielen. Hier gibt es 2 Volleyballfelder im Schatten unter Bäumen und auch ein Basketballfeld, ein Skatepark und einen kleinen Soccercourt für Fußballfans.
5: Kann ich meine Kids mitbringen?
3: Ja klar, denn es gibt hier einen großen Spielplatz und der gesamte Badebereich und die Liegewiese werden an Wochenenden und an Feiertagen vom DLRG bewacht.
2: Treffen wir uns zum Essen oder nur für Drinks?
3: Was du willst. Du hast alle Möglichkeiten. Es gibt eine Eisdiele, eine Pizzeria, direkt am Anfang des Seeparks. Direkt am See gibt es ein Restaurant, wenn du es ein bisschen schicker haben möchtest. Es gibt eine Pommesbude, es gibt einen Biergarten oder wir holen uns einfach am Kiosk was zu trinken und setzen uns auf unsere Decke auf der Liegewiese.
5: Können wir da chillen?
3: Um ehrlich zu sein, an Sonnentagen am Wochenende in den Sommerferien ist die Liegewiese wahrscheinlich sehr voll und Ruhe wirst du dann hier nicht finden. Außerdem gibt es direkt am Ufer kaum Schattenplätze. Die wenigen sind schnell belegt, also nimm dir einen Sonnenschirm mit.
2: Ist es ein Match?
3: Wer viele Möglichkeiten haben und nicht nur baden will, ist hier genau richtig.
6: Natur pur, das ist leicht und schnell zu erreichen.
7: Voll, das ist halt wie ein Stück Urlaub direkt vor der Haustür.
3: Gerade Familien mit Kindern kommen hier voll auf ihre Kosten. Wer es ruhig und einsam haben will, für den ist diese Badestelle am Möhnesee kein Match. Für alle anderen schon.
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1: Ich bin David Riemer. Das Elterngeld soll nach einem Gesetzentwurf von Familienministerin Prien künftig nur noch 12 statt 14 Monate gezahlt werden und auch nur dann, wenn Mütter und Väter jeweils mindestens 3 Monate berufliche Auszeit nehmen. Gleichzeitig soll der Mindestbetrag von 300 auf 330 Euro und der Höchstbetrag von 1.800 auf 1.900 Euro angehoben werden. US-Präsident Trump hat sich vor dem NATO-Gipfel optimistisch über mögliche Fortschritte bei den Bemühungen um ein Ende des Ukraine-Kriegs geäußert. Nach einem Telefonat mit dem russischen Präsidenten Putin sei er sich sicher, dass dieser den Krieg beenden wolle, sagte Trump im Weißen Haus.
2: Das versichert Trump immer wieder und seit langem. Der russische Präsident Putin wolle den Angriffskrieg gegen die Ukraine nun unbedingt beenden. Nach jedem Gespräch mit seinem Moskauer Gegenüber hat Trump volles Vertrauen in Putin. Bleibt abzuwarten, wie das Treffen mit dem ukrainischen Präsidenten Zelensky in Ankara verläuft. Trump versichert, man sei mit beiden Seiten in guten Gesprächen, eine Einigung sei näher denn je. Auch Zelensky wolle ein Ende des Krieges, sagt Trump. Er glaube, man werde den Krieg nun beenden. Aus den USA, Tina Eck.
1: Übervolle Wartezimmer, teure Medikamente. Viele meckern über das Gesundheitssystem und fragen stattdessen den Chatbot. Laut einer Umfrage des Pharmaherstellers Stada setzen viele Menschen in Gesundheitsfragen auf künstliche Intelligenz.
3: Wie kündigt sich eine Migräne an? Was tun bei einem Wespenstich? Mit solchen und ähnlichen Fragen wird der Chatbot gefüttert. Die allermeisten wollen im Prinzip eine Diagnose besser verstehen oder bereiten sich so auch auf einen Arztbesuch vor. Auf jeden Fall finden gut 80% der Deutschen KI in der Gesundheit Vorsorge völlig okay. Einige sind allerdings auch skeptisch, fragen sich, was am Ende mit den eigenen Daten passiert. Claudia Wächter, Nachrichtenredaktion.
1: Die USA sind bei der Fußball-WM ausgeschieden. Das Team um Stürmer Balogun, der nach roter Karte im vorausgehenden Spiel seine Sperre vom Weltverband FIFA erlassen bekommen hatte, unterlag im Achtelfinale Belgien verdient mit 1:4. Zuvor hatte Spanien Cristiano Ronaldo einen bitteren Abschied von der WM-Bühne beschert. Der Europameister feierte dank eines späten Treffers in der Nachspielzeit einen 1:0-Sieg gegen Portugal und zog ins Viertelfinale ein.
4: Das Wetter.
5: Heute weiter wechselhaft. Mal klar, mal bewölkt bis bedeckt. Ganz selten auch mal Regen. So bleibt der Tag heute bei maximal 29 Grad. Morgen dann nochmal bis zu 29 Grad. Dafür bringt der Mittwoch aber öfter Sonnenschein mit. Und das dann ganz ohne Regen.
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6: Zurzeit liegen uns keine Meldungen vor. Wir wünschen allen unterwegs gute Fahrt.
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5: Einen schönen guten Morgen, Sascha Fassbender hier. Und wir gucken nach den nächsten 3 Songs hier, was heute wichtig wird. Jetzt Billie Eilish,

0: mache jetzt ich nicht alleine. Nein, das mache ich zusammen mit der Kollegin Laura Potting. Guten Morgen.
1: Guten Morgen. In Ankara, da startet heute der NATO-Gipfel und damit ja neuer Bewährungstest für das Bündnis. Die Frage, die sich natürlich auch dieses Mal wieder stellt, ist, können die Partner US-Präsident Trump bei Laune und die USA in der NATO halten? Ja, und die Frage ist auch, wie viel Verantwortung kann Europa vielleicht auch selbst übernehmen? Und steht unter anderem auch noch die Unterstützung der Ukraine auf dem Plan.
0: Ja, wichtiger Tag.
1: Also, ja, absolut.
0: Was hast du noch so an Themen für uns? Hallo? Laura?
1: Entschuldigung.
0: Was tust du? Ich habe hier gerade den Monitor vor mir, deswegen sehe ich nicht, was du da machst.
1: Heute ist internationaler Tag der Schokolade.
0: Ach,
1: vielleicht habe ich mir gerade ein Riegelchen oder auch zwei genehmigt. Ich finde, ich weiß ja nicht, wie du das siehst. Ne? Ich finde ja, Schokolade darf nicht in den Kühlschrank.
0: Nein.
1: Die muss so ein bisschen schlotzig und angeweicht sein. Es gibt auch so Leute, die tun die dann so eisgefroren, weil wie so ein Eisblock.
0: Das ist die internationale 25-Grad-Grenze. Da drüber kommt sie bei mir auch in den Kühlschrank, aber ich hasse mich dafür, weil du hast natürlich recht, das Aroma geht auch flöten, habe ich mal gehört.
1: Ja, und dann lutscht du da an so einem Schokoladenblock rum. Kannst auch Eis kaufen. Ich bin dagegen.
0: Dann aber Schokoeis.
1: Ja.
0: So, jetzt hier die 90er. ATC Around the World. Danke, Laura.
1: Gerne, gerne.
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0: sind die Imagine Dragons on top of the world für euren ganz, ganz frühen Dienstagmorgen ab in ein wirklich schönes Land. Fast 800 bewohnte und unbewohnte Inseln soll Schottland laut offiziellen Zählungen haben. Eine davon ist die Insel Iona. Hier haben Mönche schon früh im 6. Jahrhundert ein Kloster gebaut, das bis heute Christen aus aller Welt fasziniert und anzieht. Auch Julia Rebecca Riedel von der Evangelischen Kirche war da und erzählt heute Morgen im Augenblick mal von ihren Eindrücken.
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2: Im Mai war ich mit einer Gruppe aus meiner Gemeinde in Altenberg auf Gemeindereise in Schottland. Und wir waren natürlich auch auf Iona. Das ist eines der Zentren des frühen Christentums in Europa. Und wer sich das jetzt pompös vorstellt, das ist es nicht. Iona ist eine kleine Insel ganz im Westen von Schottland und man kommt da nicht mal eben so hin. Die Reise nach Iona ist nichts für Eilige. Auf Iona selbst hat mich die Ruine eines Augustinerinnenklosters am meisten beeindruckt. Über uns blauer Himmel, vom Strand her Möwengeschrei und um uns rum über 1000 Jahre Geschichte. Iona ist seit dem 6. Jahrhundert ein Ort, wo Menschen miteinander beten. Der heilige Columban hat 563 hier ein Kloster gegründet. Damals dachte man noch, das muss das Ende der Welt sein. Von Iona wird das Christentum in weite Teile Schottlands und Nordenglands getragen. In der Ruine des ehemaligen Frauenklosters feiern wir dann als Gruppe auch zusammen Abendmahl. Das machen wir so auf unseren Gemeindereisen. Das Brot dafür kommt aus dem Inselsupermarkt und für den Wein hat meine Kollegin an der Kasse ein paar Coffee-to-go-Becher erbeten. Kein edles Kirchengerät und trotzdem, oder vielleicht genau deswegen, ist alles ganz wunderbar und rührend. Ich stehe da, seufze, schließe die Augen, höre die Möwen, esse Brot, trinke Wein und bin für einen Moment gleichzeitig im 6. Jahrhundert und hier. Wie wunderbar, denke ich. Wir sind alle miteinander verbunden. Wir sind keine Blutsverwandten und doch Familie. Daran freue ich mich an diesem Tag auf Iona und jeden Tag zu Hause. Julia Rebecca Riedel von der Evangelischen Kirche für Augenblick mal.
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1: Mit Thorsten Adolfs. Guten Morgen. Das mutmaßliche Eingreifen von US-Präsident Trump hat nichts genützt. Die USA sind bei der Fußball-WM ausgeschieden. Auch mit Stürmerstar Florian Balogun, gegen dessen rote Karte Trump aktiv geworden war. Belgien besiegte das US-Team im Achtelfinale mit 4:1. Infos dazu von Marc Weiß.
2: Es gilt schon jetzt als der wohl größte Skandal der WM-Geschichte. Trump ruft den FIFA-Chef an und bittet darum, die rote Karte gegen den US-Stürmer Balogun nochmal zu überprüfen. Er selbst, also Trump, glaube nicht, dass es rot war. Infantino willigt ein und schon ist Balogun nicht mehr gesperrt. Nicht wenige Experten und sogar Verbände fordern, dass sich die europäischen Teams, vertreten durch die UEFA, aus Protest jetzt sofort von dieser WM zurückziehen. Das tun sie aber wohl nicht. Immerhin sorgt Belgien aber dafür, dass diese eigentlich unfassbare Vorgang weder Trump noch dem US-Team nutzt. Man kickt die USA einfach mit einem klaren 4:1 aus dem Turnier. Ebenfalls ausgeschieden, allerdings deutlich unspektakulärer, ist Portugal nach einem 0:1 gegen Spanien. Emotional war es trotzdem, denn das war wohl das letzte WM-Spiel von Cristiano Ronaldo. Der inzwischen 41-jährige Superstar blieb zum Abschied allerdings glücklos und ohne Treffer. Nach dem Abpfiff flossen die Tränen.
1: Und jetzt weitere Meldungen im Überblick. Eltern sollen in Zukunft nur noch 12 statt 14 Monate Elterngeld bekommen und auch nur dann, wenn Mütter und Väter jeweils mindestens 3 Monate eine Auszeit vom Job nehmen. Das steht in einem Gesetzentwurf von Familienministerin Prien. Weil auch ihr Ministerium sparen muss, sollen aus ihrem Etat nächstes Jahr 500 Millionen Euro wegfallen. Der Schnitt der Abi-Noten ist zu gut, das kritisiert der Lehrerverband. Ehrenpräsident Meidinger sagte der Mediengruppe Bayern, schon jetzt reiche selbst ein bayerisches 1,0 Abitur nicht mehr aus, um über die Leistungsschiene sicher einen Medizinstudienplatz zu bekommen. Es werde zunehmend schwieriger, in dieser Bestnotenflut die wirklichen Spitzenschüler zu erkennen. Die Feuerwehr kämpft seit gestern östlich von Köln in der Wannerheide bei Rösrath gegen einen Waldbrand. Rund 200 Einsatzkräfte waren am späten Nachmittag vor Ort. In der Nacht mussten die Löscharbeiten unterbrochen werden. In dem betroffenen Bereich des früheren Militärübungsgeländes könnten Munitionsreste und Blindgänger aus dem Zweiten Weltkrieg im Boden liegen. Deutschland erlebt gerade einen echten Gründungsboom. Im ersten Halbjahr starteten so viele neue Unternehmen wie noch nie zuvor. Vor allem künstliche Intelligenz macht es Gründern aktuell deutlich einfacher, den Sprung in die Selbstständigkeit zu wagen. Laut dem Startup-Verband brauchen Gründer durch die KI heute weniger Geld und Startschwierigkeiten lassen sich schneller überwinden. Es gibt aber noch einen Grund. Viele Firmen sind bei Neueinstellungen im Moment zurückhaltend. Deshalb wird die Gründung für Talente zum Ausweg aus der wirtschaftlichen Flaute. Das waren die Nachrichten mit Thorsten Adolfs.
3: Danke dir. Tipp von mir, jetzt noch die frische Luft in die Wohnung lassen, bevor es kommendes Wochenende wieder so warm wird. Ne? Es ist noch frisch rund um Hattenhausen und Drein. Später 23 Grad, sind einige Wolken unterwegs, die sich von links nach rechts schieben. Es kann mal regnen, es lockert aber auch mal auf. Ab morgen wird es insgesamt ein bisschen besser. Die Sonne, die macht sich schon so langsam startklar, scheint dann auch mal für uns. Und am Donnerstag ist sie ziemlich oft sogar dabei, bei 24 Grad.
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4: Es ist 6:03, jetzt für euch der schnellste Verkehrs- und Blitzerservice für die ganze Region. Auf den Straßen ist noch nichts los, da kommt ihr bestens durch. Ein paar Blitzer stehen schon in Enger an der Mellerstraße, Herford, Schulze-Delitz-Straße und Wiese-Straße und Minden, Bierpullweg und Karlstraße. Habt ihr mehr von unterwegs? Dann einmal durchklingeln auf der 08000 920 920. Gute Fahrt euch!
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3: Guten Morgen zusammen. Kommt gut aus dem Bett. Wir helfen euch natürlich dabei. Ehrlich gesagt, ich bin froh, dass ich hier stehe. Ich habe nämlich die ganze Nacht geträumt, dass wenn der Wecker klingelt, der nicht echt ist. Oh. Also, dass ich dann nicht aufstehen muss. Ich habe dann aber schnell festgestellt, dass der Weckerton sowas von real ist und laut. Also, hier stehe ich jetzt.
4: Ja, ne? Ich bin einmal mehr froh, dass du nicht nach dem Motto lebst, lebe deinen Traum, Martin. Ja, also, schön, dass du heute Morgen da bist. Ich bin auch da und Teddy Swims ist auch da. Mr. Know It All spielen wir euch jetzt. Guten Morgen.
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0: Sobald Nena läuft, sind alle gut drauf, oder? Den kann man einfach so schön mitsingen, auch morgens schon um 17:45.
1: Ja, richtig schön gemacht.
0: Irgendwie, irgendwo, irgendwann. Guten Morgen am Dienstag.
1: Guten Morgen.
0: Habt einen sehr süßen Start in diesen Tag. Heute ist nämlich Weltschokoladentag.
1: Und ich kann es natürlich nicht verantworten, dass wir den feiern, ohne dass wir wissen, warum.
0: Ja,
1: also,
0: heute
1: vor mehr als 450 Jahren soll das erste Mal eine größere Ladung Kakao Europa erreicht haben. Damals noch als Trunk, den sollen dominikanische Mönche am spanischen Hof vorgestellt haben. Also so ging es los mit der Schokolade in Europa. Und heute gibt es Menschen, die das über Minzgelee oder Aumancherie ziehen.
0: Am besten ist es doch immer noch so pur wie möglich. So eine Zartbitterschokolade mit ganz hohem Kakaoanteil ist gar nicht mal so ungesund.
1: Ja, guck an.
0: Esse ich auch wirklich sehr gerne. Und wenn der süße Zahn dann doch mal Alarm macht, dann gerne Traube, Nuss oder Karamell. Ja, bist du auch dabei?
1: Ja, klar.
0: Da gibt es dann bei mir tatsächlich auch kein Halten mehr. Ich muss die dann wirklich auch wegpacken und verstecken. Vor mir selbst verstecken. Wenn du den Tag heute feiern musst, mit welcher Schokolade wär das bei dir?
1: Ich würde da auch die gesunde Variante bevorzugen.
2: Ich mache so eine Kinderschokolade.
3: Ja.
4: Das ist gut für dich, das ist gesund. Kindermilch.
5: Mmh.

0: Dienstag mit All We Got. Und ich habe gerade mal in den Terminkalender von Robin Schulz geschaut. Mhm. Der ist ja wirklich nur unterwegs. Ne? Was habe ich gesehen? Österreich auf Norderney spielt er, am Timmendorfer Strand.
1: Guck an.
0: Vor allem legt er aber auf Ibiza auf. Und in der Regel, so wie, wie wir das ja auch von DJs kennen, immer nur nachts.
1: Ist üblich, ja.
0: Also der hat immer nur Nachtschicht. Das sieht bei seinem Kollegen Hügel ein bisschen anders aus. Der spielt nur noch tagsüber.
1: Ach,
0: und spielt nachts keine Gigs mehr. Der hat gesagt, der will nachts einfach nicht mehr so lange wach bleiben.
1: Ja, guck an.
0: Er ist jetzt, glaube ich, der ausgeschlafenste DJ der Welt,
1: ja,
0: oder?
1: Andere DJs legen nachts auf, Hügel legt sich hin.
0: Ja,
1: hier ist
0: so.
1: Er, Moving to the Sun zum Doppelt wach werden am Dienstagmorgen.
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0: I'm falling in love an diesem Dienstagmorgen. Wir freuen uns, dass wir mit euch in diesen Tag starten dürfen. Guten Morgen, hier sind jetzt die Infos.
1: Matthias Duda ist bei uns mit den News um 6:30.
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3: Einen schönen guten Morgen. Nach einem Unfall vor dem Bad Oeynhausener Nordbahnhof schwebt ein Mann in Lebensgefahr. Der 59-jährige Fußgänger war gestern auf dem Parkplatz von einem Auto erfasst worden. Matthias Lehmann mit den Einzelheiten.
4: Eine Frau wollte gegen 17.30 Uhr mit ihrem Wagen aus einer Parklücke fahren. Dabei krachte die 86-Jährige gegen ein anderes Auto. Beim Versuch, vorwärts zu fahren, legte sie vermutlich den falschen Gang ein und raste mit hoher Geschwindigkeit rückwärts über den Parkplatz. Dabei erwischte sie den Fußgänger aus Bad Oeynhausen und kollidierte noch mit einem anderen Fahrzeug. Ein Rettungshubschrauber wurde angefordert. Insgesamt 5 Autos wurden demoliert. Eine Frau, die in einem dieser Fahrzeuge saß, erlitt einen Schock. Ein Verkehrsunfallteam der Polizei hat Spuren gesichert.
3: Im Trinkwasser des Klinikums Herford sind bei Routineuntersuchungen minimale Verunreinigungen festgestellt worden. Es handle sich um eine leichte Verkeimung, die aber nicht krankheitserregend sei, sagt das Klinikum. Grundsätzlich bestehe für gesunde Menschen keinerlei Risiko. Patienten mit spezieller Vorbelastung könnten aber in seltenen Fällen gesundheitliche Probleme bekommen. Sie würden deswegen besonders geschützt. Das Klinikum betont, sich ständig mit dem Kreisgesundheitsamt auszutauschen. Es würden notwendige Maßnahmen ergriffen und gegebenenfalls angepasst. Auch engmaschige Kontrollen des Trinkwassers soll es weiterhin geben. Der Viehtriftenweg in Herford ist ab heute gesperrt. Dort muss die Trinkwasserleitung erneuert werden. Davon betroffen ist der Abschnitt zwischen den Straßen am Osterfeuer und Rohlfeld. Eine Umleitung gibt es nicht. Ortskundige umfahren den Bereich am besten weiträumig. Nach mehreren Rohrbrüchen ist eine neue Trinkwasserleitung dort dringend nötig. Wenn die Hauptleitung gelegt ist, werden die Wasserhausanschlüsse mit dem neuen Leitungsnetz verbunden. Die Arbeiten inklusive Sperrung gehen voraussichtlich bis Mitte Oktober.
0: Matthias, danke dir für die Infos. Das Wetter für euch an diesem Dienstag. Ich musste mir heute wirklich auf die Finger hauen, dass ich nicht die Sitzheizung anschmeiße. Oh. Ich bin ganz stark geblieben. Du kannst stolz auf mich sein.
1: Bin ich. Immer.
0: Sehr grau heute. Es kann auch mal nass werden. Es lockert zwischendurch aber auch mal auf bei rund 23 Grad. Morgen am Mittwoch, da lässt die Sonne sich öfter blicken. Und der Donnerstag, der wird richtig schön mit rund 24 Grad.
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1: Es ist kurz nach 6:30. Jetzt für euch der Blick auf die Straßen. Fahrt bitte vorsichtig auf der A2 in Richtung Dortmund. Und zwar zwischen Porta Westfalica und dem Kreuzbad Oeynhausen. Da liegen nämlich Spanngurte auf der Fahrbahn. Fahrt bitte auf dem Abschnitt ganz besonders vorsichtig. Sonst sieht es gut aus bei uns auf den Straßen. Nichts verstört gerade. Aber Blitzer gibt's in Enger, Meller Straße, Herford, Schulze-Delitz-Straße und Wiese-Straße. Und Minden, Bierpullweg und Karlstraße. Habt ihr mehr von unterwegs? Dann klingelt einmal durch 08000 920 920. Gute Fahrt euch!
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1: Guten Morgen zusammen. Guten Morgen. Bevor eure Kinder am Frühstückstisch wieder euch fragen, übernehmen wir den Service gerne heute Morgen für euch. Noch 9 Tage Schule.
0: Ja.
1: Dann sind endlich Ferien. Wobei der letzte Tag eigentlich nicht mitzählt. Ne? Da werden Filme geguckt und gefrühstückt. Also ja. Noch 8 Tage.
0: Okay.
1: Dann hat mein Sohn nächste Woche noch so einen Wandertag. Eure Kinder bestimmt auch. Dann sind es noch 7 Tage.
0: Guck mal.
1: Und früher Schluss ist auch noch ein paar Mal. Also eigentlich ist das Schuljahr längst durch,
0: ja,
1: oder?
0: Wenn du das so erzählst, ja. Zumindest geht es um nichts mehr, oder? Es werden ja jetzt auch keine Tests mehr geschrieben oder Klausuren. Alles andere wäre echt ziemlich gemein.
1: Macht
0: keinen
1: Sinn mehr jetzt.
0: Aber die paar Tage vor den Ferien sind doch wirklich die schönsten.
1: Erzähl das meinem Sohn.
0: Als Kind wirklich geliebt. Die Lehrer und Lehrerinnen denken sich ja auch immer wirklich tolle Sachen aus. Also genießt die Zeit einfach, bevor es in die Ferien geht. Wir sind bei euch, bringen euch jetzt erstmal zur Schule mit den Hits im besten Mix. Alle Farben, Bad Ideas. Guten

0: Aha, Take On Me. Die hohen Töne hat Madeline eben mitgesungen. Ich hatte Gänsehaut, ich verrate aber nicht aus welchem Grund.
1: Du lieber dich, ja. Es war nicht schön. Dann lauschen wir lieber der lustigen Stimme von Hannes.
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3: Ich fordere ein TV-Comeback von der Show Herzblatt. Und falls Kai Pflaume keinen Bock mehr hat, den Herzblatt-Hubschrauber vollzutanken, ey, ich mach den Job gerne. Ich mach euch auch die Susi am Ende. So, Mareike, jetzt musst du dich entscheiden. Soll es Kandidat 1 sein, der freche Vogelzüchter, der auch gerne mal seine Pfeife putzt, aber nur, wenn du ihm dabei hilfst? Oder Kandidat 2, der passionierte Ausdauersportler, der deinen Puls bei einer gemeinsamen Runde auf dem Liegefahrrad in die Höhe treibt? Oder Kandidat 3, der mit seiner Abneigung zu Deo immer einen bleibenden Eindruck in engen Räumen hinterlässt. Ey, ich kann das! Ey, oder die Mini-Playback-Show. Einmal durch die Schauberkugel und dann der Playback-Schinge. Das ist im Prinzip wie jedes Konzert von Helene Fischer. Oder Geld oder Liebe mit Jürgen von der Lippe. Oder Geh aufs Ganze mit Jörg Dräger. Oder was ist mit der 100.000-Mark-Show? Ey, sowas gibt's heute gar nicht mehr. Bei den heutigen Shows gibt's ja immer nur Euro zu gewinnen. Also immer dran denken. Früher war nicht alles besser. Aber die guten Sachen, die können wir schon wiederholen.
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0: Tayo Cruz, Kylie Minogue, Haya ist das. Guten Morgen.
1: Guten
0: Chris
1: Morgen.
0: Sind wir zwei. Und wir beiden, wir können nicht oft genug Danke sagen. Denn das ganze Jahr über lassen sich so viele von euch so verrückte Dinge einfallen, um Geld für unsere Aktion Lichtblicke zu sammeln und damit für Familien in NRW, die in Schwierigkeiten stecken.
2: Und hier ist gerade ein ganz frischer Scheck eingetrudelt. Über 2.320 Euro. Björn Bühnermann aus Kirchlengern hat die gesammelt. Sein Arbeitgeber, die Merkur Group aus Espelkamp, hat ihn mit 10 Euro pro Kilometer Laufen unterstützt. Mhm. Und Björn, du bist eine Menge gelaufen.
3: Oh ja. Genau, ich bin über Pfingsten bin ich die Tour der Ruhr gelaufen. Mhm. Über 230 Kilometer, einmal den kompletten Rhein-Ruhr-Radweg entlang. Von der Ruhrquelle in Winterberg bis zur Mündung der Ruhr in den Rhein in Duisburg. Das ist der längste Non-Stop-Lauf in Deutschland. Und ja, ich habe es versucht und es hat geklappt.
0: Wie lange hast du gebraucht? Was stand auf der Uhr am Ende?
3: Insgesamt habe ich jetzt 36,5 Stunden gebraucht. 37 Stunden hätte ich Zeit gehabt und also just in time. Und ja, ich kann es auch noch gar nicht glauben, dass es geklappt hat.
0: Vor allen Dingen ja, also du ist jetzt nicht so, dass du dich zwischendurch hinlegst oder so, sondern du bist dann wirklich die ganze Zeit auf Tour?
3: Genau, also ich bin jetzt komplett durchgelaufen. Ich glaube, alle 5 Kilometer mal so 10 bis 15 Minuten mal einen Stopp. 2 längere Pausen, wo es dann eben auch was Warmes zu essen gab an den offiziellen Verpflegungsstellen, aber ansonsten komplett durchgelaufen.
0: Und du hast jetzt gesagt, 2 Verpflegungsstellen gab es und ansonsten, wie hast du das gemacht mit Essen, Trinken? Was steckt da für eine Logistik hinter?
3: Es ist so, dass bei diesem Lauf eben nicht diese, wie bei normalen Läufen, eine Verpflegung eigentlich angeboten wird, sondern es ist wirklich Pflicht, dass man ein Team dabei hat. Und ich hatte ein Team aus 4 Leuten, die in 2 Schichten, wie gesagt, haben sich das aufgeteilt. Einer ist dann immer mit dem Auto nebenher gefahren, sozusagen mit den Getränken. Und einer hat mich dann mit Fahrrad oder ist zu Fuß nebenher gelaufen und haben mich dann direkt auf der Strecke eben unterstützt.
0: Ohne Team gar nicht möglich, so einen Lauf zu schaffen.
3: Team, ne? Genau, wäre es nicht möglich und man hätte auch keine Anmeldung gekriegt. Mhm. Also man musste wirklich auch ein Team nachweisen.
2: Tja, Wadenkrämpfe und Blasen für den guten Zweck. Vielen Dank, Björn, für 2.320 Euro für unsere Aktion Lichtblicke. Mhm.
0: Wenn ihr auch spenden mögt, das geht jederzeit bei uns im Netz. Und die Hits im besten Mix, die findet ihr bei uns auch, The Cornells 74-75. Jetzt für euch.

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1: Mit Thorsten Adolfs. Guten Morgen. In Ankara beginnt heute der NATO-Gipfel. Die Staats- und Regierungschefs der 32 Mitgliedsländer kommen, unter ihnen auch US-Präsident Trump und Bundeskanzler Merz. Zu besprechen gibt es viele Dinge. Unter anderem soll die Abschreckung und Verteidigungsfähigkeit des Bündnisses gestärkt werden. Die große Frage dabei ist, ob die übrigen Verbündeten den US-Präsidenten bei der Stange halten können. Infos von Malte Albrecht.
2: Trump hatte sich zuletzt verärgert über die kritische Haltung mancher NATO-Staaten zum Iran-Konflikt gezeigt. Außerdem fordert er schon seit längerem, dass sich die Europäer finanziell mehr am Verteidigungsbündnis beteiligen. Erst letzte Woche hatte Trump noch einmal Druck aufgebaut. Er nannte unter anderem Deutschlands Ausgaben für die Verteidigung lächerlich. Bundeskanzler Merz wies das zurück. Deutschland verdoppele seinen Verteidigungsetat innerhalb von 4 Jahren, sagte er. Insofern müsse sich Deutschland vor niemandem verstecken. Ein weiteres Thema beim NATO-Gipfel ist der Ukraine-Krieg. Nach dpa-Infos soll Kiew neue Militärhilfen für den Abwehrkampf gegen Russland bekommen. Es geht um 70 Milliarden Euro für dieses und weitere 70 Milliarden für nächstes Jahr. Deutschland dürfte einen besonders großen Anteil tragen, weil die USA die Finanzierung von Ukraine-Hilfen unter Trump weitgehend gestoppt haben. Dass Trump überhaupt am NATO-Gipfel teilnimmt, liegt am guten Verhältnis zum Gastgeber, dem türkischen Präsidenten Erdogan.
1: Und jetzt weitere Nachrichten im Überblick. Nach Kanada und Mexiko ist auch der dritte Gastgeber der Fußball-WM ausgeschieden. Die USA verloren ihr Viertelfinale gegen Belgien mit 1:4. Auch die Portugiesen um Superstar Cristiano Ronaldo müssen die Koffer packen. Sie unterlagen Spanien mit 0:1. Nicht kurze Erkältungen, sondern lange schwere Krankheiten sind die großen Kostentreiber bei den gesetzlichen Krankenkassen. Das hat der Dachverband der Betriebskrankenkassen ermittelt. Das Krankengeld, das ab dem 43. Krankheitstag gezahlt wird, zähle mittlerweile zu den größten Ausgabepositionen überhaupt, heißt es. Dagegen würden Atemwegserkrankungen, bei denen es die meisten Krankschreibungen gibt, finanziell kaum ins Gewicht fallen. 5 Jahre nach der Flutkatastrophe hat NRW Kommunen, Firmen und Privathaushalten bis heute rund 4,7 Milliarden Euro für den Wiederaufbau bewilligt. Laut Landesbauministerin Scharrenbach wurden rund 80% der privaten Gebäudesanierungen abgeschlossen. Der Wiederaufbau war und sei bis heute ein gemeinsamer Kraftakt, sagte sie. Die beliebteste Zusatzleistung im Job ist die Betriebsrente. Das hat die Allianzversicherung in einer Umfrage herausgefunden. Demnach landet die Betriebsrente sowohl bei Arbeitnehmern als auch bei den Chefs auf Platz 1. Allerdings wird sie längst nicht überall angeboten. Je kleiner die Firma, desto seltener gibt es Betriebsrentensysteme. Laut der Allianz bieten 86% der Großunternehmen diese Möglichkeit der Altersvorsorge an. Bei kleinen Betrieben mit weniger als 10 Mitarbeitern sind es nur 25%. Soweit die Meldungen mit Thorsten Adolfs.
3: Dankeschön. Das Wetter zwischen Minden und Enger ganz schön bedeckt. Es kann heute auch mal nass werden, es lockert aber auch mal auf und zwischendurch weht auch ein ordentlicher Wind und das bei rund 23 Grad. Ab morgen wird es insgesamt aber besser. Die Sonne kommt immer mehr durch und kommt aus ihrem Versteck dann auch mal raus und auch am Donnerstag sehr sonnig, mild mit 24 Grad und am Wochenende wird es sogar noch wärmer, also sommerlicher wieder bei uns.
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4: 7:03, jetzt für euch der schnellste Verkehrs- und Blitzerservice für die ganze Region. Auf den Straßen bei uns ist nichts los. Ihr kommt wunderbar durch. Denkt dementsprechend nochmal an die Blitzer. Die stehen heute Morgen in Enger an der Mellerstraße, in Esbekamp an der L770 Höhe Fabenstädter Straße, dann in Herford Schulze-Delitz-Straße und Wiese-Straße und in Minden Bierpullweg und Karlstraße. Habt ihr noch was? Dann klingelt durch. 08000 920 920. Gute Fahrt euch.
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3: Guten Morgen zusammen.
4: Guten Morgen.
3: Ja, Endspurt. Noch 9 Tage. Dann starten aber auch endlich die Sommerferien in NRW. Ja, wir haben heute Morgen noch darüber gesprochen, dass jetzt nicht mehr so viel passiert. Ja, bis zu den Ferien in der Schule. Zumindest nicht, was die Noten noch irgendwie beeinflussen könnte.
4: Zeugnisse sind fertig, glaube ich.
3: Also alle Schülerinnen und Schüler haben jetzt einfach eine gute Zeit. Sei es euch gegönnt. Ja, wir haben auch schon die ersten Grüße von einer Klassenfahrt von der Wewelsburg bekommen. Und zwar von Agnieszka.
4: Ja, die dritten Klassen der Grundschule Landsberger Straße sind gerade da, schreibt sie uns. Wir hoffen, ihr hattet eine entspannte erste Nacht und keiner hat Heimweh. Mhm. Ganz liebe Grüße von uns, genießt die Zeit und lasst euch das Jugendherbergsfrühstück gleich schmecken. Vor allem diesen roten Tee, den werdet ihr irgendwann vermissen.
3: Früchtetee.
4: Glaubt uns.
3: Ja, kommt gut rein in diesen Dienstag. Coolio, Gangsters Paradise. Good morning.

0: Hört zum Purple Disco Machine, Wonderful Life 25 um gleich Viertel nach sieben. Guten Morgen zusammen. Chrissy und Madeline sind hier. Und Björn ist heute Morgen auch bei uns. Björn kommt aus Kirchlengern und hat einen Wahnsinnslauf hinter sich. Er ist nämlich Pfingsten die Tortur de Ruhr gelaufen. Also 230 Kilometer durchs Ruhrgebiet.
1: Ja, für den guten Zweck. Für unsere Aktion Lichtblickel, mit der wir Familien in NRW unterstützen, die dringend Hilfe brauchen. Björn, 2.320 Euro hast du erlaufen, ne?
2: Genau, also zusammengekommen ist die Summe, weil mich mein Arbeitgeber, die Merkur-Gruppe, wieder unterstützt hat mit 10 Euro pro Kilometer. Mhm. Und genau, diese krumme Zahl, 2.320, ist eben dadurch zustande gekommen. Eigentlich wären es 230 Kilometer gewesen, aber ich habe mich einmal verlaufen. Wie gesagt, ich hatte ja gerade erzählt, man muss selbst navigieren und irgendwie nachts irgendwie einmal falsch abgebogen. Aber das fand ich eben super, dass die Merkur-Gruppe dann diese 20 Euro dann auch übernommen hat.
1: Sehr schön. Und wir freuen uns für die Aktion Lichtblicke, dass das zustande gekommen ist, diese tolle Summe. Die Strecke an sich stelle ich mir schon ganz schön vor. Ich habe schon ganz tolle Sachen gehört von dem Radweg. Wenn du da so an Höchstleistung gehst und du musst ja wahnsinnig fokussiert sein, um das zu schaffen, hat man noch so ein bisschen Auge dafür, wo man eigentlich langläuft? Kann man links und rechts gucken und so ein bisschen die Landschaft noch genießen?
2: Auf jeden Fall. Ja. Also weil man ja wirklich jetzt nicht so schnell gelaufen ist, wie wenn man jetzt einen Marathon oder vielleicht einen 10-Kilometer-Lauf läuft. Also wie gesagt, ist man gerade, dass man auf die Umgebung fokussiert ist, um sich so ein bisschen abzulenken. Ne? Mhm. Also und das ist wirklich, also dieser Rhein-Ruhr-Weg ist wirklich ein toller Weg. Den werde ich sicherlich auch nochmal mit Fahrrad abfahren, aber wahrscheinlich da werde ich größere Probleme haben. Aber wie gesagt, also man bekommt das alles noch mit.
1: Wie lange dauert es denn, bis der Körper sich regeneriert hat? Wie lange braucht man, dass man wirklich sagt, okay, heute kann ich mal wieder so ein paar Schritte durch den Garten machen?
2: Also es ist wirklich also kaum zu glauben. Also ich hatte im Vorfeld ja auch mit Blasen, mit allem gedacht. Ich bin wirklich super durchgekommen. Ich glaube, ich lag morgens um drei im Bett und am nächsten Tag bin ich mit der Laufgruppe, die hatten so eine kleine Feier für mich, bin ich schon wieder 10 Kilometer gelaufen.
1: Wahnsinn.
2: Und war mit meinem Sohn schwimmen. Also das lief ganz gut. Der Körper hat super, super weggesteckt. Also es hat mich selbst gewundert. Also es hat mich sowieso gewundert, dass alles überhaupt geklappt hat, aber ja, der Körper ist schon zu einigem fähig, wenn man das wirklich möchte, ja.
1: Du hast ja auch erzählt, von 150 Leuten haben es 50 geschafft, du warst einer davon. Von daher Riesenrespekt und vielen, vielen Dank, dass du unsere Aktion Lichtblicke so großzügig unterstützt hast mit der Summe. Danke
2: dir. Sehr gerne.
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0: Das ist Ronan Keating, Life is a Roller Coaster für euch im besten Mix. Guten Morgen, es ist 17 Minuten nach 7. Ich habe ein kurzes Update von den Straßen für euch. Vorsicht bitte, auf der A30 in Richtung Osnabrück zwischen Bünde und Bruchmühlen, da liegen Reifenteile auf der Fahrbahn. Passt da gut auf und meldet euch für mehr von unterwegs, wenn ihr einen Stau seht, einen Blitzer, eine ausgefallene Ampel oder Hindernisse auf den Straßen. Immer durchklingeln hier bei uns im Studio auf der 08000 920 920. Eine gute Fahrt euch.
1: Ja, wir sind immer bei euch, ne? Ja. Egal, wo es vor euch hingeht, und die besten Hits bekommt ihr natürlich auch immer aufs Ohr. Und der hier ist neu, sorgt für wirklich sommerliche Vibes an diesem noch sehr bedeckten Dienstagmorgen. Mhm. Ja, kommt von Topic, Sorry Puppy, guten Morgen.
0: Morgen.

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0: Rihanna mit Umbrella. Schönen guten Morgen am Dienstag. Chrissy und Martin sind hier. Wir bringen euch jetzt erstmal auf den neuesten Stand der Dinge.
1: Matthias, du da ist nämlich da mit den News. 7:30 haben wir's.
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3: Einen schönen guten Morgen. Die Hitze der vergangenen Wochen und Jahre beschäftigt jetzt auch die Politik bei uns. In Herford möchte die SPD, dass die Stadt ein Hitzeschutzkonzept entwickelt. Ein entsprechender Antrag wird heute im Haupt- und Finanzausschuss besprochen. Die Sozialdemokraten fordern nicht nur, dass die Stadtplanung künftig mehr an die klimatischen Veränderungen angepasst wird. Es geht ihnen auch um kurzfristige Maßnahmen, wie zum Beispiel Nachbarschaftsnetzwerke oder Hitzepaten, die bei hohen Temperaturen ältere oder pflegebedürftige Menschen besonders im Auge behalten. Herford sollte sich dabei auch an anderen Städten orientieren, die schon Erfahrung mit solchen Hitzekonzepten gemacht haben. In Sachen Trinkwasser gibt das Klinikum Herford Entwarnung. Bei den bei Routineuntersuchungen gefundenen minimalen Verunreinigungen handele es sich um eine leichte Verkeimung, die aber nicht krankheitserregend sei. Für gesunde Menschen bestehe kein Risiko. Patienten mit spezieller Vorbelastung könnten aber in seltenen Fällen gesundheitliche Probleme bekommen. Sie würden deswegen besonders geschützt. Das Klinikum betont, sich ständig mit dem Kreisgesundheitsamt auszutauschen. Es würden notwendige Maßnahmen ergriffen und gegebenenfalls angepasst. Der Schuldenberg von Kreis und Kommunen wächst weiter. Im vergangenen Jahr standen unterm Strich fast 869 Millionen Euro miese. Das sind fast 184 Millionen mehr als im Vorjahr. Das zeigen Zahlen von IT-NRW. Umgerechnet auf jeden Einwohner bedeutet das knapp 3.422 Euro. Die höchste Pro-Kopf-Verschuldung hat die Stadt Herford, gefolgt von der Gemeinde Kirchlengern. Am niedrigsten ist sie in Rödinghausen und in Hittenhausen. Und soweit die Meldungen. 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
0: Dankeschön, Matthias. Das Wetter, das ist wohl Sommer in der Light-Edition. Viele Wolken schmücken heute den Himmel. Es kommen auch stellenweise ein paar Tropfen runter. Es lockert aber auch mal auf. Und das bei recht milden 23 Grad später. Morgen kommt dann auch endlich ein bisschen mehr Farbe ins Spiel. Die Sonne, die scheint ab und an an Werra und Weser. Es wird sommerlich bei uns, vor allem am Donnerstag. Da sind dann 24 Grad drin. Und Richtung Wochenende gehen wir auch schon langsam wieder Richtung 30 Grad.
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1: Es ist kurz nach 7:30 und ihr braucht ein bisschen länger, wenn ihr über die B61 von Herford nach Bielefeld rein wollt. 5 Minuten kommt da aktuell oben drauf. Und auf der Umgehungsstraße in Herford, wenn ihr Richtung Klärwerkkreuzung unterwegs seid, müsst ihr an der Abfahrt Füllenbruchstraße auch so 5 Minuten mehr einplanen aktuell. Dann wird bei uns geblitzt in Enger, Mellerstraße, Espelkamp, L770, Herford, Schulze-Delitz-Straße und Wiese. Straße und Minden, Bierpolweg und Karlstraße. Habt ihr noch was? Dann durchklingeln 08000 920 920. Gute Fahrt euch.
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0: Das sind wir zwei. Guten Morgen. Guten Morgen. Also egal wie das Wetter ist, wenn das Planschbecken erstmal aufgebaut wurde im Garten, gibt's ja für die Kids kein Halten mehr. Ne? Ja. Also auch bei 20 Grad und etwas Nieselregen wollen die da rein. Meine Nachbarskinder haben gestern auch durchgezogen. Ja, die hatten so einen Spaß im Wasser. Und als ich dann die Augen zugemacht habe und nur die fröhlichen Kinder und das Wassergeschwappe gehört habe, es hat sich wirklich angefühlt wie Sommer.
1: Ja, Sommer passiert im Kopf. Ne? Das gleiche Gefühl habe ich übrigens, wenn ich rieche, dass in der Nachbarschaft der Grill angeschmissen wird. Dann ist auch Sommer.
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0: Calvin Harris und Clementine Douglas mit Blessings am Dienstag. Guten Morgen. So, zwei Fußballnationen sind raus bei der Weltmeisterschaft. Mhm. Portugal und die USA.
1: Ja, das nenne ich mal Schicksal. Mhm. Zumindest bei den USA.
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0: Portugal mit 0-1 gegen Spanien verloren. Ja, Cristiano Ronaldo natürlich bitter enttäuscht. Na, da sind auch wirklich ein paar Tränen geflossen. Und die USA jetzt auch raus. 1-4 stand es am Ende gegen Belgien.
1: Ja.
0: Ich weiß nicht, worüber man mehr spricht. Übers Ausscheiden oder immer noch über diese rote Karte, die Stürmer Balogun von der FIFA erlassen wurde?
1: Ja, US-Präsident Trump hat mittlerweile völlig offen zugegeben, dass er da seine Finger im Spiel hatte und Infantino angerufen hat, den FIFA-Boss. Unfassbare Aktion und es hat sich noch nicht mal gelohnt. Nee. Tina Eck für uns in den USA hat sich die Kartensperrung auf das Spiel ausgewirkt?
3: Nun, auf das Spiel direkt kaum. Balogun war auf dem Feld, richtete aber nicht viel aus. Im Vorfeld des Spiels aber gab es hier blanke Empörung bei vielen. Wie Trump nun auch die WM ruiniert, schimpften viele. Sie verspürten Scham und Wut über die verlorene Glaubwürdigkeit des Teams nach Trumps Eingreifen bei der FIFA. Da gab es viele, viele zornige Posts, aber zum Teil auch witzige Karikaturen bei den Social Media. Ein Witz zeigt Trump zum Beispiel, wie er bei Infantino anruft und verlangt, dass die USA mit 15 Spielern antreten, ihre Hände benutzen und ein kleineres Tor bekommen. Nun warten wir darauf, dass er die Niederlage anficht, in bekannter Manier.
1: Ja, bitte nicht. Nee. Wie war die Stimmung nach dem Spiel bei den Fans?
3: Na, hier unter US-Fans herrscht natürlich bittere Enttäuschung nach diesem K.O. im Stadion in Seattle. Viele betroffene Gesichter, die USA, USA-Rufe hatten ziemlich schnell aufgehört, als die Belgier eine starke Show spielten und die Amis souverän abhängten. Ich muss aber sagen, dass das Fußballfieber hier viele Amerikaner nun doch ergriffen hatte. Viele guckten zu letzte Nacht. Das Spiel wurde überall übertragen und der Skandal um die Aufhebung der Rotsperrung für Balogun tat ein Übriges. Fußball war hier auf einmal groß angesagt. Das könnte sich nach diesem Aus nun aber schnell wieder ändern.
1: Tja, heute Abend wird es wieder spannend. Argentinien spielt gegen Ägypten und die Schweiz gegen Kolumbien.
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0: 12 Minuten vor 8 einmal das Update von den Straßen, weil es doch jetzt ein bisschen voller geworden ist. Auf der B61 zum Beispiel, wenn ihr von Herford nach Bielefeld rein wollt, 15 Minuten kommen da oben drauf. Und in Minden ist es auch ziemlich voll. Einmal auf der Königstraße in Minden-Halen an dem Kreisel mit der Harlerstraße müsst ihr stadteinwärts gerade 10 Minuten mehr einplanen. Und die Hausberger Straße auch ziemlich voll. Da staut es sich in Minden von der Kaiserstraße fast bis zur Auffahrt zur B65 in Nesen zurück. Da müsst ihr 15 Minuten mehr einplanen. Wenn ihr noch was Aktuelles habt, gerne durchklingeln. 08000 920 920. Gute Fahrt euch.
1: Und einen schönen Start in diesen Dienstag. Plain White Tees. Hey there, Delilah. Guten Morgen.
0: Morgen.

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1: Mit Nico Hartmann. Belgien hat auf die Posse rund um die Rücknahme der roten Karte von US-Spieler Balogun mit einem deutlichen 4:1-Sieg im Achtelfinale gegen die Amerikaner reagiert. Die Belgier zeigten den fehlerhaften US-Boys die Grenzen auf und treffen im Viertelfinale nun auf Spanien, die in einem Geduldsspiel gegen Portugal durch Merinos Treffer in der Nachspielzeit mit 1:0 gewann. Im 233. und möglicherweise letzten Länderspiel endete damit erneut der WM-Traum des 41-jährigen Cristiano Ronaldo.
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2: Mit Thorsten Adolfs. Guten Morgen. Der größte Kostentreiber für gesetzliche Krankenversicherungen sind nicht kurze Erkältungen oder Magenschmerzen, sondern die langen Krankheiten und entsprechende Ausfälle. Das hat der BKK-Dachverband herausgefunden. Ganz vorne in diesem Ranking liegen demnach Muskel-Skelett-Probleme und psychische Erkrankungen, sagte Verbandschefin Klemm. Das Krankengeld, das erst ab dem 43. Krankheitstag gezahlt wird, zähle mittlerweile mit 21,6 Milliarden Euro zu den größten Ausgaben der Kassen. Frage an Marc Weiß aus dem News-Team. Das entspricht nicht ganz dem, was Schwarz-Rot in der Diskussion um Krankschreibungen sagt.
3: Nee, tatsächlich nicht. Union und SPD denken bei ihren Plänen zur Kostensenkung da ja eher an Erkältung oder Kopfschmerzen, für die wir ja ab Tag 1 dann eine Krankschreibung brauchen sollen, auch wenn das Ganze eh nur 3 Tage dauert. Mit Muskel-Skelett und auch psychischen Erkrankungen fällt man aber in der Regel lange aus, sagt der BKK-Verband. Das treibt die Kosten nach oben. Die Krankengeldtage seien in den vergangenen 10 Jahren um fast 25% gestiegen, heißt es. Und hier geht es seit ein paar Jahren vor allem um die psychischen Erkrankungen.
2: Und wie soll man damit umgehen?
3: Also die Kassen sagen ganz klar, wir müssen uns mit den ständig steigenden Zahlen dringend beschäftigen. Man muss Präventionsstrategien entwickeln. Offenbar sind der Job oder auch andere Lebensumstände für immer mehr Menschen eine so große Belastung, dass sie das psychisch nicht mehr verkraften und ernsthaft krank werden. Konkrete Vorschläge gab es zu dieser Studie jetzt noch nicht. Es geht wohl erstmal darum, dass man sich das überhaupt klar macht. Es gibt viele Krankmeldungen wegen Erkältungen. Ja, das ist aber tatsächlich relativ harmlos. Das weitaus größere Problem sind die Langzeiterkrankungen. Und hier liegen laut Studie eben psychische Erkrankungen und eben Muskel-Skelett-Probleme, also klassischerweise Rückenbeschwerden, ganz weit vorne.
2: Danke, Marc. Und jetzt weitere Meldungen im Überblick. In Ankara beginnt heute der NATO-Gipfel. Inhaltlich geht es unter anderem um weitere Milliardenhilfen für die Ukraine. Im Zentrum des 2-tägigen Treffens steht aber die Frage, ob die übrigen Verbündeten US-Präsident Trump bei der Stange halten können. Zuletzt hatte er über die seiner Ansicht nach zu niedrigen Verteidigungsausgaben großer europäischer Partner gelästert. Weil Bäckereien und Konditoreien sonntags in Zukunft möglicherweise länger öffnen dürfen, wird jetzt generell über die Ladenöffnungszeiten an Sonntagen diskutiert. Aus der CDU heißt es, liberalere Regeln würden den Innenstädten einen Schub verleihen. Widerspruch kommt von Verdi, der Sonntag sei für die Beschäftigten der einzige verlässlich planbare freie Tag, so die Gewerkschaft. Bei der Fußball-WM haben Spanien und Belgien das Viertelfinale erreicht. Die Spanier besiegten dabei im Prestigeduell Portugal mit Superstar Cristiano Ronaldo durch ein Tor in der Nachspielzeit mit 1:0. Spanien trifft jetzt in der Runde der letzten 8 auf Belgien. Die Belgier haben die USA deutlich mit 4:1 bezwungen. Damit ist nach Kanada und Mexiko auch das letzte Gastgeberland des WM-Turniers ausgeschieden. Soweit die Meldungen mit Thorsten Adolfs.
4: Danke dir. Tipp von mir, also jetzt noch die frische Luft in die Wohnung lassen, bevor jetzt am Wochenende, bevor es da wieder so warm wird. Ne? Es ist noch ein bisschen frischer rund um Hattenhausen und Rhein, später dann aber 23 Grad. Einige Wolken sind heute unterwegs. Es kann hin und wieder regnen, es lockert aber auch mal auf. So, und ab morgen wird es insgesamt besser. Die Sonne macht sich startklar, die scheint auch ab und an für uns und am Donnerstag ist sie auf jeden Fall mit am Start und das bei rund 24 Grad.
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5: 8:03, jetzt für euch der schnellste Verkehrs- und Blitzerservice für die ganze Region. Es dauert länger von Herford nach Bielefeld rein über die B61. 10 Minuten kommen hier oben drauf, dann ist es voller auf der Umgehungsstraße in Herford Richtung Klärwerkkreuzung vor der Abfahrt Füllenburgstraße. Müsste auch so 5 bis 10 Minuten mehr einplanen heute Morgen. Und in Petershagen auf der L770 Richtung Espelkamp ist auch wieder mehr los wegen der gesperrten Weserbrücke, der halbseitig gesperrten. 15 Minuten kommen aktuell oben drauf. Dann wird geblitzt bei uns in Enger an der Mellerstraße. Espelkamp, L770, Herford, Schulze-Dillitz-Straße und Wiese-Straße und in Minden am Bierpolweg und an der Karlstraße. Habt ihr mehr? Einmal durchklingeln 08000 920 920. Gute Fahrt euch!
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4: Guten Morgen zusammen.
5: Morgen.
4: Komm gut in den Tag. Wir helfen euch natürlich dabei. Und ich bin froh, ehrlich gesagt, dass ich hier stehe.
5: Ich bin auch froh.
4: Ich habe die ganze Nacht geträumt, dass wenn der Wecker klingelt, der nicht echt ist. Ja, also, dass ich dann einfach nicht aufstehen muss und weiterschlafen kann. Ich habe dann aber sehr schnell festgestellt, dass dieser laute Weckerton sowas von real ist. Ja, und hier bin ich. Ja,
5: ich bin einmal mehr froh, dass du nicht nach dem Motto lebst, lebe deinen Traum.
4: Ja,
5: also
4: ist
5: schön,
4: so,
5: dass du hier bist, Madeleine. Ich bin auch da. Und Melanie C., die ist auch da. Never be the same again. Gibt's jetzt für euch. Guten Morgen.
4: Guten Morgen.

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1: Beautiful Things von Benson Boone. Guten Morgen am Dienstag.
2: Guten Morgen.
1: Schön, dass ihr dabei seid. Euch einen süßen Start in den Tag. Heute ist nämlich Weltschokoladentag.
2: Und ich kann es absolut nicht verantworten, dass wir diesen Tag feiern, ohne dass wir wissen, warum. Heute vor mehr als 450 Jahren soll nämlich das erste Mal eine große Ladung Kakao Europa erreicht haben.
1: Mhm.
2: Damals noch so als Trunk, den sollen dominikanische Mönche am spanischen Hof vorgestellt haben. So ging es los mit Schokolade in Europa. Und heute gibt es Menschen, die das Ganze über Minzgelee oder

0: komm, wir singen ein Lied.
1: Chrissy und Marlene sind wir beiden. Guten Morgen.
2: Guten Morgen.
1: Und wir beiden können gar nicht oft genug Danke sagen, weil das ganze Jahr über lassen sich so viele von euch so verrückte Dinge einfallen, um Geld für unsere Aktion Lichtblicke zu sammeln und damit für Familien hier in NRW, die in Schwierigkeiten stecken.
2: Ja, und hier ist gerade ein ganz frischer Scheck eingetrudelt. Oh. Über 2.320 Euro. Björn Bühnermann aus Kirchlengern hat die gesammelt. Sein Arbeitgeber, die Merkur Group aus Espelkamp, hat ihn mit 10 Euro pro Kilometer Laufen unterstützt. Oh. Und Björn, du bist eine Menge gelaufen, ne? Oh, ja.
3: Genau, ich bin über Pfingsten bin ich die Tortur der Ruhr gelaufen. Mhm. Über 230 Kilometer, einmal den kompletten Rhein-Ruhr-Radweg entlang. Von der Ruhrquelle in Winterberg bis zur Mündung der Ruhr in den Rhein in Duisburg. Das ist der längste Non-Stop-Lauf in Deutschland. Und ja, ich habe es versucht und es hat geklappt.
1: Wie lange hast du gebraucht? Was stand auf der Uhr am Ende?
3: Insgesamt habe ich jetzt 36,5 Stunden gebraucht. 37 Stunden hätte ich Zeit gehabt und also just in time. Und ja, ich kann es auch noch gar nicht glauben, dass es geklappt hat.
1: Vor allen Dingen ja, also du ist jetzt nicht so, dass du dich zwischendurch hinlegst oder so, sondern du bist dann wirklich die ganze Zeit auf Tour?
3: Genau, also ich bin jetzt komplett durchgelaufen. Ich glaube, alle 5 Kilometer mal so 10 bis 15 Minuten mal einen Stopp. Bei längere Pausen, wo es dann eben auch was Warmes zu essen gab an den offiziellen Verpflegungsstellen, aber ansonsten komplett durchgelaufen.
1: Und du hast jetzt gesagt, 2 Verpflegungsstellen gab es und ansonsten, wie hast du das gemacht mit Essen, Trinken? Was steckt da für eine Logistik hinter?
3: Es ist so, dass bei diesem Lauf eben nicht diese, wie bei normalen Läufen, eine Verpflegung eigentlich angeboten wird, sondern es ist wirklich Pflicht, dass man ein Team dabei hat. Und ich hatte ein Team aus 4 Leuten, die in 2 Schichten, wie gesagt, haben sich das aufgeteilt. Einer ist dann immer mit dem Auto nebenher gefahren, sozusagen mit den Getränken. Und einer hat mich dann mit Fahrrad oder ist zu Fuß nebenher gelaufen und haben mich dann direkt auf der Strecke eben unterstützt.
1: Ohne Team gar nicht möglich, so einen Lauf
3: ohne
1: zu schaffen.
3: Team,
1: ne?
3: Genau, wäre es nicht möglich und man hätte auch keine Anmeldung gekriegt. Mhm. Also man muss wirklich auch ein Team nachweisen.
2: Ja, Wadenkrämpfe und Blasen für den guten Zweck.
1: Oh, ja.
2: Vielen Dank, Björn, für 2.320 Euro für unsere Aktion Lichtblicke.
1: Und wenn ihr auch spenden mögt, dann geht das jederzeit. Alle Infos dazu findet ihr im Netz bei uns.
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0: Flower, so klingt euer Dienstagmorgen. Jetzt bringen wir euch erstmal auf den neuesten Stand der Dinge.
1: Matthias, du das bei uns. Hier sind die News. Wir haben es 8:30.
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3: Einen schönen guten Morgen. Nach einem Unfall vor dem Bad Oeynhausener Nordbahnhof schwebt ein Mann in Lebensgefahr. Der 59-jährige Fußgänger war gestern auf dem Parkplatz von einem Auto erfasst worden. Matthias Lehmann mit den Einzelheiten.
4: Eine Frau wollte gegen 17.30 Uhr mit ihrem Wagen aus einer Parklücke fahren. Dabei krachte die 86-Jährige gegen ein anderes Auto. Beim Versuch, vorwärts zu fahren, legte sie vermutlich den falschen Gang ein und raste mit hoher Geschwindigkeit rückwärts über den Parkplatz. Dabei erwischte sie den Fußgänger aus Bad Oeynhausen und kollidierte noch mit einem anderen Fahrzeug. Ein Rettungshubschrauber wurde angefordert. Insgesamt 5 Autos wurden demoliert. Eine Frau, die in einem dieser Fahrzeuge saß, erlitt einen Schock. Ein Verkehrsunfallteam der Polizei hat Spuren gesichert.
3: Im Trinkwasser des Klinikums Herford sind bei Routineuntersuchungen minimale Verunreinigungen festgestellt worden. Es handele sich um eine leichte Verkeimung, die aber nicht krankheitserregend sei, sagt das Klinikum. Grundsätzlich bestehe für gesunde Menschen keinerlei Risiko. Patienten mit spezieller Vorbelastung könnten aber in seltenen Fällen gesundheitliche Probleme bekommen. Sie würden deswegen besonders geschützt. Das Klinikum betont, sich ständig mit dem Kreisgesundheitsamt auszutauschen. Es würden notwendige Maßnahmen ergriffen und gegebenenfalls angepasst. Auch engmaschige Kontrollen des Trinkwassers soll es weiterhin geben. Der Viehtriftenweg in Herford ist ab heute gesperrt. Dort muss die Trinkwasserleitung erneuert werden. Davon betroffen ist der Abschnitt zwischen den Straßen am Osterfeuer und Rohlfeld. Eine Umleitung gibt es nicht. Ortskundige umfahren den Bereich am besten weiträumig. Nach mehreren Rohrbrüchen ist eine neue Trinkwasserleitung dort dringend nötig. Wenn die Hauptleitung gelegt ist, werden die Wasserhausanschlüsse mit dem neuen Leitungsnetz verbunden. Die Arbeiten inklusive Sperrung gehen voraussichtlich bis Mitte Oktober.
0: Dankeschön, Matthias, für die Infos. Das Wetter für euch an diesem Dienstag. Ich musste mir heute wirklich auf die Finger hauen, dass ich nicht die Sitzheizung anschmeiße. Und ich bin stark geblieben, tatsächlich.
1: Respekt, ja. Martin.
0: Es ist sehr grau. Stellenweise kann es hier und da regnen. Es lockert aber auch mal auf bei rund 23 Grad. Morgen am Mittwoch wird es ein bisschen besser. Da lässt die Sonne sich ein bisschen öfter blicken. Donnerstag ist sie fast den ganzen Tag mit dabei. Es wird also richtig schön mit 24 Grad.
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1: Es ist kurz nach 8:30, der Berufsverkehr rollt. Ihr merkt es auf der B61 von Herford nach Bielefeld rein. 10 Minuten kommen an der Stelle oben drauf heute Morgen. In Petershagen auf der L770 auf der Weserbrücke Richtung Espelkamp. Da kommen auch 10 Minuten oben drauf. Und ein ganz bisschen hakt es auch in Minden heute Morgen. Wenn ihr aus dem Weser-Auentunnel kommt, Richtung Birne unterwegs seid, müsst ihr auch so 5 Minuten mehr einplanen aktuell. Dann gibt es ein paar Blitzer und die stehen in Enger an der Meller Straße, in Espelkamp L770, in Herford Schulze-Delitz-Straße und Wiese-Straße und im Minden Bierpolweg und Karlstraße. Habt ihr mehr von unterwegs? Klingelt durch. 08000 920 920. Gute Fahrt euch.
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1: Bevor eure Kinder heute nach der Schule wieder fragen und ihr so ein bisschen ins Schleudern kommt, erzählen wir es euch nochmal. Es sind dann morgen noch 8 Tage Schule. Mhm. Da sind endlich Ferien. Wobei der letzte Schultag, der zählt eigentlich gar nicht mit. Also dann sind es noch 7.
0: Ja.
1: Mein Sohn, der hat auch noch einen Wandertag nächste Woche. Dann sind es noch 6 Tage. Eure Kinder haben bestimmt auch noch irgendwie sowas. Und früher Schluss ist auch noch ständig. Also unterm Strich eigentlich ist das Schuljahr durch. Ne?
0: Zumindest geht es um nichts mehr, nee. Oder? Es werden jetzt auch keine Tests oder Klausuren mehr geschrieben.
1: Das wäre hart.
0: Alles andere wäre wirklich gemein, ja. Aber die paar Tage vor den Ferien, ich persönlich als Kind, ich kann mich noch daran erinnern, ich fand die total schön, ja. Weil die Lehrer und Lehrerinnen, die denken sich dann auch immer richtig tolle Sachen aus. Also genießt es einfach die Zeit, bevor die Ferien starten. Wir sind natürlich bei euch mit den Hits im besten Mix. Usher, DJ, Got Us Falling in Love. Guten Morgen.
1: Moin.

0: Gemütlicher Hit von Ed Sheeran, Afterglow, an diesem doch sehr grauen Dienstag. Passt irgendwie ganz gut, hat ein paar Herbst-Vibes, oder?
1: Ja,
0: guten Morgen.
1: Der Hit und die Farbe am Himmel, ganz gefährlich, vielleicht zu gemütlich, der Hit. Ne, darum schnell raus aus dem Tief. Atze Schröder sorgt jetzt dafür.
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4: Ja, nee, ist klar. Prinzessin Kate hat innerhalb von 24 Stunden die drei höchsten Berge von England, Schottland und Wales bestiegen. Reinhold Messner ist natürlich stinksauer, weil er die Idee nicht hatte. So, und jetzt fragt man sich natürlich bei der ganzen Lobhudelei, wie hoch sind denn solche Berge in England? 2 Meter höher als der Eierberg in Bochum? Oder die Halde Hohe Wart bei Recklinghausen? Sind die Berge in England wenigstens so hoch wie Siggis Hütte? Braucht man für die Besteigung eine Ausrüstung oder geht das auch in Flipflops? Ja, kommt drauf an, wie sehr man es will. Ja, also sie hat zumindest in 24 Stunden über 3000 Höhenmeter bezwungen. Ja, das kann sich ja jetzt mal jeder von uns hochrechnen, wie oft man dafür zum Bierholen in den Keller laufen muss. Außerdem hat sie diese Aktion nicht nur für sich gemacht. Sie hat die Berge auch symbolisch bezwungen und mit ihrer Mission jenseits der Diagnose ein Zeichen gesetzt, dass eine Krebsdiagnose noch lange nicht das Ende bedeutet. Und ganz ehrlich, da ziehe ich jetzt einfach mal meinen Hut. Chapeau, Kate. Und viel Spaß, wenn du mit deinem William beim WM-Finale der englischen Mannschaft zujubelst. PS, grüß den Thomas Tuchel von mir. Der soll was essen. Und der soll mir eine Portion Fish and Chips mitbringen. Wenn er nach dem Elfmeterschießen fluchtartig das Land verlassen muss.
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1: Mit Thorsten Adolfs. Guten Morgen. Bei der Fußball-WM haben Spanien und Belgien das Viertelfinale erreicht. Die Spanier besiegten Portugal durch ein Tor in der Nachspielzeit mit 1:0 und Belgien ließ Gastgeber USA beim 4:1 keine Chance. Nico Hartmann im WM-Studio, damit sind wir aber auch bei der Politik. Die Debatte um die Annullierung der roten Karte gegen den US-Spieler Bellingham bestimmt auch heute die Schlagzeilen.
2: Ja, ganz eindeutig. Sportlich hat sich die Einmischung von Trump und Infantino in geltendes Recht nicht ausgezahlt. Belgien hat die Antwort auf den Platz gegeben. Und da waren auch schon Aussagen bei den Belgiern dabei nach dem Motto, es gibt Gerechtigkeit im Leben. Das ist aber die eine Seite. Auf der anderen Seite verteidigt die FIFA in einer 13-Punkte-Erklärung ihre Entscheidung, ohne allerdings diese genau zu begründen. Brisant ist der Vorwurf an den Europäischen Verband, die UEFA, die ja die FIFA gestern harsch kritisiert hatte. Und nun wirft der Weltverband der UEFA vor, selbst rote Karten aufgehoben zu haben, ohne dass dies jemals Bedenken ausgelöst hätte, eine rote Linie zu überschreiten. Beispiele werden aber nicht genannt. Hier ist ein Machtkampf in vollem Gange. Und das, nachdem US-Präsident Trump gestern erst zugab, bei FIFA-Boss Infantino angerufen zu haben, um nun zu erklären, dass er gar nicht wusste, was eine rote Karte im Fußball ist. Ein echter Irrsinn, der zeigt, dass es hier nur um Macht geht, um nichts anderes. Inhalte und Argumente spielen keine Rolle mehr.
1: Danke, Nico Hartmann. Und jetzt weitere Meldungen im Überblick. Kanada will seine neuen U-Boote vom Verbündeten Deutschland bauen lassen. Das hat Premierminister Carney mitgeteilt. Der milliardenschwere Auftrag für bis zu 12 U-Boote geht an den Kieler Marineschiffbauer TKMS. Damit setzte sich Deutschland gegen einen südkoreanischen Konkurrenten durch. Der Schnitt der Abi-Noten ist zu gut. Das kritisiert der Lehrerverband. Ehrenpräsident Meidinger sagte der Mediengruppe Bayern, schon jetzt reiche selbst ein bayerisches 1,0-Abitur nicht mehr aus, um über die Leistungsschiene sicher einen Medizinstudienplatz zu bekommen. Es werde zunehmend schwieriger, in dieser Bestnotenflut die wirklichen Spitzenschüler zu erkennen. Alkoholfreies Bier wird in Deutschland immer beliebter. Im vergangenen Jahr wurden davon gut 616 Millionen Liter produziert, sagt das Statistische Bundesamt. Das war verglichen mit dem Jahr davor ein Plus von 6,5%. Die Produktion von alkoholhaltigem Bier und Mischgetränken mit Alkohol ging dagegen zurück. Der Waldbrand in der Warner Heide in der Nähe des Flughafens Köln-Bonn hat sich über Nacht nicht weiter ausgebreitet. Für Anwohner besteht aktuell keine Gefahr und auch der Flugbetrieb läuft ganz normal weiter. Seit dem frühen Morgen sind die Einsatzkräfte dort wieder aktiv, um den Brand endgültig zu löschen. Weil es sich um ein ehemaliges Militärgelände handelt, könnten Blindgänger aus dem Zweiten Weltkrieg im Boden stecken, die durch die Hitze explodieren könnten. Soweit die Meldungen mit Thorsten Adolfs.
3: Danke dir. Das Wetter zwischen Minden und Enger ganz schön bedeckt. Es kann auch mal nass werden. Es lockert aber auch mal auf und das bei rund 23 Grad später. Ab morgen wird es dann doch besser. Die Sonne kommt hin und wieder aus ihrem Versteck heraus. Am Donnerstag ist sie die meiste Zeit mit dabei bei rund 24 Grad. Und am Wochenende, da wird es noch ein bisschen wärmer und auch sommerlicher bei uns.
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4: 9:03, jetzt für euch der schnellste Verkehrs- und Blitzerservice für die ganze Region. Achtung, auf der A2 Richtung Hannover zwischen Feldheim und Bad Alsen, da ist ein Fahrzeug liegen geblieben und zwar auf dem rechten Fahrstreifen. Also fahrt bitte ganz besonders vorsichtig dran vorbei. Damit bei uns geblitzt. In Enger an der Mellerstraße, Herford, Schulze-Delitz-Straße und Wiese-Straße und in Minden, Bierpolweg und Karlstraße. Habt ihr mehr? Dann einmal durchklingeln bei uns auf der 08000 920 920. Gute Fahrt euch!
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3: Guten Morgen.
4: Morgen.
3: Ja, Endspurt. Noch 9 Tage, dann starten die Sommerferien in NRW. Wir haben heute Morgen noch darüber gesprochen, dass jetzt nicht mehr so viel passiert in der Schule. Also zumindest nichts, was die Noten irgendwie noch beeinflussen könnte. Also alle Schülerinnen und Schüler haben jetzt einfach eine gute Zeit,
4: sehr
3: oder?
4: Schön.
3: Wir haben auch schon die ersten Grüße von einer Klassenfahrt von der Wewelsburg bekommen, von Agnieszka.
4: Ja, und die dritten Klassen der Grundschule Landsberger Straße sind da gerade, schreibt sie uns. Wir hoffen, ihr hattet eine entspannte erste Nacht und keine harte Heimweh. Ganz, ganz liebe Grüße von uns. Genießt die Zeit und lasst euch das Frühstück schmecken, vor allem den roten Tee. Den werdet ihr irgendwann vermissen, glaubt uns.

0: Guten Morgen am Dienstag. Ja, zwei Fußballnationen sind raus bei der Weltmeisterschaft, Portugal und die USA.
1: Ja, es gibt auch sowas wie Karma, zumindest für die USA, ne?
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0: Ja, Portugal mit 0:1 gegen Spanien verloren. Cristiano Ronaldo ganz, ganz bitter enttäuscht. Da sind auch echt ein paar dicke Tränen geflossen, ne? Und die USA jetzt auch raus. 1:4 stand es am Ende gegen Belgien. Ich weiß nicht, worüber man mehr spricht, über das Ausscheiden oder immer noch über diese rote Karte, die Stürmer Balogun von der FIFA erlassen wurde.
1: Ja, US-Präsident Trump hat ja mittlerweile auch ganz offen zugegeben, dass er da seine Finger im Spiel hat und Infantino angerufen hat. Offiziell, weil er nicht wusste, was eine rote Karte ist. Ne? Also, wollte da mal nachfragen.
0: Naja.
1: Ja, aber diese Aktion, die hat sich auch noch nicht mal gelohnt. Nee. Tina Eck für uns in den USA. Hat sich diese Rücknahme der roten Karte auf das Spiel ausgewirkt?
3: Nun, auf das Spiel direkt kaum. Balogun war auf dem Feld, richtete aber nicht viel aus. Im Vorfeld des Spiels aber gab es hier blanke Empörung bei vielen. Wie Trump nun auch die WM ruiniert, schimpften viele. Sie verspürten Scham und Wut über die verlorene Glaubwürdigkeit des Teams nach Trumps Eingreifen bei der FIFA. Da gab es viele, viele zornige Posts, aber zum Teil auch witzige Karikaturen bei den Social Media. Ein Witz zeigt Trump zum Beispiel, wie er bei Infantino anruft und verlangt, dass die USA mit 15 Spielern antreten, ihre Hände benutzen und ein kleineres Tor bekommen.
1: Ja.
3: Nun warten wir darauf, dass

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1: Und die Schweiz gegen Kolumbien.
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0: The Bowser Magnetic, das ist neu bei uns. Guten Morgen am Dienstag, Christine mit Lisa Witt 2. Und Björn ist heute Morgen auch bei uns. Björn kommt aus Kirchlengern und hat einen Wahnsinnslauf hinter sich. Er ist Pfingsten die Tortur de Ruhr gelaufen, also 230 Kilometer durchs Ruhrgebiet.
1: Für den guten Zweck, für unsere Aktion Lichtblicke, mit der wir Familien in NRW unterstützen, die dringend Hilfe brauchen. Björn, 2320 Euro hast du erlaufen, ne?
2: Genau, also zusammengekommen ist die Summe, weil mich mein Arbeitgeber, die Merkur-Gruppe, wieder unterstützt hat mit 10 Euro pro Kilometer. Und genau, diese krumme Zahl, 2320, ist eben dadurch zustande gekommen. Eigentlich wären es 230 Kilometer gewesen, aber ich habe mich einmal verlaufen. Wie gesagt, ich hatte ja gerade erzählt, man muss selbst navigieren und irgendwie nachts irgendwie einmal falsch abgebogen. Aber das fand ich eben super, dass die Merkur-Gruppe dann diese 20 Euro dann auch übernommen hat.
1: Sehr schön. Und wir freuen uns für die Aktion Lichtblicke, dass das zustande gekommen ist, diese tolle Summe. Die Strecke an sich stelle ich mir schon ganz schön vor. Ich habe schon ganz tolle Sachen gehört von dem Radweg. Wenn du da so an Höchstleistung gehst und du musst ja wahnsinnig fokussiert sein, um das zu schaffen, hat man noch so ein bisschen Auge dafür, wo man eigentlich langläuft? Kann man links und rechts gucken und so ein bisschen die Landschaft noch genießen?
2: Auf jeden Fall. Ja. Also, weil man ja wirklich jetzt nicht so schnell gelaufen ist, wie wenn man jetzt einen Marathon oder vielleicht einen 10-Kilometer-Lauf läuft. Also, wie gesagt, ist man gerade, dass man auf die Umgebung fokussiert ist, um sich so ein bisschen abzulenken. Ne? Mhm. Also, und das ist wirklich, also dieser Rhein-Ruhr-Weg ist wirklich ein toller Weg. Den werde ich sicherlich auch nochmal mit Fahrrad abfahren, aber wahrscheinlich da werde ich größere Probleme haben. Aber wie gesagt, also man bekommt das alles noch mit.
1: Wie lange dauert es denn, bis der Körper sich regeneriert hat? Wie lange braucht man, dass man wirklich sagt, okay, heute kann ich mal wieder so ein paar Schritte durch den Garten machen?
2: Also es ist wirklich, also kaum zu glauben. Also ich hatte im Vorfeld ja auch mit Blasen, mit allem gedacht. Ich bin wirklich super durchgekommen. Ich glaube, ich lag morgens um 3 im Bett und am nächsten Tag bin ich mit der Laufgruppe, die hatten so eine kleine Feier für mich, bin ich schon wieder 10 Kilometer gelaufen.
1: Wahnsinn.
2: Und war mit meinem Sohn schwimmen. Also das lief ganz gut. Der Körper hat super weggesteckt. Also es hat mich selbst gewundert. Also es hat mich sowieso gewundert, dass alles überhaupt geklappt hat. Aber ja, der Körper ist schon zu einigem fähig, wenn man das wirklich möchte. Ja.
1: Du hast ja auch erzählt, von 150 Leuten haben es 50 geschafft. Du warst einer davon. Von daher Riesenrespekt und vielen, vielen Dank, dass du unsere Aktion Lichtblicke so großzügig unterstützt hast mit der Summe. Danke
2: super,
1: dir.
2: Sehr gerne.
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0: für euch im besten Mix mit Wave an diesem Dienstag. Guten Morgen zusammen. Jetzt bringen wir euch auf den neuesten Stand der Dinge.
1: Matthias Duda ist bei uns mit den News um 9:30.
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3: Einen schönen guten Morgen. Die Hitze der vergangenen Wochen und Jahre beschäftigt jetzt auch die Politik bei uns. In Herford möchte die SPD, dass die Stadt ein Hitzeschutzkonzept entwickelt. Ein entsprechender Antrag wird heute im Haupt- und Finanzausschuss besprochen. Die Sozialdemokraten fordern nicht nur, dass die Stadtplanung künftig mehr an die klimatischen Veränderungen angepasst wird. Es geht ihnen auch um kurzfristige Maßnahmen, wie zum Beispiel Nachbarschaftsnetzwerke oder Hitzepaten, die bei hohen Temperaturen ältere oder pflegebedürftige Menschen besonders im Auge behalten. Herford sollte sich dabei auch an anderen Städten orientieren, die schon Erfahrung mit solchen Hitzekonzepten gemacht haben. In Sachen Trinkwasser gibt das Klinikum Herford Entwarnung. Bei den bei Routineuntersuchungen gefundenen minimalen Verunreinigungen handele es sich um eine leichte Verkeimung, die aber nicht krankheitserregend sei. Für gesunde Menschen bestehe kein Risiko. Patienten mit spezieller Vorbelastung könnten aber in seltenen Fällen gesundheitliche Probleme bekommen. Sie würden deswegen besonders geschützt. Das Klinikum betont, sich ständig mit dem Kreisgesundheitsamt auszutauschen. Es würden notwendige Maßnahmen ergriffen und gegebenenfalls angepasst. Der Schuldenberg von Kreis und Kommunen wächst weiter. Im vergangenen Jahr standen unterm Strich fast 869 Millionen Euro Miese. Das sind fast 184 Millionen mehr als im Vorjahr. Das zeigen Zahlen von IT-NRW. Umgerechnet auf jeden Einwohner bedeutet das knapp 3.422 Euro. Die höchste Pro-Kopf-Verschuldung hat die Stadt Herford, gefolgt von der Gemeinde Kirchlengern. Am niedrigsten ist sie in Rödinghausen und in Hiddenhausen.
0: Dankeschön, Matthias. Ja, Sommer in der Light-Edition, oder? Viele Wolken schmücken den Himmel. Es können ein paar Tropfen runterkommen. Ansonsten ist es auch relativ windig. Manchmal lockert es auch ganz leicht auf. Und das bei 23 Grad später. Morgen kommt endlich Farbe ins Spiel. Die Sonne, die scheint auch mal an Werra und Weser, also zumindest ab und an. Es wird langsam sommerlicher bei uns. Vor allem am Donnerstag ist die Sonne auf jeden Fall mit dabei. Und am Wochenende geht es auch schon Richtung 30 Grad-Marke.
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1: Es ist kurz nach 9:30. Vorsicht auf der A2 Richtung Hannover. Zwischen Feldheim und Bad Eisen ist ein Liegenbleiber auf dem rechten Fahrstreifen. Der ist aktuell auch gesperrt. Fahrt bitte vorsichtig dran vorbei. Dann wird bei uns geblitzt. Enger, Mellerstraße, Herford, Schulze-Delitz-Straße und Wiesestraße und Minden, Bierpullweg und Karlstraße. Habt ihr mehr von unterwegs? Dann durchklingeln 08000 920 920. Gute Fahrt euch.
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0: Guten Morgen zusammen.
1: Morgen.
0: Egal wie das Wetter ist, wenn das Planschbecken erstmal aufgebaut wurde im Garten, ja, dann gibt es ja für die Kids wirklich kein Halten mehr. Auch bei, weiß ich nicht, 18 bis 20 Grad und Nieselregen, da wollen die da einfach rein. Mhm. Meine Nachbarskinder haben gestern auch wirklich durchgezogen und die hatten so einen Spaß im Wasser. Ne? Und als ich dann die Augen zugemacht habe und nur die fröhlichen Kinder und das Wassergeschwappe gehört habe, es hat sich angefühlt wie Sommer.
1: Ja, Sommer entsteht im Kopf. Ne? Das gleiche Gefühl habe ich übrigens, wenn ich rieche, dass in der Nachbarschaft der Grill angeschmissen wird.

0: Also wenn der nicht munter macht, dann weiß ich auch nicht. Katrina and the Waves, Walking on Sunshine, ja, an diesem Dienstag. Und mit dieser guten Laune geben wir euch in Marvins Hände. Der übernimmt hier nämlich ab 10 und bringt euch durch den Arbeitstag.
1: Ganz viel Spaß mit Marvin. Schönen Hit lassen wir zwar euch noch da. Wir sind Chrissy und Madeline, das ist ein Hit von Flo. Bis morgen.
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1: Mit Nico Hartmann. Nach dem 1:4 der USA gegen Belgien und dem Ausscheiden im Achtelfinale richteten sich die Blicke von allen auf US-Spieler Folarin Balogun, der nach dem Abpfiff Belgiens Trainer Garcia erst fair zum Weiterkommen gratulierte und dann sagte, es ist normal, nach einer roten Karte gesperrt zu werden. Natürlich ist es kontrovers, wenn die Entscheidung geändert wird, aber wir haben die Entscheidung akzeptiert, als uns gesagt wurde, dass ich spielen konnte. Mit den USA ist das letzte der drei Gastgeberländer ausgeschieden.
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2: Mit Thorsten Adolfs. Guten Tag. Deutschland diskutiert wieder über die Ladenöffnungszeiten. Die Regierung will sie für Bäckereien und Konditoreien an Sonntagen verlängern, vor allem um den Konsum und damit die Wirtschaft anzukurbeln. Der Handelsverband und die Tourismusbranche wünschen sich noch deutlich mehr. Sie wollen, dass alle Geschäfte sonntags öffnen dürfen. Die Gewerkschaften sind strikt dagegen. Frage an Marc Weiß, was sind die Positionen in diesem Streit?
3: Also Befürworter der Sonntagsöffnung erwarten natürlich mehr Umsatz. Der Tourismuskoordinator der Bundesregierung PLOS geht sogar noch etwas weiter. Er sagte den Funke-Zeitungen, dass man mit geöffneten Geschäften an Sonntagen auch mehr Touristen in die Städte bekäme oder generell überhaupt ins Land. Denn ob sich Urlauber für Deutschland entscheiden, das hänge eben auch von attraktiven Geschäften und Verkaufsangeboten ab. FDP-Chef Kubicki ist auch ein Fan der Sonntagsöffnung. Er sagt, wer Läden zwangsweise geschlossen hält an Sonntagen, der dürfe sich nicht über sterbende Innenstädte wundern.
2: Und was sagen die Gewerkschaften?
3: Die kämpfen natürlich für die Beschäftigten, für die Verkäuferinnen und Verkäufer. Der Sonntag sei der einzige verlässlich planbare freie Tag, an dem sie Zeit für Entlastung hätten, heißt es. Eine Verdi-Sprecherin bezweifelt außerdem, dass es einen Schub für die Innenstädte gibt durch Sonntagsöffnungen. Sie sagt, es könnten sich eh nur große Häuser und Ketten überhaupt leisten, sonntags zu öffnen. Das würde bedeuten, dass kleine und mittlere Geschäfte ganz verschwinden und die Innenstädte eben nur noch aus den immer gleichen Filialen der großen Ketten bestehen. Das sei dann ein ziemlich trostloses Bild, sagt Verdi.
2: Danke, Marc. Und jetzt weitere Meldungen im Überblick. Der Vorsitzende des Arbeitnehmerflügels der Union, Radke, warnt mit Blick auf die geplanten strengeren Vorschriften für Krankschreibungen vor Misstrauen gegenüber kranken Menschen. Im ZDF sagte er, es dürfe nicht der Eindruck entstehen, die Menschen seien zu faul. Es gebe vor allem ein Problem mit den Langzeitkranken. Die Ukraine hat Russland wieder massiv mit Drohnen angegriffen. Mehr als 450 Stück wurden nach Angaben des russischen Verteidigungsministeriums abgefangen. Unabhängig überprüfbar sind die Angaben nicht. Schäden wurden nicht gemeldet, die Moskauer Flughäfen waren aber stundenlang gesperrt. Die Bundespolizei hat in Frankfurt einen gesuchten Millionenbetrüger gefasst. Der 29 Jahre alte Albaner soll zu einer Gruppe gehören, die Vermögen in mindestens zweistelliger Millionenhöhe erbeutet haben soll. Es heißt, die Gruppe habe Investitionen in verschiedene Vermögenswerte vorgetäuscht. Das Geld der Anleger sei aber nie investiert worden. Auf Deutschlands Straßen sind im vergangenen Jahr wieder mehr Menschen ums Leben gekommen. Im Schnitt starben jeden Tag 8 Menschen bei Unfällen und mehr als 1000 wurden verletzt. Es gibt aber auch positive Entwicklungen. Langfristig gesehen ist die Zahl der Unfallopfer seit den 90er Jahren stark gesunken. Auch die Zahl der Schwerverletzten erreichte 2025 einen historischen Tiefstand. Das zeigt, dass die moderne Sicherheitstechnik in vielen Autos Wirkung zeigt. Die häufigste Ursache für tödliche Unfälle bleibt eine zu hohe Geschwindigkeit. Das waren die Nachrichten mit Thorsten Adolfs.
4: Danke dir. Und das Wetter, es bleibt meist bewölkt bei 23 Grad später. Am Wochenende wird es wieder freundlicher, so ab Donnerstag klart es langsam auf. Am Wochenende wird es dann auch wärmer, so in Richtung 30 Grad.
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4: Jetzt der schnellste Verkehrs- und Blitzerservice. Vorsicht auf der A2 Richtung Dortmund. Zwischen Rehren und Bad Eilsen-Ost liegen Reifenteile auf der Fahrbahn. Fahrt da bitte vorsichtig. Blitzer stehen in Herford auf der Schulze-Delitz-Straße und der Wiese-Straße. In Enger wird geblitzt auf der Meller-Straße und im Minden-Bierpolweg und Karlstraße. Habt ihr auch noch Staus und Blitzer? Dann ruft mich gerne an hier im Studio unter der 08000 920 920. Wie immer kostenlos. Ich wünsche euch eine gute Fahrt. Kommt gut durch.
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4: Marvin Kreimeier hier. Ich wünsche euch einen schönen

0: you go. Marvin hier, schönen guten Morgen. Nina Chuba hat sich über ihre Fans beschwert.
1: Stuttgart ist die lameste Crowd in Deutschland.
2: Rede.
1: Da wird sich irgendwie nicht viel bewegt.
0: Das kommt aus ihrem Podcast zusammen mit ihrem Drummer und Freund Momme. Also sie will einfach komplette Eskalation und Action bei ihren Konzerten. Und als ich das gesehen und gehört habe, dachte ich mir nur so, ey, wie sympathisch Stuttgart. Ich bin auch der Typ, der da entspannt in der Ecke steht und einfach nur gucken will. Also ab nach Stuttgart. Wobei das auch nur die halbe Wahrheit ist, weil so bei manchen Songs, da kann ich auch hier im Studio einfach nicht stillstehen bleiben. Mr. Brightside von The Killers.

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1: Im Universum Bünde läuft heute um 20 Uhr das Drama Gelbe Briefe. Da geht es um ein Künstlerehepaar, das nach einer Friedenspetition plötzlich seine Jobs verliert und erleben muss, wie ein autoritärer Staat Schritt für Schritt ihr Leben zerstört. Wer Filme mag, die einen auch noch nach dem Abspannen beschäftigen, ist genau richtig hier.
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0: Anastasia mit One Day in Your Life. Marvin hier, wir haben es 10:30. Jetzt alles, was wichtig ist bei uns vor der Haustür. Hier sind die News.
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2: Mit Matthias Duda. Schönen guten Tag. Die SPD fordert ein Hitzeschutzkonzept für die Stadt Herford. Nicht nur die Stadtplanung müsse künftig mehr an die klimatischen Veränderungen angepasst werden. Es gehe auch um kurzfristige Maßnahmen, wie zum Beispiel Nachbarschaftsnetzwerke oder Hitzepaten, die bei hohen Temperaturen ältere oder pflegebedürftige Menschen besonders im Auge behalten. In Sachen Trinkwasser gibt das Klinikum Herford Entwarnung. Bei den minimalen Verunreinigungen handle es sich um eine leichte Verkeimung, die aber nicht krankheitserregend sei. Für gesunde Menschen bestehe darum kein Risiko. Der Schuldenberg von Kreis und Kommunen bei uns wächst weiter. Im vergangenen Jahr standen unterm Strich fast 869 Millionen Euro Miese. Das sind fast 184 Millionen mehr als im Vorjahr, zeigen Zahlen von IT-NRW. Die höchste Pro-Kopf-Verschuldung hat die Stadt Herford. Und das Wetter. Einige Wolken, es kann hier und da kurz regnen, aber auch mal Sonne und Temperaturen bis 24 Grad.
0: Jetzt der schnellste Verkehrs- und Blitzer-Service. Vorsicht auf der A30 Richtung Osnabrück. Zwischen Bad Oeynhausen Nord und Gohfeld liegen Holzteile auf der Fahrbahn. Fahrt da bitte besonders vorsichtig. Geblitzt wird in Herford auf der Schulze-Delitz-Straße und der Wiese-Straße. In Enger steht ein Blitzer auf der Meller-Straße und im Hinten Bierpolweg und Karlstraße. Und wenn ihr unterwegs auch noch Straßenblitzer gesehen habt, dann meldet die gerne hier bei mir im Studio kostenlos unter der Verkehrshotline 08000 920 920. Danke dafür. Ich wünsche euch eine gute Fahrt und kommt gut ins

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1: Ihr wisst ja, ich hab's nicht so mit Fußball, aber ich habe mir sagen lassen, dass das irgendwie sportlich gerade schon Spaß macht bei der WM. Gerade gestern Spanien 1:0 gegen Portugal oder das 4:1 der Belgier gegen die USA. Nico Hartmann im WM-Studio ist bei mir. Gefühlt spielt das sportlich ja fast keine Rolle mehr mit den ganzen Diskussionen über die Aufhebung der Sperre von US-Spieler Bellingham, oder?
2: Ja, genau. Und die ganze Diskussion hat einer angestoßen, der die rote Karte überhaupt nicht kannte. US-Präsident Trump hat genau das heute zugegeben, hatte aber ebenfalls bestätigt, FIFA-Boss Infantino in der Angelegenheit angerufen zu haben. Ein völliger Irrsinn. Die neueste Entwicklung ist nun, dass nach der harschen Kritik von außen sich die FIFA nun in einer sehr langatmigen 13-Punkte-Erklärung zu ihrer Entscheidung äußert. Diese natürlich verteidigt. Zudem hat man auch die UEFA scharf kritisiert, die ja gestern von einer roten Linie sprach. Die UEFA habe in der Vergangenheit, so die FIFA, selbst rote Karten aufgehoben, ohne von einer roten Linie zu sprechen. Beispiele gab es natürlich wieder nicht. Und so stellt sich die FIFA einfach mal über den wichtigsten Verband, nämlich die UEFA. Kaum denkbar, dass die dieses Statement dann wieder klaglos hinnehmen wird.
1: Denn da eine Lösung für?
2: Möglicherweise wird dies in der Zukunft zu einer Grundsatzfrage führen. Sieht sich der Europäische Verband unter Infantino unter diesen Gegebenheiten noch als Mitglied der FIFA oder muss man sogar einen Ausstieg prüfen? Infantino selbst sitzt erstmal fest im Sattel. Deutschland hat das gleiche Stimmrecht wie, bei allem Respekt, der Kongo. Und da Infantino bei den afrikanischen und auch asiatischen Ländern seine Stimmen bekommt, ist da erstmal nichts zu erwarten. Ein Ausstieg aus der FIFA hätte auch beträchtliche finanzielle Folgen. Einnahmen bei einer Weltmeisterschaft oder der Qualifikation. Auf der anderen Seite hat Europa fußballerisch eine Riesenmacht, wie man jetzt wieder bei der WM sieht. 5 von 8 Teams aus Europa stehen im Viertelfinale. Also muss man jetzt schauen, dass es bei der Debatte nicht nur Verlierer gibt.
1: Schwierige Diskussion, die uns auf jeden Fall noch länger beschäftigen wird. Danke, Nico.
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2: Mit Thorsten Adolfs. Guten Tag. Im Streit um Krankschreibungen bekommt die Koalition immer mehr Gegenwind und weiterhin auch aus den eigenen Reihen. Der Vorsitzende des Arbeitnehmerflügels in der Union Radke äußerte große Bedenken. Es dürfe nicht der Eindruck entstehen, die Menschen seien zu faul, sagte Radke im ZDF. Menschen, die mal blau machen, habe es immer gegeben. Das Problem seien vielmehr die Langzeitkranken. Weitere Infos von Marc Weiß.
3: Radke sagt damit genau das, was der BKK-Dachverband herausgefunden und heute veröffentlicht hat. Der größte Kostentreiber für Krankenkassen sind die Langzeitkranken. Deren Zahl nimmt laut BKK immer weiter zu. Außerdem sind die Menschen länger krank und arbeitsunfähig als früher. Ganz oben im Ranking stehen dabei psychische Erkrankungen, gefolgt von Muskel-Skelett-Problemen. In den meisten Fällen geht es dabei um Rückenbeschwerden. Immer mehr Experten gehen inzwischen ohnehin davon aus, dass mit einer Krankmeldung schon ab dem ersten Tag niemandem geholfen ist. Radke warnt sogar davor, dass das Ganze kontraproduktiv sein könnte. Ihn erreichten Rückmeldungen, dass Menschen, die heute vielleicht einen Tag fehlten, künftig 3 oder 4 Tage ausfallen könnten, nachdem sie beim Arzt waren, denn der wird sie krankschreiben. Der Koalitionsausschuss hatte vereinbart, die Möglichkeit telefonischer Krankschreibungen abzuschaffen. Außerdem soll die Krankschreibung bzw. Arbeitsunfähigkeitsbescheinigung schon für den ersten Tag vorliegen. Union und SPD weisen nach sehr viel Kritik allerdings auch darauf hin, dass Unternehmen diese Regelung jeweils individuell gestalten könnten.
2: Und jetzt weitere Nachrichten im Überblick. Die Menschen in Deutschland werden so alt wie noch nie. Bei Frauen sind es im Schnitt mehr als 83 Jahre und bei Männern rund 79 Jahre. Vom Statistischen Bundesamt heißt es, damit seien die Rückgänge aus der Corona-Zeit mittlerweile wieder ausgeglichen. Regional gibt es aber große Unterschiede. Die höchste Lebenserwartung haben Menschen in Baden-Württemberg. Am niedrigsten ist sie bei Frauen im Saarland und bei Männern in Sachsen-Anhalt. In der Industrie haben immer mehr Firmen Probleme, an Material zu kommen. Gut 17% waren es laut IFO-Institut im vergangenen Monat. Davon besonders betroffen waren Hersteller von PCs, Laptops und externen Speichermedien. Ähnlich angespannt war die Lage bei Firmen, die Geräte für die Medizin oder Laseranlagen und Ferngläser produzieren. Das liege an den Folgen der Störungen in der Straße von Hormus, heißt es. Der teuerste Ferienort in Deutschland ist Kampen auf Sylt. Dort kostet der Quadratmeter nach Angaben des Portals ImmoWelt mehr als 24.000 Euro. In den Bergen führt die Region um den Tegernsee mit einem Quadratmeterpreis von knapp 13.000 Euro. Deutlich günstiger ist es an der Küste zwischen Bremerhaven und Cuxhaven und in Esens in Ostfriesland. Dort kostet der Quadratmeter jeweils deutlich unter 2.000 Euro. Alkoholfreies Bier boomt und wird in Deutschland immer beliebter. Immer mehr Kunden greifen zu den alkoholfreien Alternativen, während klassisches Bier an Boden verliert. Laut dem Statistischen Bundesamt stieg die Produktion von alkoholfreiem Bier deutlich und zwar um über 6%. Ungefähr gleich hoch war der Rückgang bei den alkoholhaltigen Getränken. Auch vom Deutschen Brauerbund kommen in diesem Zusammenhang aktuelle Zahlen. Demnach liegt der Marktanteil von alkoholfreien Getränkevarianten der Brauereien insgesamt mittlerweile bei 11%. Soweit die Meldungen mit Thorsten Adolfs.
4: Und das Wetter, viele Wolken, zwischendurch etwas Sonne, aktuell 21 Grad, später um die 24 Grad. Die nächsten Tage bleiben wechselhaft, ab Donnerstag wird es dann aber wieder sommerlicher und das Wochenende wird voraussichtlich sonnig schön und auch warm mit Temperaturen bis zu 28, 29 Grad.
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4: Jetzt der schnellste Verkehrs- und Blitzerservice. Vorsicht auf der A30 Richtung Osnabrück. Zwischen Melle Ost und Melle West liegen Reifenteile auf der Fahrbahn. Fahrt da bitte vorsichtig. Und Blitzer stehen in Enger auf der Mellerstraße, im Minden Bierpoolweg und Karlstraße und in Herford wird geblitzt auf der Schulze-Delitz-Straße und der Wiesestraße. Alle Staus, alle Blitzer könnt ihr gern hier bei mir melden im Studio unter der 08000 920 920. Ich wünsche euch eine gute Fahrt. Kommt gut durch.
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4: Mit mir geht's durch den Donnerstag, nein, nicht Donnerstag, durch den Dienstagvormittag. Das ist Sarah Larsson, Lush Life.

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0: Marvin hier. Schönen guten Morgen am Tag der Schokolade. Grund genug für Christian Madlin, heute Morgen in Doppeltwach über die edle Frucht, der sie entstammt, zu reden.
1: Heute vor mehr als 450 Jahren soll das erste Mal eine größere Ladung Kakao Europa erreicht haben. Und heute gibt es Menschen, die das über Minzgelee oder Orangerie ziehen.
2: Bah, ja, am besten ist es doch immer noch so pur wie möglich. So eine Zartbitterschokolade mit ganz hohem Kakaoanteil. Wenn du den Tag heute feiern musst, mit welcher Schokolade wär das bei dir?
1: Ich würde da auch die gesunde Variante bevorzugen.
3: Ich mache jetzt so eine Kinderschokolade.
4: Ja.
5: Das ist gut für dich, das ist gesund. Kindermilch.
0: Also heute darf man sich's bestimmt mal was gönnen. Das Problem ist bei mir nur, ich ziehe mir dann gleich immer eine ganze Tafel rein. Jetzt für euch im besten Mix Lady Gaga mit Alejandro.
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0: Triggerfinger, I Follow Rivers, Marvin hier, gleich die neue Nummer von Michael Patrick Kelly und Gentleman Wildfire. Jetzt gibt's die neuesten Infos um 11:30.
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2: Mit Sören Lippold, schönen guten Tag. Den Viehdriftenweg in Herford ist ab heute kein Durchkommen mehr. Er ist gesperrt, weil dort eine Trinkwasserleitung erneuert wird. Betroffen ist der Abschnitt zwischen den Straßen am Osterfeuer und Rohlfeld. Eine Umleitung gibt es nicht. Die Arbeiten inklusive Sperrung gehen voraussichtlich bis Mitte Oktober. Wer in Rödinghausen amtliche Angelegenheiten zu regeln hat, der muss in dieser Woche besonders aufpassen. Wegen einer internen Schulung ist der Bürgerservice im Haus des Gastes heute Vormittag nicht auf. Erst wieder nachmittags von 13 bis 16 Uhr. Donnerstag und Freitag bleibt er komplett geschlossen. Der Deutsche Eishockeybund hat den Spielplan für die kommende Oberligasaison veröffentlicht. Für den Herforder e.V. steht gleich zum Auftakt ein Heimspielkracher an. Am Freitag, den 18. September, ist der Topfavorit, die Hannover Scorpions, zu Gast in der IMOS Eishalle im kleinen Felde. Und das Wetter bei angenehmen 24 Grad, etwas mehr Wolken als Sonne heute. Kurzer leichter Regen ist auch wieder möglich.
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3: Hallo Autofahrer, ich habe ein paar Blitzer für euch. Geblitzt wird in Minden auf dem Bierpullweg und der Karlstraße, in Enger auf der Mellerstraße und in Herford, Schulze-Delitz-Straße und Wiesestraße. Habt ihr noch Staus und Blitzer unterwegs gesehen? Meldet die gerne hier bei mir im Studio unter der 08000 920 920. Danke dafür, ich wünsche euch eine gute Fahrt und kommt gut und sicher ans Ziel.
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0: Gentleman und Michael Patrick Kelly haben sich vor 9 Jahren bei Sing Mein Song kennengelernt, der Vox-TV-Sendung. Jetzt haben sie die 2. gemeinsame Single rausgebracht. Wildfire.
1: Das Schöne am Musikmachen ist, es ist nie gleich. Ne? Es gibt immer wieder andere Geschichten, wie ein Song entsteht oder wie ein Song funktioniert hat oder eben nicht funktioniert hat. Und du fängst immer wieder von vorne an. So.
2: Also ich finde, Song schreiben und dann aber live performen, das sind die schönsten Momente unseres Berufs.
0: Mal unter uns, wäre es ja auch komisch gewesen, wenn sie was anderes gesagt hätten. Hier sind bei uns im besten Mix, Gentleman, Michael Patrick Kelly mit Wildfire. Marvin hier, habt einen schönen Dienstag.
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3: Mit Thorsten Adolfs. Guten Tag. Die Sparpläne von Bundesfamilienministerin Prien beim Elterngeld kommen erwartungsgemäß nicht überall gut an. Aus der Opposition und von Gewerkschaftsseite kommt Kritik. Die Linken sprechen von einer Bankrotterklärung der Regierung. Kinder würden offensichtlich nur noch als Luxusgut begriffen, sagt die linken Familienpolitikerin Eising. Prien will das Elterngeld nur noch maximal 12 Monate zahlen. Bisher lag die Obergrenze bei 14 Monaten. Weitere Infos dazu von Marc Weiß.
4: Die Bezugsdauer soll um 2 Monate gekürzt werden. Dafür soll es an anderer Stelle Verbesserungen geben. Die sogenannten Vätermonate sollen von 2 auf 3 Monate erhöht werden. Aktuell kann die Dauer des Elterngeldes nur ausgeschöpft werden, wenn ein Elternteil mindestens 2 Monate nimmt. Da das meistens die Väter sind, spricht man umgangssprachlich von den Vätermonaten. Außerdem sollen die monatlichen Zahlungen leicht erhöht werden. Das Höchste der Gefühle sind hier 100 Euro beim Höchstbetrag. Darunter gibt es tendenziell eher 30 Euro mehr. Die Zahlungen des Staates werden unter dem Strich geringer ausfallen. Es handelt sich um eine Sparmaßnahme. Und genau das ist auch der entscheidende Punkt, an dem sich die Kritik entzündet. Mehr Anreize für Väter seien schön und gut, aber nicht, wenn man gleichzeitig die Bezugsdauer zusammenstreicht, heißt es von den Linken. Außerdem sei die, Zitat, mickrige Beitragserhöhung angesichts explodierender Preise ein schlechter Scherz. Auch der DGB hält die diskutierten Erhöhungen der Zahlungen für zu gering. Die Grünen sprechen von einem fatalen Signal an die Familien.
3: Und jetzt weitere Nachrichten in der Zusammenfassung. Die Regierung will die Förderung von Wärmepumpen und anderen klimafreundlichen Heizungen in den nächsten Jahren deutlich senken. Das steht in einem Schreiben des Finanzministeriums an den Haushaltsausschuss. Auch der sogenannte Klimabonus für den vorzeitigen Austausch einer alten Heizung soll schneller sinken als bisher geplant. Dafür werden die Zuschüsse für Haushalte mit niedrigen Einkommen steigen. Teurer werden soll in Zukunft das Rauchen. Ab Januar nächsten Jahres soll die Tabaksteuer schrittweise steigen. Bis 2030 würde eine Packung mit 20 Zigaretten dadurch mehr als 11 Euro kosten. Die zusätzlichen Einnahmen sollen in den Haushalt fließen. Dienen soll die Steuererhöhung auch dem Gesundheitsschutz. Die NATO will ihre künftigen Aufklärungsflugzeuge nicht beim US-Hersteller Boeing kaufen, sondern beim kanadischen Hersteller Bombardier. Ausgestattet werden sollen die bis zu 10 neuen Maschinen mit dem Aufklärungs- und Frühwarnsystem Global Eye des schwedischen Rüstungskonzerns Saab. Deutschland wird nach dem Rückzug der USA wohl den größten Anteil der Kosten in Höhe von mehreren Milliarden Euro übernehmen. Die IG Metall macht gegen die geplanten Sparmaßnahmen bei VW Mobil. Pünktlich zur Aufsichtsratssitzung am Donnerstag ruft sie bundesweit zu einem großen Protesttag an allen Standorten auf. Sie will damit ein deutliches Zeichen setzen. Unter anderem in Wolfsburg, Emden, Zwickau, Hannover oder Kassel sind Kundgebungen vor den Werkstoren geplant. Auch bei den Töchtern Audi, Porsche und MAN wird es Aktionen geben, von Autokorsos bis hin zu Flashmobs. Die Unruhe ist groß, weil mehrere Medien von massiv verschärften Sparplänen berichten. Demnach könnten weltweit bei VW bis zu 100.000 Stellen wegfallen. Außerdem sollen 4 Werke in Deutschland vor dem Ausstehen. Das waren die Nachrichten mit Thorsten Adolfs.
5: Danke dir. Das Wetter? Wechselhaft. Es bleibt meist bewölkt. Zwischendurch ist es auch mal sonnig bei um die 24 Grad heute. Am Wochenende wird es dann wieder freundlicher. So ab Donnerstag klart es langsam auf. Samstag und Sonntag dann auch wärmer um die 28, 29 Grad.
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5: Jetzt der schnellste Verkehrs- und Blitzerservice um kurz nach 12. In Petershagen ist wieder ein bisschen voller vor der Weserbrücke. In Richtung Lade braucht ihr da aktuell 10 Minuten länger. Und ich habe ein paar frische Blitzer für euch. In Petershagen wird geblitzt auf der B482, in Porta Westfalica, Ellernstraße, Minden, Bierpulweg und Karlstraße, in Herford, Diebrocker Straße, Schulze-Delitz-Straße und Wiese-Straße und in Enger auf der Mellerstraße. Danke euch fürs Bescheid geben. Wenn ihr noch mehr habt, Staus und Blitzer, meldet die gerne bei mir 08000 920 920. Gute Fahrt!
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5: Ich wünsche euch einen schönen Dienstag, jetzt mit Toby Romeo, You Not Us, What It Feels Like. Tell me.

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0: einem Coldplay kann man sich einfach nicht satt hören. Marvin hier, wir haben 16 nach 12, Zeit für Atze.
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3: Ja, nee, ist klar.
4: Prinzessin Kate hat innerhalb von 24 Stunden die drei höchsten Berge von England, Schottland und Wales bestiegen. Reinhold Messner ist natürlich stinksauer, weil er die Idee nicht hatte. So, und jetzt fragt man sich natürlich bei der ganzen Lobhudelei, wie hoch sind denn solche Berge in England? 2 Meter höher als der Eierberg in Bochum? Oder die Halde Hohe Wart bei Recklinghausen? Sind die Berge in England wenigstens so hoch wie Siggis Hütte? Braucht man für die Besteigung eine Ausrüstung oder geht das auch in Flipflops? Ja, kommt drauf an, wie sehr man es will. Ja, also sie hat zumindest in 24 Stunden über 3000 Höhenmeter bezwungen. Ja, das kann sich ja jetzt mal jeder von uns hochrechnen, wie oft man dafür zum Bierholen in den Keller laufen muss. Außerdem hat sie diese Aktion nicht nur für sich gemacht. Sie hat die Berge auch symbolisch bezwungen und mit ihrer Mission jenseits der Diagnose ein Zeichen gesetzt, dass eine Krebsdiagnose noch lange nicht das Ende bedeutet. Und ganz ehrlich, da ziehe ich jetzt einfach mal meinen Hut. Chapeau, Kate. Und viel Spaß, wenn du mit deinem William beim WM-Finale der englischen Mannschaft zujubelst. PS, grüß den Thomas Tuchel von mir. Der soll was essen. Und der soll mir eine Portion Fish and Chips mitbringen. Wenn er nach dem Elfmeterschießen fluchtartig das Land verlassen muss.
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0: Wir bringen euch auf den aktuellen Stand um 12:30. 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
2: Mit Sören Lippold. Schönen guten Tag. In Enger hat am Morgen eine Autofahrerin einen 3-jährigen Jungen angefahren und schwer verletzt. Auf der Straße zur Schmiede wollte sie einen Bus an einer Bushaltestelle überholen. Dabei sah sie den Kleinen offenbar zu spät, der plötzlich über die Straße lief. Gut 2,5 Stunden lang, bis in den Vormittag, blieb die Straße gesperrt. Bundespolitiker sprechen heute darüber, wie es mit der Bünder Welle weitergehen soll. Das Hallenbad ist baulich und auch technisch überaltert. Eine Sanierung ist dringend notwendig. Die Verwaltung schlägt deswegen vor, dass sich die Politik erstmal grundsätzlich zum Erhalt des Bads bekennt und sich dann um die Finanzierung der Erneuerung kümmert. Unbekannte haben von einem Autohausgelände an der Engerstraße in Herford 10 Reifen von 10 Autos gestohlen. Ein Mitarbeiter entdeckte gestern Morgen, dass die Fahrzeuge aufgebockt waren. Der Gesamtschaden wird auf über 30.000 Euro geschätzt. Das Wetter mal bedeckt, mal freundlicher, maximal 24 Grad.
0: Jetzt der schnellste Verkehrs- und Blitzerservice. In Petershagen steht ihr gerade 10 Minuten vor der Weserbrücke in Richtung Lade. Und geblitzt wird in Petershagen auf der B482 in Minden. Bierpoolweg und Karlstraße. In Porta Westfalica stehen Blitzer auf der Ellernstraße. In Enger Mellerstraße und in Herford 3 Blitzer. Einmal Diebrockerstraße, einmal Wiesestraße und Schulze-Delitz-Straße. Habt ihr noch mehr Staus und Blitzer gesehen? Meldet die gern hier bei mir im Studio kostenlos unter der 08000 920 920. Danke dafür. Ich wünsche euch eine gute Fahrt. Kommt gut durch.
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1: Bei dieser WM gibt's inzwischen wirklich alles. Underdogs, die Top-Favoriten rausschmeißen, Präsidenten, die sich ins Turnier einmischen und jetzt auch noch Technik, bei der man kurz nicht weiß, ob man gerade Fußball schaut oder doch den Trailer für den nächsten Science-Fiction-Film.
2: Ja genau, beim Achtelfinale Brasilien gegen Norwegen kam zur Halbzeit nicht einfach ein Balljunge an den Spielfeldrand, es kam Atlas. Atlas ist ein humanoider Roboter von Boston Dynamics. Also wirklich ein Roboter mit Armen, Beinen und Kopf. Und er kann sich auch noch ziemlich menschlich bewegen. Der durfte im New York New Jersey Stadium den Spielball zum Schiedsrichter bringen, zum Anpfiff der zweiten Halbzeit. Damit war der Auftritt aber noch nicht vorbei. Atlas hat danach auch noch ein paar Jubelposen imitiert. Unter anderem die berühmte Meditationspose von Erling Haaland. Ganz simpel war die Nummer aber nicht. Der Roboter musste vorher extra darauf vorbereitet werden, auf Rasen zu laufen. Außerdem hätte normales WLAN im Stadion nicht zuverlässig funktioniert, weil so viele Menschen mit ihren Handys unterwegs waren. Deshalb bekam Atlas eine eigene Funkverbindung auf den Rücken geschnallt. Ich könnte mir vorstellen, einige Sportdirektoren reiben sich jetzt schon die Hände über diesen Wahnsinnsfund. Aber aufgepasst, Atlas will bestimmt eine Ausstiegsklausel.
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1: Mit Danny Hoppe, guten Tag. Viele Menschen in Deutschland denken darüber nach, auf eine neue klimafreundliche Heizung umzusteigen. Sie bekommen bald aber wohl weniger Geld vom Staat dafür. Denn die Bundesregierung will zum Beispiel bei der Förderung von Wärmepumpen kräftig sparen. So steht es in einem Schreiben des Finanzministeriums an den Haushaltsausschuss. Malte Albrecht aus dem News-Team, was genau ist da denn geplant?
2: Also betroffen sind vor allem Haushalte mit mittlerem und höherem Einkommen. Wer beispielsweise über 30.000 Euro im Jahr verdient, bekommt statt der bisherigen 21.000 Euro Zuschuss in diesem Jahr nur noch maximal 19.000 Euro. Bis 2030 sinkt dieser Deckel sogar weiter bis auf gut 13.000 Euro. Auch der sogenannte Klimabonus für den frühzeitigen Austausch einer alten Heizung soll schneller sinken als bisher geplant. Der Bund will so rund 2 Milliarden Euro einsparen, weil die Haushaltslage angespannt ist. Schon zugesagte Förderungen sind von den Kürzungen nicht betroffen.
1: Klingt also eher nach einer schlechten Nachricht für alle, die noch über einen Heizungstausch nachdenken.
2: Ja, aber es gibt auch eine gute. Haushalte mit eher niedrigem Einkommen sollen etwas stärker unterstützt werden. Und außerdem ist ein Kinderbonus geplant. Für Familien verschieben sich die Einkommensgrenzen um 10.000 Euro nach oben, sodass sie länger Anspruch auf die höheren Fördersummen haben. Insgesamt gilt aber, für die meisten wird der Heizungstausch mit staatlicher Unterstützung künftig weniger großzügig gefördert. Kritik kommt von den Grünen. Sie werfen der Regierung vor, ein Versprechen auf eine verlässliche Heizungsförderung aufzuweichen und damit für massive Verunsicherung zu sorgen.
1: Danke, Malte. Und jetzt weitere Meldungen im Überblick. Die IG Metall hat zu einem Protesttag gegen den Sparkurs bei VW aufgerufen. Zur Aufsichtsratssitzung übermorgen soll es bundesweite Aktionen an allen Konzernstandorten geben. Allerdings noch keine Warnstreiks. Laut Manager-Magazin könnten bei VW weltweit bis zu 100.000 Stellen wegfallen und damit doppelt so viele wie bisher geplant. In Paris wird am Mittag das Urteil gegen die rechtsnationale Marine Le Pen erwartet. Es geht um die Affäre um EU-Gelder. Mit Spannung wird erwartet, ob das Gericht Le Pen das passive Wahlrecht entziehen wird. Dann könnte sie bei der Präsidentschaftswahl im nächsten Jahr nicht antreten. Am Abend kommen in Ankara die Staats- und Regierungschefs der NATO-Länder zu ihrem Gipfeltreffen zusammen. Das Militärbündnis will unter anderem über die massive Ausweitung der Kriegsführung mit Drohnen sprechen. In den nächsten 5 Jahren wolle man mehr als 40 Milliarden Dollar in die Drohnenabwehr investieren, sagte NATO-Generalsekretär Rutte. Die Menschen in NRW werden immer älter. Das zeigen neue Daten des Statistischen Landesamts. Demnach ist die Lebenserwartung bei Geburt weiter gestiegen. Für Frauen liegt sie aktuell bei 82 Jahren und 10 Monaten. Bei Männern sind es 78 Jahre und 6 Monate. Als Gründe dafür gelten vor allem medizinische Fortschritte, verbesserte Hygienebedingungen, ein gestiegener Wohlstand und ein oft gesünderer Lebensstil. Trotz des Zuwachses liegt NRW aber weiter unter dem Bundesdurchschnitt, was die Lebenserwartung angeht. Frauen sterben bei uns etwa 7 und Männer etwa 4 Monate früher als im Bundesschnitt. Und das waren die Nachrichten mit Danny Hoppe.
3: Danke dir. Das Wetter, viele Wolken, zwischendurch etwas Sonne, um die 24 Grad heute. Die nächsten Tage bleiben wechselhaft. Ab Donnerstag wird es dann aber wieder sommerlicher und das Wochenende wird voraussichtlich sonnig schön und auch warm mit Temperaturen bis zu 28, 29 Grad.
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3: Jetzt der schnellste Verkehrs- und Blitzerservice. Es stockt gerade auf der Westenfelder Straße nach Ofenstedt rein. Ich sehe aktuell nicht, was da los ist. Er zeigt mir hier nur an, 15 Minuten braucht er da mehr bis zur Kreuzung Ringstraße. Fahrt am besten über die Ofenstädter Straße nach Ofenstedt. Geblitzt wird in Petershagen auf der B482, in Minden, Bierpolweg und Karlstraße, in Porta Westfalica auf der Ellernstraße, in Enger, Mellerstraße, in Hiddenhausen habt ihr einen frischen Blitzer gemeldet, auf der Altshauser Straße und in Herford wird geblitzt auf der Diebrocker Straße. Danke fürs Bescheid geben. Wenn ihr auch noch was habt, meldet es gerne hier 08000 920 920. Gute Fahrt.
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3: Mit Marvin Kreimeyer. Einen schönen Dienstag wünsche ich euch. Gleich mit den Backstreet Boys und das ist Mark Ronson und Amy Winehouse mit Valerie.

0: Marvin hier. 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

0: sehe gerade hier im besten Mix. Kommt gleich Murder on the Dance Floor. Vorher bringen wir euch auf den aktuellen Stand. Es ist 14:30, das Wichtigste. Hört ihr jetzt in den News.
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2: Mit Sören Lippold. Schönen guten Tag. In Enger hat heute Morgen eine Autofahrerin einen 3-jährigen Jungen angefahren und schwer verletzt. Auf der Straße zur Schmiede wollte sie einen Bus an einer Bushaltestelle überholen. Dabei sah sie den Kleinen offenbar zu spät, als er plötzlich über die Straße lief. In Herford gibt es noch immer Gebiete, in denen die Internetverbindung vergleichsweise langsam ist. Damit sich das so schnell wie möglich ändert, arbeitet die Stadt jetzt verstärkt mit dem Kreis zusammen. Es geht um die Gebiete mit Versorgungslücken, sogenannte graue Flecken. Einzelheiten werden im heutigen Haupt- und Finanzausschuss besprochen. Nach einem Unfall vor knapp 3 Wochen in Bad Salzuflen ist der beteiligte Pedelec-Fahrer im Klinikum an seinen schweren Verletzungen gestorben. Das meldet die Polizei. Sie sagt, der 65-Jährige übersah damals wohl einen Transporter. Bei dem Zusammenprall wurde der Mann aus Detmold, obwohl er einen Helm aufhatte, lebensgefährlich verletzt. Das Wetter, Sonne und Wolken wechseln sich ab. Die Werte erreichen 24 Grad.
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0: Hallo Autofahrer, ich habe ein paar Blitzer für euch. Geblitzt wird in Enger auf der Mellerstraße, in Herford Diebrocker Straße, in Hiddenhausen Alzhauser Straße, Minden Bierpolweg und Karlstraße, in Petershagen auf der B482 und in Porta Westfalica noch einer auf der Ellernstraße. Ruft mich direkt an, um hier noch mehr Staus und Blitzer durchzugeben, könnt ihr unter der 08000 920 920. Danke dafür, ich wünsche euch eine gute Fahrt.
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Tiffany Harris mit Vertigo, Marvin hier. Ich bin raus für heute, mach den Platz hier frei für Olli Tölke, der übernimmt ab 2. Wir hören uns dann morgen früh wieder bei der Arbeit ab 10. Habt noch einen schönen Dienstag. Ciao.

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4: Mit Danny Hoppe, guten Tag. Wir schauen nach Leverkusen. Dort sind rund um das Hitzewochenende Ende Juni in einem Krankenhaus 12 Menschen gestorben. Das hat jetzt auch die Staatsanwaltschaft auf den Plan gerufen. Sie prüft, ob hier ein Fremdverschulden vorliegt. Und auch politisch hat der Fall Konsequenzen. Das Krankenhaus betont, die Zahl der Todesfälle sei für ein Akutkrankenhaus mit vielen älteren Patienten nicht ungewöhnlich. José Nasjandi im Landtagsstudio. Was genau will die Staatsanwaltschaft jetzt untersuchen?
5: Die Staatsanwaltschaft in Köln hat jetzt ein sogenanntes Todesermittlungsverfahren eingeleitet. Das heißt, sie prüft, ob und wie viele dieser 12 Todesfälle mit der extremen Hitze überhaupt zusammenhängen und ob möglicherweise ein Fremdverschulden vorliegt. Gegen einzelne Personen werde derzeit aber noch nicht ermittelt, heißt es. Zunächst muss geklärt werden, in welchen Fällen überhaupt eine unnatürliche Todesursache erkannt werden kann.
4: Der Fall beschäftigt jetzt ja auch die Politik im Düsseldorfer Landtag.
5: Ja, die SPD fordert als Opposition eine Sondersitzung des Gesundheitsausschusses. Dabei soll unter anderem geklärt werden, ob Krankenhäuser überhaupt ausreichend auf extreme Hitze vorbereitet sind und wie sich sowas in Zukunft verhindern lassen kann. Jetzt muss ich dazu sagen, genaue Zahlen zu Hitzetoten lassen sich wirklich nur sehr schwer erfassen. Vor allem bei Menschen mit Vorerkrankungen zum Beispiel. Da lässt sich nicht immer ein direkter Zusammenhang herstellen. Und in Todesbescheinigungen wird letztlich in selten die Hitze als Todesursache angegeben, sondern meistens eine andere.
4: Danke, Rossi. Und jetzt weitere Meldungen im Überblick. Es gibt scharfe Kritik an den Plänen von Familienministerin Prien, die Bezugsdauer für das Elterngeld zu senken von 14 auf 12 Monate. Die Linke spricht von einer Bankrotterklärung. Die Bundesregierung begreife Kinder offensichtlich nur noch als Luxusgut. Auch die Grünen und der Deutsche Gewerkschaftsbund kritisieren die Pläne. In Deutschland hat es im vergangenen Jahr 2150 Drogentote gegeben und damit noch einmal mehr als im Vorjahr. Das hat der Drogenbeauftragte der Bundesregierung Streeck mitgeteilt. Ihn erschüttere vor allem, dass die Opfer immer jünger würden, sagte er. Das liege besonders am Mischen von Medikamenten, Alkohol und anderen Substanzen. US-Präsident Trump ist am Mittag in Ankara gelandet. Dort beginnt am Abend der NATO-Gipfel. Er steht mal wieder im Zeichen der angespannten transatlantischen Beziehungen. Trump hatte den NATO-Verbündeten zuletzt erneut vorgeworfen, zu wenig für die Verteidigung auszugeben. Es sind gute Nachrichten für alle, die viel fliegen. Die EU stärkt die Fluggastrechte. Eltern sollen in Zukunft kostenlos Sitzplätze neben ihren Kindern reservieren können. Außerdem sollen Ticketpreise übersichtlicher angezeigt werden. Und Fluggäste sollen bei Problemen in vielen Fällen das Recht darauf haben, anders befördert zu werden. Das kann zum Beispiel über eine andere Strecke, mit einer anderen Airline oder auch per Bahn passieren. Das hat das Europaparlament in Straßburg entschieden und für eine entsprechende Reform gestimmt. Bei Entschädigungen für verspätete Flüge ändert sich im Großen und Ganzen dagegen nichts. Damit hat sich das Parlament gegenüber den EU-Staaten durchgesetzt. Die wollten nämlich, dass Fluggäste erst bei größeren Verspätungen entschädigt werden und je nach Entfernung auch mit weniger Geld. Und das waren die Nachrichten mit Danny Hoppe.
6: Beim Wetter ist heute und morgen für alle was dabei. Es gibt sonnige Momente, es ist oft bedeckt, ab und zu regnet es ein bisschen und windig ist es auch zwischendurch. Dazu angenehme 22 bis 24 Grad. Ab Donnerstag geht es dann ganz langsam hoch mit den Temperaturen. Am Wochenende sind vielleicht bis zu 30 Grad drin.
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6: Jetzt für euch der schnellste Verkehrs- und Blitzer-Service. Es stockt in Petershagen an der L770 wegen der Baustelle an der Weserbrücke. Da eine Viertelstunde mehr einplanen, wenn ihr von Petershagen nach Lade rüber wollt. Sonst rollt es ganz gut, aber es wird geblitzt an der A2 Richtung Dortmund zwischen Bad Alsen und Veltheim. In Enger an der Mellerstraße, in Herford an der Diebrocker Straße, in Minden am Bierpolweg und der Haaler Straße und im Porta-Westfalica an der Ellernstraße. Staus, Blitzerbehinderungen, ihr habt mehr gesehen auf den Straßen, sagt mir gerne Bescheid. Ruft mich an 08000 920 920. Kommt gut an.
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6: Olli Tölke bin ich. Schönen Dienstagnachmittag. Wir spielen jetzt den besten Mix für mehr Abwechslung bei der Arbeit. Jetzt mit Loy, Queen. Und das hier ist Ray. 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

von 2 bis frei. Am Dienstagnachmittag die Toten Hosen. Die sind ja gerade auf großer Abschiedstour. Im September spielen sie nochmal in Minden auf Kanzlersweide. Das ist ja quasi so im Laufe der Jahre ihr Wohnzimmer geworden hier in Ostwestfalen. Karten dafür gibt es schon lange nicht mehr. Aber Ende der kommenden Woche, da sind die Hosen in Köln. Da sind noch Resttickets da, weil wahrscheinlich der Kölner die Düsseldorfer sich gar nicht anhört. Ja, und weil ein Abschied ja manchmal ein bisschen länger dauert, für den Sommer 2027 gibt es auch noch Karten. Zum Beispiel da für ihr Heimspiel in Düsseldorf. Und wenn ihr nicht so lange warten wollt, hier sind die Toten Hosen für euch jetzt im besten Mix mit ihrer neuen Nur nach vorn.

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1: Im Universum Bünde läuft heute um 20 Uhr das Drama Gelbe Briefe. Da geht es um ein Künstlerehepaar, das nach einer Friedenspetition plötzlich seine Jobs verliert und erleben muss, wie ein autoritärer Staat Schritt für Schritt ihr Leben zerstört. Wer Filme mag, die einen auch noch nach dem Abspannen beschäftigen, ist genau richtig hier.
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0: Mit Pink und Irrelevant durch den Dienstagnachmittag. Wir spielen jetzt im besten Mix. Gleich geht's zurück in die 80er mit Rick Astley. Never Gonna Give You Up und Miles Smith ist dabei mit Stargazing. Vorher aber der Blick auf das, was wichtig ist. Sören Nippold hat die Infos für euch um 2:30.
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2: Schönen guten Tag. Schwere Verletzungen hat ein 3-jähriger Junge bei einem Verkehrsunfall in Enger erlitten. Der Kleine war heute Morgen gegen 7:30 plötzlich über die Straße zur Schmiede gelaufen. In der Nähe ist eine Kita. Eine Autofahrerin, die gerade einen Bus an einer Bushaltestelle überholen wollte, konnte nicht mehr früh genug reagieren. Offenbar war der Junge durch den Bus verdeckt. Er kam schwer verletzt ins Krankenhaus. Die Eltern sowie die Autofahrerin standen unter Schock. Gut 2,5 Stunden lang, bis in den Vormittag, blieb die Straße zur Schmiede gesperrt. Es gibt in Herford noch immer Gebiete, in denen die Internetverbindung vergleichsweise langsam ist. Damit sich das so schnell wie möglich ändert, arbeitet die Stadt verstärkt mit dem Kreis zusammen, der den Glasfaserausbau bei uns koordiniert. Als erstes wird geschaut, wo in Herford die Geschwindigkeit unter 200 Megabit pro Sekunde liegt. Danach wird geguckt, wie viel Fördergeld man für den Glasfaserausbau dort zusammenbekommen würde. Es geht besonders um die Gebiete mit Versorgungslücken, sogenannte graue Flecken. Als Beispiele nennt die Verwaltung Stadtteile wie Lahr, Stedefreund oder Schwarzenmoor. Einzelheiten werden im heutigen Haupt- und Finanzausschuss besprochen. Eine böse Überraschung hat der Mitarbeiter eines Autohauses an der Enger Straße in Herford erlebt. Als er gestern Morgen auf das Firmengelände kam, waren mehrere Autos aufgebockt und es fehlten die Reifen. Die Polizei stellte später fest, dass die Täter sie abgeschraubt hatten. Insgesamt waren 10 Reifen von 10 Fahrzeugen gestohlen worden. Der Gesamtschaden liegt bei über 30.000 Euro. Die Ermittler gehen davon aus, dass der Diebstahl zwischen Samstagmittag und Montagmorgen passiert ist. Wer etwas mitbekommen hat und Hinweise geben kann, soll sich bei der Herforder Kreispolizei melden. Und das Wetter, trotz einiger Wolken, auch mal sonnige Phasen heute, maximal 24 Grad.
0: Danke, dass Sie hören. Jetzt für euch der schnellste Verkehrs- und Blitzer-Service. In Petershagen stockt es an der L770 an der Baustelle an der Weserbrücke. Eine Viertelstunde dauert es länger, wenn ihr da von Petershagen rüber wollt nach Lade. Und wenn ihr von Herford-Elverdissen Richtung Bielefeld fahren wollt, dann geht davon aus, dass das im Moment nicht geht. Es hat einen Unfall gegeben an der Kreuzung Altenhagener Straße, Eckendorfer Straße, Ostring. Also grob da so Höhe Müllverbrennung. Da kommt ihr im Moment nicht durch. Die Kreuzung ist gesperrt. Weicht da am besten entweder über die A2 oder über die B61 aus. Und es wird geblitzt an der A2 Richtung Dortmund zwischen Bad Alsen und Feldheim, in Enger an der Mellerstraße, in Herford an der Diebrocker Straße, in Minden am Bierpolweg und der Haaler Straße und in Port Westfalica steht ein Blitzer an der Ellernstraße. Habt ihr noch mehr gesehen auf den Straßen? Meldet es mir gerne, sagt Bescheid unter der 08000 920 920. Ich wünsche euch eine gute Fahrt, da was rollt.
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4: 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Schönen Dienstag
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1: Beyoncé. Am Dienstagnachmittag, kurz vor den Sommerferien, schon mal an den Herbst denken. Ja, kann man machen, ne? Denn dann ist es kühl und wir müssen uns irgendwie warm lachen. 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
3: Mit Danny Hoppe, guten Tag. In Frankreich wird im nächsten Jahr ein neuer Präsident oder eine neue Präsidentin gewählt. Die Wahlen werden aber wohl ohne die rechtsnationale Marine Le Pen stattfinden. Denn ein Berufungsgericht in Paris hat sie jetzt am Mittag zu einem Jahr Haft mit Fußfessel verurteilt. Außerdem darf Le Pen 15 Monate nicht bei Wahlen antreten und weitere 30 Monate sind auf Bewährung ausgesetzt. Walter Albrecht hat die Infos dazu.
4: Le Pen musste sich vor Gericht verantworten, weil ihre Partei EU-Gelder für Parteizwecke eingesetzt haben soll. Die 57-Jährige wies während des Verfahrens alle Vorwürfe zurück, räumte aber unabsichtliches Fehlverhalten ein. In erster Instanz hatte ein Gericht entschieden, dass Le Pen 5 Jahre lang nicht kandidieren darf. Nach diesem Urteil hatte Le Pen die Justiz scharf angegriffen und den Richtern einen politischen Prozess vorgeworfen. Da ein Teil der Strafe aber als schon verbüßt gilt, könnte Le Pen theoretisch bei der Präsidentschaftswahl antreten. Allerdings würde die verhängte Fußfessel ihren Wahlkampf durch strikte Ausgangszeiten massiv einschränken. Ein Wahlkampf geprägt von zahlreichen Terminen vor Ort wäre unter diesen Bedingungen kaum vorstellbar und deshalb für Le Pen keine Option, wie sie es schon einmal gesagt hatte. Die mitunter sprunghafte Le Pen will noch heute Abend bekannt geben, ob sie trotz des Urteils eine erneute Kandidatur für den Élysée-Palast anstrebt. Falls nicht, stünde der 30-jährige Parteichef Bardella als Nachfolger bereit.
3: Und jetzt weitere Meldungen im Überblick. In Ankara beginnt heute der NATO-Gipfel. Auch der ukrainische Präsident Selenskyj wird dabei sein. Und er hat der NATO heute noch einmal eine engere Zusammenarbeit im Bereich Drohnen angeboten. Sie bedeuteten einen revolutionären Wandel in der Kriegstechnik, sagte er. Auch NATO-Generalsekretär Rütte hatte gesagt, man wolle mehr in die Drohnenabwehr investieren. Für den Einbau von Wärmepumpen und anderen klimafreundlichen Heizungen soll es bald weniger Zuschüsse vom Staat geben. So steht es in einer Vorlage für eine Sitzung des Haushaltsausschusses morgen im Bundestag. Demnach will der Bund so mehr als 2 Milliarden Euro sparen. In Deutschland sterben immer mehr junge Menschen an Drogen. Seit 2021 hat sich die Zahl der unter 20 Jahre alten Drogentoten fast verdoppelt. Das hat der Drogenbeauftragte der Bundesregierung Streeck mitgeteilt. Insgesamt gab es im vergangenen Jahr 2150 Drogentote in Deutschland. Künstliche Intelligenz gehört für immer mehr Menschen inzwischen fest zum Alltag und auch in der deutschen Wirtschaft macht sich der KI-Boom immer stärker bemerkbar. Zum Beispiel bei den Start-ups. Im ersten Halbjahr wurden in Deutschland mehr als 3000 neue Firmen gegründet. Das sind schon jetzt mehr als im gesamten Jahr 2024. Und das liegt nach Angaben des Start-up-Verbands vor allem an künstlicher Intelligenz. Sie ermögliche es Gründern, schneller und einfacher mit weniger Kapital zu starten. Und auch Wirtschaftsministerin Reiche sagt, Deutschland erlebe gerade eine neue Gründerzeit. Auffällig auch, mehr als jedes dritte neue Startup hat einen klaren KI-Bezug. Ganz vorne liegt hier der Softwarebereich. Bei uns in NRW sind im ersten Halbjahr 539 neue Startups dazugekommen. Das ist ein Plus von 45%. Und das waren die Nachrichten mit Danny Hoppe.
1: Die nächste leichte Hitzewelle lässt sich noch so ein bisschen Zeit. Morgen nochmal so wie heute wechselhaft bei 22 bis 24 Grad. Donnerstag wird es dann sonniger und ab Freitag auch wärmer, dann 27 Grad. Und am Wochenende könnten wir vielleicht die 30 Grad knacken, ist allerdings noch nicht so ganz sicher.
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1: Jetzt für euch der schnellste Verkehrs- und Blitzerservice. Es stockt in Petershagen an der L770 wegen der Baustelle an der Weserbrücke 10 Minuten in beide Richtungen mehr einplanen. Sonst kommt ihr ganz gut durch, aber geblitzt wird an der A2 Richtung Dortmund zwischen Bad Alsen und Veltheim, in Enger an der Mellerstraße, in Herford an der Dieburger Straße, in Minden am Bierpolweg und der Haaler Straße und in Borda-Westfalica an der Ellernstraße. Habt ihr mehr von den Straßen für mich? Sagt Bescheid, 08000 920 920. Ich wünsche euch eine gute Fahrt.
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1: Letzter Kaffee noch, bevor es dann in den Feierabend geht. Macht euch einen schönen Dienstagnachmittag mit uns. Olli Tölkes, ja, hallo.

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0: Klack, klack. Und sorry, um 3:30 Zeit für die Infos. Sören Lippold weiß, was wichtig ist.
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2: Schönen guten Tag. Bundespolitiker sprechen heute darüber, wie es mit der Bünder Welle weitergehen soll. Das Hallenbad ist baulich und technisch überaltert. Eine Sanierung ist dringend notwendig. Die Verwaltung schlägt darum vor, dass sich die Politik erstmal grundsätzlich zum Erhalt des Bads bekennt und sich dann um die Finanzierung kümmert. Aus einem Bundesprogramm könnte es bis zu 45% Fördergeld geben. Der Bund will, dass alle relevanten Sportstätten in Deutschland in Sachen Klimaschutz und Energieeffizienz auf einem modernen Stand sind. Pro Sanierungsprojekt gibt es maximal 8 Millionen Euro Zuschuss. Das Bündner Freiherr vom Stein-Gymnasium hat das Stadtradeln gewonnen. Nicht nur innerhalb der Stadt, auch im gesamten Kreis Herford kam das Team auf die längste zurückgelegte Strecke, insgesamt 42.303 Kilometer in 3 Wochen. Damit könnte man einmal die Erde umrunden. Außerdem wird viel CO2 vermieden. Und außerdem hat das Team noch den Vorjahresrekord übertroffen. Insgesamt gab es in Bünde diesmal 43 Teams mit gut 1.000 Teilnehmern, die es auf insgesamt knapp 173.500 Kilometer gebracht haben. Der Deutsche Eishockeybund hat den Spielplan für die kommende Oberligasaison veröffentlicht. Der Herforder e.V. bekommt zum Auftakt gleich einen Heimspielkracher. Am Freitag, den 18. September, ist Topfavorit Hannover Scorpions zu Gast in der Herforder Emos Eishalle. Insgesamt gibt es in der Oberliga Nord diesmal 44 Spieltage. Besonders viele Partien finden wieder um die Weihnachts- und Silvesterzeit statt. Das Wetter bei maximal 24 Grad weitgehend trocken. Ab und zu guckt auch mal die Sonne durch.
0: Dankeschön, Sören. Jetzt für euch der schnellste Verkehrs- und Blitzer-Service. Es hat einen Unfall gegeben in Bergkirchen in den Serpentinen an der Straße Buchenberg. Da bitte vorsichtig fahren. Die Unfallstelle liegt da so ein bisschen blöd, eben wegen der Serpentinen. Und es stockt ein bisschen auf der L770 an der Baustelle an der Weserbrücke in Petershagen, da 10 Minuten in beide Richtungen mehr einplanen. Geblitzt wird in Enge an der Mellerstraße, in Herford an der Diebrocker Straße, in Minden am Bierpoolweg und der Haaler Straße und in Porta-Westfalica steht ein Blitzer an der Ellernstraße. Staus, Blitzerbehinderungen, ihr habt mehr von den Straßen für mich, sagt mir Bescheid. Unter der 08000 920 920. Ich wünsche euch eine gute Fahrt.
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0: 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Am Dienstagnachmittag habt ihr schon mal was von Tilly Norwood gehört? Ja, die hat jetzt ihre erste Filmrolle bekommen. Das Ding ist nur, die arme kleine Tilly, die ist KI generiert. Tja, künstliche Intelligenz ist ja eines der Themen aktuell, auch in der Filmbranche. Leo Arrighi aus der Filmredaktion, eine KI-generierte Hauptrolle, das ist schon ziemlich krass, ne?
1: Ja, du hast es gerade schon gesagt, Tilly Norwood, so heißt die wahrscheinlich erste vollständig mit KI generierte Schauspielerin. Die hat auch einen Social-Media-Account mit so Videos und allem Zip-Zap. Alles mit KI generiert, muss man dazu sagen. Hinter ihr steht das Studio Particle 6 aus London. Die haben Tilly schon im vergangenen Jahr vorgestellt und jetzt soll sie eben in einem eigenen Film mitspielen. Misaligned, so soll der heißen, ist wohl eine Art Comedy-Drama über eine KI-Figur, die plötzlich menschliche Gefühle entwickelt.
0: Müssen wir jetzt befürchten, dass die KI gleich ganz Hollywood übernimmt? Ist das wirklich so? Ist die Sorge berechtigt?
1: Ja, also zumindest nicht sofort. Man muss das schon ein bisschen runterdimmen. Das ist jetzt nicht Disney, Warner oder Netflix, die sagen, ab morgen ersetzen wir Jennifer Lawrence durch eine KI-Schauspielerin. Dieses Londoner Studio Particle 6, das ist eher eine kleine spezialisierte Produktionsfirma, die viel mit KI rumspielt. Der Film ist auch noch in Entwicklung. Es gab nach allem, was öffentlich ist, keinen riesigen Kinostart, keine große internationale Verbreitung. Kein Beweis darauf, dass das überhaupt sich irgendjemand angucken möchte. Es ist vor allem erstmal ein sehr lauter, sehr provokanter PR-Moment.
0: Ja, Tilly Norwood, die erste große KI-Filmfigur mit Hauptrolle, zumindest wenn es nach ihrem eigenen Studio geht. Die sagen das. Kollege Leo Arrighi aus der Filmredaktion hat das für uns eingeordnet. Danke dir dafür.

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1: Mit Danny Hoppe, guten Tag. Füttern, wickeln und in Zukunft wohl auch sparen. Denn frischgebackene Eltern müssen sich auf Änderungen beim Elterngeld einstellen. Bundesfamilienministerin Prien will nämlich die Bezugsdauer senken. Bisher wird das Elterngeld 14 Monate lang ausgezahlt, bald sollen es nur noch 12 Monate sein. So steht es in einem Gesetzentwurf. Malte Albrecht aus dem News-Team und das ist noch nicht alles.
2: Nee, Familienministerin Prien will Väter stärker in die Kinderbetreuung einbinden. Elterngeld soll es künftig nur noch dann geben, wenn Mutter und Vater jeweils mindestens 3 Monate beruflich aussetzen. Die übrigen 6 Monate können laut den Plänen flexibel aufgeteilt werden. Alleinerziehende sind von der Regel ausgenommen. Zum Ausgleich soll es ein kleines bisschen mehr Geld geben. Der Mindestbetrag soll von 300 auf 330 Euro steigen, der Höchstbetrag von 1.800 auf 1.900 Euro. Trotzdem geht Prien davon aus, dass insgesamt weniger Elterngeld ausgezahlt wird. Sie muss in ihrem Etat rund 500 Millionen Euro einsparen.
1: Ja, an den Plänen gibt es schon reichlich Kritik.
2: Ja, der Deutsche Frauenrat kritisiert, dass ausgerechnet beim Elterngeld gespart werden soll, einer der beliebtesten familienpolitischen Leistungen. Auch das Zukunftsforum Familie warnt vor den Kürzungen. Es fordert stattdessen einen Mindestbetrag von über 500 Euro. Auch von der Opposition kommt Kritik. Die Linke spricht von einer Bankrotterklärung einer Regierung, die Kinder offensichtlich nur noch als Luxusgut begreife. Und die Grünen fordern statt Kürzungen eine Reform, die Familien spürbar entlastet und ihre Situation deutlich verbessert.
1: Danke, Malte. Und jetzt weitere Meldungen im Überblick. Das Pariser Berufungsgericht hat die rechtsnationale Marine Le Pen zu einer einjährigen Haftstrafe mit Fußfessel verurteilt. Außerdem soll sie für 15 Monate das Recht verlieren, bei Wahlen anzutreten. Durch das Urteil ist es für Le Pen schwierig, bei der Präsidentschaftswahl im Frühjahr zu kandidieren. Am Abend will sie sich dazu äußern. Kurz vor Beginn des NATO-Gipfels hat US-Präsident Trump die Europäer erneut kritisiert. Sie hätten die USA im Iran-Krieg hängen lassen, sagte er kurz nach seiner Landung in Ankara. Explizit erwähnte Trump dabei Großbritannien, Italien, Frankreich und Deutschland. Nachdem es rund um das Hitzewochenende Ende Juni 12 Todesfälle in einem Leverkusener Krankenhaus gegeben hatte, ermittelt jetzt die Kölner Staatsanwaltschaft. Es soll geprüft werden, ob und wie viele der Todesfälle mit der Hitze zusammenhängen und ob es ein Fremdverschulden gibt. Der spektakuläre Millioneneinbruch bei der Sparkasse in Gelsenkirchen hatte bundesweit Schlagzeilen gemacht. Auch gut 6 Monate nach der Tat fehlt von Beute und Tätern jede Spur. Dazu versucht die Bank noch immer, den Inhalt der mehr als 3000 aufgebrochenen Schließfächer zu sichten und zu orten. In dieser Woche sollen jetzt die ersten betroffenen Kunden ausgezahlt werden. Das hat die Bank bestätigt und betont, pro Schließfach gäbe es maximal 10.300 Euro, so sei es in den Mietverträgen vereinbart. Damit dürften sich viele nicht zufrieden geben. Sie sagen, in den Fächern seien deutlich höhere Summen gewesen und sie werfen der Bank vor, ihre Wertsachen nicht gut genug geschützt zu haben. Beim Landgericht Essen laufen deshalb schon mehrere Zivilklagen gegen die Sparkasse. Und das waren die Nachrichten mit Danny Hoppe.
3: Beim Wetter ist heute und morgen für alle was dabei. Es gibt sonnige Momente, es ist oft bedeckt, ab und zu regnet es so ein bisschen und windig ist es auch zwischendurch. Dazu angenehme 22 bis 24 Grad. Ab Donnerstag geht es dann langsam hoch mit den Temperaturen und am Wochenende sind vielleicht bis zu 30 Grad drin.
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3: Jetzt für euch der schnellste Verkehrs- und Blitzer-Service. In Bergkirchen hat es einen Unfall gegeben auf der Straße am Buchenberg, gleich hinter der Kreuzung Bergkirchener Straße. Das ist also am Abzweig Richtung Wallücke. Fahrt da ein bisschen vorsichtig. In Hittenhausen stockt es auf der Bünderstraße zwischen Lippinghausen und Alzhausen. Da bis zu 10 Minuten mehr einplanen und eine Viertelstunde länger dauert es im Moment an der L770 in Petershagen an der Baustelle an der Weserbrücke in beide Richtungen. Dann wird geblitzt in Enger an der Mellerstraße, in Herford an der Diebrocker Straße, in Minden am Bierpoolweg und der Haaler Straße und in Porta-Westfalica an der Ellernstraße. Staus, Blitzer, Behinderungen, ihr habt mehr gesehen auf den Straßen, sagt mir Bescheid unter der 08000 920 920. Ich wünsche euch eine gute Fahrt.
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3: Olli Tölkewich, kommt gut mit uns in den Feierabend. Schönen Dienstagnachmittag mit uns.

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0: Das ist neu von Nico Santos. Why don't you stay am Dienstagnachmittag? Es kommt ja irgendwie doch alles wieder, ne? Auch im Fernsehen. Wetten das zum Beispiel bald mit den Kaulitz-Brüdern. Und Hannes Höfer, der hätte da auch noch einen ganz besonderen Wunsch fürs Fernsehen.
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2: Ich fordere ein TV-Comeback von der Show Herzblatt. Und falls Kai Pflaume keinen Bock mehr hat, den Herzblatt-Hubschrauber vollzutanken, ey, ich mach den Job gerne. Ich mach euch auch die Susi am Ende. So, Mareike, jetzt musst du dich entscheiden. Soll es Kandidat 1 sein, der freche Vogelzüchter, der auch gerne mal seine Pfeife putzt, aber nur, wenn du ihm dabei hilfst? Oder Kandidat 2, der passionierte Ausdauersportler, der deinen Puls bei einer gemeinsamen Runde auf dem Liegefahrrad in die Höhe treibt? Oder Kandidat 3, der mit seiner Abneigung zu Deo immer einen bleibenden Eindruck in engen Räumen hinterlässt. Ey, ich kann das! Ey, oder die Mini-Playback-Show. Einmal durch die Schauberkugel und dann der Playback-Schinge. Das ist im Prinzip wie jedes Konzert von Helene Fischer. Oder Geld oder Liebe mit Jürgen von der Lippe. Oder Geh aufs Ganze mit Jörg Dräger. Oder was ist mit der 100.000-Mark-Show? Ey, sowas gibt's heute gar nicht mehr. Bei den heutigen Shows gibt's ja immer nur Euro zu gewinnen. Also immer dran denken. Früher war nicht alles besser. Aber die guten Sachen, die können wir schon wiederholen.
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Der schnellste Verkehrs- und Blitzerservice um 4:20 mit einer Meldung aus Hittenhausen-Alzhausen. Da hat es einen Unfall gegeben auf der Löhnerstraße. Die ist deshalb im Moment in beide Richtungen in Höhe des E-Centers gesperrt. Vollsperrung der Löhnerstraße in Hittenhausen-Alzhausen im Moment in Höhe des E-Centers in beide Richtungen. Danke, Katja, fürs Bescheidgeben.

0: 5, da gucken wir noch mal kurz auf die Straßen. Es gibt was Aktuelles an der 08000 920 920. Wer ist bei uns?
1: Hallo, hier ist Wolfgang. Auf der Autobahnausfahrt Ostwestfalen-Lippe in Richtung Hannover liegt ein circa meterlanges Rechteckrohr.
0: Das ist nicht gut. Da bitte vorsichtig fahren an der A2 Richtung Hannover in der Ausfahrt Ostwestfalen-Lippe. Danke, Wolfgang, fürs Bescheid geben. Darf es wollt. Gute Fahrt.
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0: Schönen Dienstagnachmittag mit uns. Wir sagen euch, was wichtig ist. Sören Lippold hat die Infos um 16:30.
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2: Schönen guten Tag. Schwere Verletzungen hat ein 3-jähriger Junge bei einem Verkehrsunfall in Enger erlitten. Der Kleine war heute Morgen gegen 7:30 plötzlich über die Straße zur Schmiede gelaufen. In der Nähe ist eine Kita. Eine Autofahrerin, die gerade einen Bus an einer Bushaltestelle überholen wollte, konnte nicht mehr früh genug reagieren. Offenbar war der Junge durch den Bus verdeckt. Er kam schwer verletzt ins Krankenhaus. Die Eltern sowie die Autofahrerin standen unter Schock. Gut 2,5 Stunden lang, bis in den Vormittag, blieb die Straße zur Schmiede gesperrt. Es gibt in Herford noch immer Gebiete, in denen die Internetverbindung vergleichsweise langsam ist. Damit sich das so schnell wie möglich ändert, arbeitet die Stadt verstärkt mit dem Kreis zusammen, der den Glasfaserausbau bei uns koordiniert. Als erstes wird geschaut, wo in Herford die Geschwindigkeit unter 200 Megabit pro Sekunde liegt. Danach wird geguckt, wie viel Fördergeld man für den Glasfaserausbau dort zusammenbekommen würde. Es geht besonders um die Gebiete mit Versorgungslücken, sogenannte graue Flecken. Als Beispiele nennt die Verwaltung Stadtteile wie Lahr, Stedefreund oder Schwarzenmoor. Einzelheiten werden im heutigen Haupt- und Finanzausschuss besprochen. Eine böse Überraschung hat der Mitarbeiter eines Autohauses an der Enger Straße in Herford erlebt. Als er gestern Morgen auf das Firmengelände kam, waren mehrere Autos aufgebockt und es fehlten die Reifen. Die Polizei stellte später fest, dass die Täter sie abgeschraubt hatten. Insgesamt waren 10 Reifen von 10 Fahrzeugen gestohlen worden. Der Gesamtschaden liegt bei über 30.000 Euro. Die Ermittler gehen davon aus, dass der Diebstahl zwischen Samstagmittag und Montagmorgen passiert ist. Wer etwas mitbekommen hat und Hinweise geben kann, soll sich bei der Herforder Kreispolizei melden. Und das Wetter, trotz einiger Wolken, auch mal sonnige Phasen heute, maximal 24 Grad.
0: Danke dir, Sören. Jetzt für euch der schnellste Verkehrs- und Blitzer-Service. Bitte weiter vorsichtig fahren an der A2 Dortmund Richtung Hannover. In der Ausfahrt Ostwestfalen-Lippe liegt ein Rohr auf der Fahrbahn. Dann hat es einen Unfall gegeben in Hindenhausen-Alzhausen auf der Löhner Straße. Die ist deshalb in Höhe des Edeka-Marktes im Moment in beide Richtungen gesperrt. In Porta-Westfalica-Hausberge stockt es auf der B482 Richtung Autobahn. Da 10 Minuten mehr anplanen. Und in Petershagen ist es voller auf der L770 an der Baustelle an der Weserbrücke. Da jetzt im Berufsverkehr in Richtung Lade 20 bis 25 Minuten mehr anplanen. In der Gegenrichtung sind es gut 10 Minuten. Geblitzt wird in Enger an der Mellerstraße, in Herford an der Diebrocker Straße, in Minden am Bierpolweg und der Stemmer Landstraße und in Porta-Westfalica wird geblitzt an der Ellernstraße. Habt ihr noch mehr entdeckt auf den Straßen? Ruft mich an unter der 08000 920 920. Ich wünsche euch eine gute Fahrt.
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Shakira und Burna Boy und Dai Dai am Dienstagnachmittag. Da haben wir gute Nachrichten von den Straßen. Die Vollsperrung der Löhnerstraße in Hiddenhausen-Alzhausen, die ist aufgehoben. Die Unfallstelle da ist geräumt. Da kommt ihr also wieder gut durch. Gute Fahrt.

Viertel vor fünf, da gucken wir nochmal auf die Straßen. Ganz schön was los im Moment im Berufsverkehr. Die B482 in Porto-Westfalica von Minden Richtung A2. Da stockt es zwischen dem Kirchweg und der Weserbrücke. Aus Berge dauert da bis zu 20 Minuten länger. Vielleicht am besten über den Weserauentunnel aus da.

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0: Unsere Nachrichten nach nur einem Spot.
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4: Mit Danny Hoppe, guten Tag. In Ankara beginnt gleich der NATO-Gipfel. In einer guten halben Stunde kommen dort die 32 Staats- und Regierungschefs zusammen. Und die Stimmung ist angespannt. Das liegt wieder einmal an US-Präsident Trump. Der hat heute nämlich direkt nach seiner Landung in Ankara wieder kräftig gegen die Europäer ausgeteilt. Malte Albrecht aus dem News-Team. Trump sagte, er sei ziemlich enttäuscht.
5: Ja, genau. Die europäischen Partner hätten die USA im Irankrieg hängen gelassen, sagte Trump. Konkret nannte er dabei Großbritannien, Italien, Frankreich und Deutschland. Dabei geht es aus seiner Sicht etwa um Überflugrechte, Militärstützpunkte und politische Rückendeckung. Trumps Aussagen überschatten den Auftakt des Treffens. Gerade bei einem NATO-Gipfel wollen die 32 Mitgliedstaaten ja Geschlossenheit zeigen, um nach außen die Abschreckungsfähigkeit des Verteidigungsbündnisses zu demonstrieren. Trumps erneute Vorwürfe sind da aber nicht gerade hilfreich.
4: Ja, du hast es ja schon gesagt, es geht auch um die Stärkung der NATO. Da spielt auch die Drohnenabwehr eine große Rolle.
5: Ja, die Allianz startet eine neue Initiative. In den kommenden 5 Jahren wollen die Mitgliedstaaten mehr als 40 Milliarden Dollar in die Abwehr von Drohnen investieren. Außerdem sollen bis Ende nächsten Jahres 5-mal so viele Soldatinnen und Soldaten für den Einsatz von Drohnen ausgebildet werden. Drohnen seien inzwischen ein entscheidender Faktor auf dem Schlachtfeld, sagte NATO-Generalsekretär Rutte. Das zeige sich in der Ukraine, im Nahen Osten und im Bündnisgebiet. Ähnlich äußerte sich der ukrainische Präsident Zelensky. Er hat der NATO bei diesem Projekt schon Unterstützung angeboten.
4: Danke, Malte. Und jetzt weitere Meldungen im Überblick. Ein Berufungsgericht in Paris hat die Verurteilung der französischen Rechtsnationalen Marine Le Pen bestätigt. Sie wurde zu einer einjährigen Haftstrafe mit Fußfessel verurteilt und soll für 15 Monaten das Recht verlieren, bei Wahlen anzutreten. Le Pens Präsidentschaftskandidatur im nächsten Jahr ist damit fraglich. Am Abend will sie sich dazu äußern. Es gibt scharfe Kritik an den Plänen von Familienministerin Prien, die Bezugsdauer für das Elterngeld zu senken von 14 auf 12 Monate. Die Linke spricht von einer Bankrotterklärung. Die Bundesregierung begreife Kinder offensichtlich nur noch als Luxusgut. Auch die Grünen und der Deutsche Gewerkschaftsbund kritisieren die Pläne. Die nordische Kombination wird nach mehr als 100 Jahren aus dem Programm der Olympischen Winterspiele gestrichen. Das hat das Internationale Olympische Komitee mitgeteilt. Sie sei laut Studien beim Publikum zuletzt die unbeliebteste Sportart gewesen, heißt es. Seit Ende März rollen wieder die umstrittenen Atommülltransporte durch NRW. Rund 300.000 Brennelementkugeln aus dem früheren Versuchsreaktor im rheinischen Jülich sollen nach Ahaus gebracht werden, verpackt in 152 Spezialbehältern. Bisher sind allerdings erst 4 solcher Kastoren in Ahaus angekommen. Und der Transport der restlichen Behälter könnte sich möglicherweise länger hinziehen als geplant. Denn das zuständige Transportunternehmen hat inzwischen eine Verlängerung der Transportgenehmigung beantragt, um ein weiteres Jahr bis August 2028. Das hat ein Sprecher der Jülicher Entsorgungsgesellschaft für Nuklearanlagen bestätigt. Der Aufwand für jeden Transport ist groß, mit tausenden Polizisten, gesperrten Autobahnen und hohen Kosten. Und das waren die Nachrichten mit Danny Hoppe.
6: Die nächste leichte Hitzewelle lässt sich noch so ein bisschen Zeit. Morgen nochmal so wie heute wechselhaft bei 22 bis 24 Grad. Donnerstag wird es dann sonniger und ab Freitag auch wärmer, dann 27 Grad. Und zum Wochenende könnten wir die 30 Grad knacken.
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6: Jetzt für euch der schnellste Verkehrs- und Blitzer-Service. Vorsichtig fahren bitte, wenn ihr zwischen Enger und Bielefeld unterwegs seid. An der Lübecker Straße sind da 2 Ampeln ausgefallen. Und zwar einmal an der Pödinghauser Straße und an der Diebrocker Straße. Danke Thomas fürs Bescheid geben. Und es stockt noch auf der L770 an der Weserbrücken-Baustelle. Da 20 Minuten mehr einplanen in Petershagen in beide Richtungen. Geblitzt wird in Bünde an der Hansastraße, in Enger an der Meller Straße, in Herford an der Diebrocker Straße und der Kreishausstraße. In Minden am Bierpolweg, der Haaler Straße, der Meißener Dorfstraße und der Stammerlandstraße und in Porta-Westfalica wird geblitzt an der Ellernstraße. Habt ihr mehr entdeckt auf den Straßen? Meldet mir gerne unter der 08000 920 920. Ich wünsche euch eine gute Fahrt.
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6: Kommt gut in den Feierabend, schönen Dienstagnachmittag mit uns. Olli Tölke bin ich, hallo.

Von 12 bis 3 am Dienstagnachmittag. Tom Gregory kennen wir ja schon lange, ne? Über 1 Milliarde Streams, Hits wie Fingertips oder Never Let Me Down. Der Mann liefert seit Jahren ab. Aber sein neuer Song, How It Was Before, der klingt komplett anders als das, was wir von ihm gewohnt sind. Keine glatten Dance-Pop-Beats, sondern rasante Akustikgitarren und dazu jede Menge Wehmut. Er fährt im Song gedanklich zurück in seine alte Heimatstadt, denkt an die Freunde von früher und an die Nächte, die nie mehr so kommen werden. Ach, wie romantisch. Ne? Hier ist er, Tom Gregory, neu für euch im besten Mix. How It Was Before.

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0: Rihanna und Diamonds im besten Mix. Um 17:30 gleich NSYNC. I want you back. Vorher der Blick auf das, was wichtig ist. So, Dippold hat die Infos für euch.
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2: Schönen guten Tag. Bundespolitiker sprechen heute darüber, wie es mit der Bünder Welle weitergehen soll. Das Hallenbad ist baulich und technisch überaltert. Eine Sanierung ist dringend notwendig. Die Verwaltung schlägt darum vor, dass sich die Politik erstmal grundsätzlich zum Erhalt des Bads bekennt und sich dann um die Finanzierung kümmert. Aus einem Bundesprogramm könnte es bis zu 45% Fördergeld geben. Der Bund will, dass alle relevanten Sportstätten in Deutschland in Sachen Klimaschutz und Energieeffizienz auf einem modernen Stand sind. Pro Sanierungsprojekt gibt es maximal 8 Millionen Euro Zuschuss. Das Bündner Freiherr vom Stein-Gymnasium hat das Stadtradeln gewonnen. Nicht nur innerhalb der Stadt, auch im gesamten Kreis Herford kam das Team auf die längste zurückgelegte Strecke, insgesamt 42.303 Kilometer in 3 Wochen. Damit könnte man einmal die Erde umrunden. Außerdem wird viel CO2 vermieden. Und außerdem hat das Team noch den Vorjahresrekord übertroffen. Insgesamt gab es in Bünde diesmal 43 Teams mit gut 1.000 Teilnehmern, die es auf insgesamt knapp 173.500 Kilometer gebracht haben. Der Deutsche Eishockeybund hat den Spielplan für die kommende Oberligasaison veröffentlicht. Der Herforder e.V. bekommt zum Auftakt gleich einen Heimspielkracher. Am Freitag, den 18. September, ist Topfavorit Hannover Scorpions zu Gast in der Herforder Emos Eishalle. Insgesamt gibt es in der Oberliga Nord diesmal 44 Spieltage. Besonders viele Partien finden wieder um die Weihnachts- und Silvesterzeit statt. Das Wetter bei maximal 24 Grad weitgehend trocken. Ab und zu guckt auch mal die Sonne durch.
0: Danke dir, Sören. Jetzt für euch der schnellste Verkehrs- und Blitzer-Service. Es stockt an der L770 in Petershagen wegen der Baustelle an der Weserbrücke. 10 Minuten da in beide Richtungen. Sonst rollt es aber ganz gut. Geblitzt wird allerdings in Bünde an der Hansastraße, in Enger an der Mellerstraße, in Herford an der Diebrocker Straße und der Kreishausstraße, in Minden am Bierpoolweg, der Haaler Straße und der Meißener Dorfstraße und noch ein Blitzer in Minden an der Stemmer Landstraße, den hätte ich euch fast unterschlagen. Staus, Blitzerbehinderungen, ihr habt mehr gesehen auf den Straßen, sagt mir Bescheid. Ruft mich an unter der 08000 920 920. Ich wünsche eine gute Fahrt.
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0: Mittag. Wir gucken ja so ein bisschen neidisch rüber zu unseren Nachbarn nach Niedersachsen. Die haben nämlich schon Sommerferien. Aber bei uns dauert es ja auch nicht mehr so lange. Chrissy und Madeline haben heute Morgen schon mit euch die Tage gezählt.
1: 9 Tage, dann starten aber auch endlich die Sommerferien in NRW. Ja, wir haben heute Morgen noch darüber gesprochen, dass jetzt nicht mehr so viel passiert. Also alle Schülerinnen und Schüler haben jetzt einfach eine gute Zeit. Wir haben auch schon die ersten Grüße von einer Klassenfahrt von der Wewelsburg bekommen, und zwar von Agnieszka.
2: Ja, die dritten Klassen der Grundschule Landsberger Straße sind gerade da, schreibt sie uns. Ganz liebe Grüße von uns, genießt die Zeit und lasst euch das Jugendherbergsfrühstück gleich schmecken. Vor allem diesen roten Tee, den werdet ihr irgendwann vermissen.
1: Früchte-Tee.
2: Glaubt uns.
0: Oh ja, bei Chrissy und Madeline gibt es morgen früh wieder Kaffee ab 6 hier in eurem Radio.

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2: Mit Nico Hartmann. In diesen Minuten startet die Achtelfinalpartie Argentinien gegen Ägypten. Der Titelverteidiger will in Atlanta auch die zweite afrikanische Mannschaft in der K.O.-Phase besiegen und damit die Mission Titelverteidigung weiterverfolgen. Nach dem Zittersieg gegen Kap Verde hofft die Mannschaft um Superstar Lionel Messi allerdings auch auf eine spielerische Steigerung. Das letzte Achtelfinalspiel des Turniers bestreiten dann ab 22 Uhr die Schweiz und Kolumbien, die auf ihren wichtigsten Stürmer Yohan Cordoba wegen einer Verletzung verzichten müssen.
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3: Mit Danny Hoppe, guten Abend. Die Fußball-WM war aus deutscher Sicht eine große Enttäuschung, dass es einen Neuanfang braucht. Da sind sich alle Beteiligten einig. Und an dem wird nach dem Aus von Bundestrainer Nagelsmann auch schon fleißig gearbeitet. Sein Nachfolger soll Jürgen Klopp werden. Auch da gibt sich der DFB überraschend offen. Zuletzt wurde noch darüber spekuliert, wie es mit Sportdirektor Rudi Völler weitergeht. Malte Albrecht aus dem News-Team, da wissen wir seit dem späten Nachmittag, er bleibt.
4: Genau, Rudi Völler denkt offenbar noch nicht an Rente. Der 66-Jährige bleibt beim DFB weiter an Bord und will seinen Vertrag bis zur EM 2028 erfüllen. Ein wichtiger Grund ist die Aussicht auf die Zusammenarbeit mit dem designierten Bundestrainer Jürgen Klopp. Nach einem längeren Telefonat zwischen den beiden ist Völler überzeugt, dass das funktionieren kann und funktionieren wird. Er sieht sich da weiterhin ganz klassisch als engster Unterstützer, der Klopp im Hintergrund den Rücken frei hält. Auch zum Rücktritt von Julian Nagelsmann sagt Völler nach ein paar Tagen jetzt, das war dann doch der richtige Schritt für einen Neustart.
3: Und wie konkret ist aktuell die Verpflichtung von Klopp?
4: Also die Gespräche gehen da jetzt in die entscheidende Phase. DFB-Präsident Neuendorf und Vize Watzke wollen noch in dieser Woche nach New York fliegen, um dort direkt mit Klopp und seinem Berater zu verhandeln. Dabei geht es vor allem noch um das Gehalt und die Vertragslaufzeit, ob nur bis zur EM 2028 oder gleich bis zur nächsten WM 2030. Wichtig ist außerdem noch die Rolle von Red Bull. Klopp steht da ja eigentlich noch ein paar Jahre unter Vertrag. Lord Völler hat der Chef von Red Bull aber schon signalisiert, dass eine gemeinsame Lösung möglich ist.
3: Danke, Malte. Und jetzt weitere Meldungen im Überblick. In Ankara hat der NATO-Gipfel begonnen. Direkt nach seiner Landung am Mittag hatte US-Präsident Trump erneut die Europäer kritisiert. Sie hätten die USA im Iran-Krieg hängen lassen. Explizit erwähnte Trump dabei Großbritannien, Italien, Frankreich und Deutschland. Das Pariser Berufungsgericht hat die rechtsnationale Marine Le Pen zu einer einjährigen Haftstrafe mit Fußfessel verurteilt. Außerdem soll sie für 15 Monate das Recht verlieren, bei Wahlen anzutreten. Durch das Urteil ist es für Le Pen schwierig, bei der Präsidentschaftswahl im Frühjahr zu kandidieren. Am Abend will sie sich dazu äußern. Für den Einbau von Wärmepumpen und anderen klimafreundlichen Heizungen soll es bald weniger Zuschüsse vom Staat geben. So steht es in einer Vorlage für eine Sitzung des Haushaltsausschusses morgen im Bundestag. Demnach will der Bund so mehr als 2 Milliarden Euro sparen. Es sind gute Nachrichten für alle, die viel fliegen. Die EU stärkt die Fluggastrechte. Eltern sollen in Zukunft kostenlos Sitzplätze neben ihren Kindern reservieren können. Außerdem sollen Ticketpreise übersichtlicher angezeigt werden und Fluggäste sollen bei Problemen in vielen Fällen das Recht darauf haben, anders befördert zu werden. Das kann zum Beispiel über eine andere Strecke mit einer anderen Airline oder auch per Bahn passieren. Das hat das Europaparlament in Straßburg entschieden und für eine entsprechende Reform gestimmt. Bei Entschädigungen für verspätete Flüge ändert sich im Großen und Ganzen dagegen nichts. Damit hat sich das Parlament gegenüber den EU-Staaten durchgesetzt. Die wollten nämlich, dass Fluggäste erst bei größeren Verspätungen entschädigt werden und je nach Entfernung auch mit weniger Geld. Und das waren die Nachrichten mit Danny Hoppe.
2: Das Wetter morgen sieht so ähnlich aus wie das Wetter heute. Viele Wolken, etwas Sonne, etwas Regen und dazu 22 bis 24 Grad. Ab Donnerstag wird es dann deutlich wärmer.
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2: Jetzt für euch der schnellste Verkehrs- und Blitzer-Service. In Petershagen stockt es noch an der L770 an der Weserbrückenbaustelle, da bis zu 10 Minuten mehr einplanen. Und es wird geblitzt in Bünde an der Hansastraße, in Enge an der Mellerstraße, in Herford an der Diebrocker Straße und der Kreishausstraße und in Minden am Bierpolweg, der Halerstraße, der Meißener Dorfstraße und der Stemmer Landstraße. Habt ihr mehr gesehen auf den Straßen? Sagt mir Bescheid, ruft mich an unter der 08000 920 920. Kommt gut durch.
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2: Und ich heute bin ich.

0: Taylor Swift und Opalite, die ist ja quasi mittlerweile auch die Queen of Pop. Und auch bei Atze geht's jetzt königlich zu.
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3: Ja, nee, ist klar. Prinzessin Kate hat innerhalb von 24 Stunden die drei höchsten Berge von England, Schottland und Wales bestiegen. Reinhold Messner ist natürlich stinksauer, weil er die Idee nicht hatte. So, und jetzt fragt man sich natürlich bei der ganzen Lobhudelei, wie hoch sind denn solche Berge in England? 2 Meter höher als der Eierberg in Bochum? Oder die Halde Hohe Wart bei Recklinghausen? Sind die Berge in England wenigstens so hoch wie Siggis Hütte? Braucht man für die Besteigung eine Ausrüstung oder geht das auch in Flipflops? Ja, kommt drauf an, wie sehr man es will. Ja, also sie hat zumindest in 24 Stunden über 3000 Höhenmeter bezwungen. Ja, das kann sich ja jetzt mal jeder von uns hochrechnen, wie oft man dafür zum Bier holen in den Keller laufen muss. Außerdem hat sie diese Aktion nicht nur für sich gemacht. Sie hat die Berge auch symbolisch bezwungen und mit ihrer Mission jenseits der Diagnose ein Zeichen gesetzt, dass eine Krebsdiagnose noch lange nicht das Ende bedeutet. Und ganz ehrlich, da ziehe ich jetzt einfach mal meinen Hut. Chapeau, Kate. Und viel Spaß, wenn du mit deinem William beim WM-Finale der englischen Mannschaft zujubelst. PS, grüß den Thomas Tuchel von mir. Der soll was essen. Und der soll mir eine Portion Fish and Chips mitbringen. Wenn er nach dem Elfmeterschießen fluchtartig das Land verlassen muss.
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0: Lanzai, Pedro Capó, Georgie Noriega, Rec 808, Shadow Towers, Puerto Rico.
1: Wir spielen jetzt im besten Mix für mehr Abwechslung am Dienstagabend gleich Tal Bachmann und die neue von Malek Harris, Lie to Me. Vorher der Blick auf das, was wichtig ist. Marie Cassarola hat die Infos für euch um 6:30.
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3: Schönen guten Abend. Projekte aus Herford, Flotow und Bad Salzuflen haben noch die Möglichkeit, Fördermittel zu beantragen. Die LIDER-Region, vereint regional, gesund, digital, hat noch Geld übrig, weil noch nicht alle Fördermittel verteilt werden konnten. Bewerben können sich kleine und öffentliche Projekte, die das Leben in den Kommunen bereichern. Dazu kann zum Beispiel die Gestaltung von Spielplätzen, aber auch Veranstaltungen in Museen gehören. Drin sind bis zu 20.000 Euro pro Projekt. Wer eine passende Idee hat, kann sich bis zum 24. Juli auf die Förderung bewerben. Das Bünder Freiherr vom Stein-Gymnasium hat das Stadtradeln gewonnen. Nicht nur innerhalb der Stadt, auch im gesamten Kreis Herford kam das Team auf die längste zurückgelegte Strecke. Insgesamt 42.303 Kilometer in 3 Wochen. Damit könnte man einmal die Erde umrunden. Außerdem wird viel CO2 vermieden. Und dazu hat das Team den Vorjahresrekord auch nochmal übertroffen. Insgesamt gab es in Bünde dieses Mal 43 Teams mit gut 1000 Teilnehmern, die es auf insgesamt knapp 173.500 Kilometer gebracht haben. Die Polizei warnt vor einer weiteren Masche von Telefonbetrügern. Ein Bielefelder hatte letzten Freitag einen Anruf im Namen eines bekannten Online-Shops bekommen. Dran war eine Bandansage, die behauptete, dass der Mann 2 Laptops über den Online-Shop bestellt hatte und dass jetzt 700 Euro bei ihm abgebucht würden. Der Bielefelder wurde da aber schon misstrauisch und beendete das Telefonat. Wäre er darauf hereingefallen, hätte ihn der Täter danach aufgefordert, persönliche Daten herauszugeben, um die Zahlung zu stoppen, sagt die Polizei. Und das Wetter? Heute und morgen viele Wolken, aber wenig Regen und manchmal schaut auch die Sonne heraus bei 20 bis 24 Grad.
1: Danke dir, Marie. Jetzt für euch der schnellste Verkehrs- und Blitzer-Service. Es stockt immer noch in Petershagen an der L770, an der Baustelle an der Weserbrücke, da 10 Minuten in beide Richtungen mehr einplanen. Und es wird geblitzt in Bünde an der Hansastraße, in Enger an der Mellerstraße, in Herford an der Diebrocker Straße und der Kreishausstraße und in Minden am Bielpolweg, der Haaler Straße, der Meißener Dorfstraße und der Stemmer Landstraße. Ihr habt mehr gesehen auf den Straßen, sagt mir Bescheid unter der 08000 920 920. Ich wünsche euch eine gute Fahrt.
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5: 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Schönen Dienstag
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Von 2 bis 3 gibt's morgen wieder. Ich mache jetzt nämlich Feierabend und gebe euch in die Hände von Jonas Rieck. Der ist nach 7 bei euch mit der Spätschicht. Ich bin Olli Tölke. Ciao, bis morgen.

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1: Mit Danny Hoppe, guten Abend. In Frankreich werden viele Menschen heute Abend gespannt den Fernseher einschalten. Dann will die rechtsnationale Marine Le Pen nämlich ein wichtiges Interview geben und sagen, ob sie jetzt bei der nächsten Präsidentschaftswahl antritt oder nicht. Hintergrund ist ein Urteil aus Paris. Ein Berufungsgericht hat heute ihre Verurteilung wegen der Veruntreuung von EU-Geldern bestätigt. Malte Albrecht aus dem News-Team, was bedeutet das Urteil jetzt genau für Le Pens Pläne, Präsidentin zu werden?
2: Also prinzipiell könnte die Fraktionschefin des Rassemblement National bei der Wahl im Frühjahr 2027 antreten. Das ist zumindest der aktuelle Stand. Das Gericht hat ihr zwar das passive Wahlrecht entzogen, also das Recht, bei Wahlen anzutreten, aber eben nur für 15 Monate. Und die hat Le Pen seit dem Urteil in erster Instanz schon verbüßt. Aber es gibt zwei Haken. Zum einen will Le Pen nicht mit Fußfessel kandidieren. Das hatte sie schon vorher ausdrücklich ausgeschlossen. Das wäre ja auch nicht besonders praktikabel. Und zum anderen könnte die Anklage in Revision gehen und dann wäre einfach nicht klar, ob Le Pen möglicherweise doch noch länger von einer Kandidatur ausgeschlossen bleibt. Aber Le Pen will unbedingt Präsidentin werden. Wir kennen die 57-Jährige ja mitunter als sehr sprunghafte Persönlichkeit. Es könnte also gut sein, dass sie trotz Verurteilung erneut kandidieren will. Falls doch nicht, dann würde an ihrer Stelle Parteichef Bardella in den Wahlkampf ziehen.
1: Danke, Malte. Und jetzt weitere Meldungen im Überblick. In Ankara hat der NATO-Gipfel begonnen. Deutschland hat zum Auftakt erneut Verteidigungsausgaben in Rekordhöhe gemeldet. Für das laufende Jahr liegt der Betrag bei knapp 125 Milliarden Euro. Vorher hatte US-Präsident Trump erneut die Verteidigungsausgaben der europäischen NATO-Partner kritisiert. Es gibt scharfe Kritik an den Plänen von Familienministerin Prien, die Bezugsdauer für das Elterngeld zu senken von 14 auf 12 Monate. Die Linke spricht von einer Bankrotterklärung. Die Bundesregierung begreife Kinder offensichtlich nur noch als Luxusgut. Auch die Grünen und der Deutsche Gewerkschaftsbund kritisieren die Pläne. Rudi Völler macht beim DFB als Sportdirektor weiter und will seinen bis zur EM 2028 laufenden Vertrag erfüllen. Das hat er am Nachmittag bestätigt. Auch mit Jürgen Klopp, der neuer Bundestrainer werden soll, hat Völler schon telefoniert. Es habe sich schnell herauskristallisiert, dass es am Ende auch funktionieren könne und werde, sagte er. Der spektakuläre Millioneneinbruch bei der Sparkasse in Gelsenkirchen hatte bundesweit Schlagzeilen gemacht. Und auch gut 6 Monate nach der Tat fehlt von Beute und Tätern jede Spur. Dazu versucht die Bank noch immer, den Inhalt der mehr als 3000 aufgebrochenen Schließfächer zu sichten und zu orten. In dieser Woche sollen jetzt die ersten betroffenen Kunden ausgezahlt werden. Das hat die Bank bestätigt und betont, pro Schließfach gäbe es maximal 10.300 Euro, so sei es in den Mietverträgen vereinbart. Damit dürften sich viele nicht zufrieden geben. Sie sagen, in den Fächern seien deutlich höhere Summen gewesen und sie werfen der Bank vor, ihre Wertsachen nicht gut genug geschützt zu haben. Beim Landgericht Essen laufen deshalb schon mehrere Zivilklagen gegen die Sparkasse. Und das waren die Nachrichten mit Danny Hoppe.
3: Der Blick aufs Wetter zeigt, die nächsten Tage werden noch mal ein bisschen grau und auch gar nicht mal so warm, so 21 Grad um den Dreh in der Spitze. Dazu ist auch immer mal ein bisschen Regen dabei, aber zum Wochenende sieht das wieder blau am Himmel aus. Dann ist die Sonne da und es ist auch ein bisschen wärmer, schon wieder um 25 Grad in der Spitze.
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3: Bei euch läuft Radio Herford jetzt mit dem schnellsten Verkehrs- und Blitzerservice und blitzern heute Abend bei euch in Bünde Hansastraße, Enger Mellerstraße und in Herford Dieburger Straße und Kreishausstraße. Eine gute und sichere Fahrt durch diesen Dienstagabend.
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3: Wird das die nächste Riesenüberraschung bei der Fußball-WM? Gerade spielen Argentinien gegen Ägypten. Erste Hälfte ist rum und man glaubt's kaum. Titelverteidiger Argentinien liegt hinten 0-1. Wahnsinn. Ägypten führt. Ich halte das für euch im Blick, falls ihr nicht gucken könnt. Jetzt erstmal Musik von Nathan Evans, Weatherman für euch.

0: Katie Swims mit Mr. Neue Dorf für euch um gleich 7:15.
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0: Falls ihr heute im Laufe des Tages schon ein paar Mal das Gefühl hattet, so, werde ich krank, was ist denn irgendwie los? Ich schwitze so, Hitzewallung, hä? Kann ich euch, glaube ich, beruhigen. Ich habe das auch. Und zum Glück habe ich jetzt inzwischen auch schon einige getroffen, denen es ähnlich geht, die auch gesagt haben, oh, nee, irgendwas liegt heute in der Luft. Aber ich war mir auch kurz nicht sicher, ob ich nicht vielleicht da irgendwie was ausbrüte. Vor allen Dingen, weil ich dazu sagen muss, am Wochenende habe ich seit längerer Zeit mal wieder ein paar Nächte durchgemacht. Ja, hat sich so ergeben. War ich mir auch nicht sicher, ob mein ja inzwischen auch nicht mehr ganz so jugendlicher Körper das noch so easy wegsteckt oder ob sich das vielleicht jetzt Anfang der Woche rächt, aber nee, scheinbar ist einfach heute die Luft ganz komisch. Also alles gut, wir schwitzen gemeinsam durch diesen Dienstagabend gleich mit ganz neuer Musik von den Toten Hosen und das hier sind Atomic Kitten für euch, The Tide is High.

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1: Marie Casserola, guten Abend. Projekte aus Herford, Flotow und Bad Salzuflen haben noch die Möglichkeit, Fördermittel zu beantragen. Die LIDER-Region, vereint regional, gesund, digital, hat noch Geld übrig, weil noch nicht alle Fördermittel verteilt werden konnten. Bewerben können sich kleine und öffentliche Projekte, die das Leben in den Kommunen bereichern. Dazu kann zum Beispiel die Gestaltung von Spielplätzen, aber auch Veranstaltungen in Museen gehören. Drin sind bis zu 20.000 Euro pro Projekt. Wer eine passende Idee hat, kann sich bis zum 24. Juli auf die Förderung bewerben. Das Bünder Freiherr vom Stein-Gymnasium hat das Stadtradeln gewonnen. Nicht nur innerhalb der Stadt, auch im gesamten Kreis Herford kam das Team auf die längste zurückgelegte Strecke. Insgesamt 42.303 Kilometer in 3 Wochen. Damit könnte man einmal die Erde umrunden. Außerdem wird viel CO2 vermieden. Und dazu hat das Team den Vorjahresrekord auch nochmal übertroffen. Insgesamt gab es in Bünde dieses Mal 43 Teams mit gut 1000 Teilnehmern, die es auf insgesamt knapp 173.500 Kilometer gebracht haben. Die Polizei warnt vor einer weiteren Masche von Telefonbetrügern. Ein Bielefelder hatte letzten Freitag einen Anruf im Namen eines bekannten Online-Shops bekommen. Dran war eine Bandansage, die behauptete, dass der Mann 2 Laptops über den Online-Shop bestellt hatte und dass jetzt 700 Euro bei ihm abgebucht würden. Der Bielefelder wurde da aber schon misstrauisch und beendete das Telefonat. Wäre er darauf hereingefallen, hätte ihn der Täter danach aufgefordert, persönliche Daten herauszugeben, um die Zahlung zu stoppen, sagt die Polizei.
2: Das Wetter. Morgen am Mittwoch und auch am Donnerstag geht es so ein bisschen entspannter durch die Tage mit vielen Wolken. Zwischendurch kann noch mal ein bisschen was runterkommen. So um 21 Grad in der Spitze. Am Freitag und dann auch mit Blick in Richtung Wochenende wird es aber um einiges sonniger wieder und auch wärmer. Dann schon wieder um 25 Grad maximal. Bei euch läuft Radio Herford jetzt mit dem schnellsten Verkehrs- und Blitzerservice und blitzern heute Abend bei euch in Bünde Hansastraße, Enger Mellerstraße und in Herford Diebrocker Straße und Kreishausstraße. Eine gute und sichere Fahrt durch diesen Dienstagabend.

0: 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Benson Boone mit Beautiful Things hier für euch gespielt am Dienstagabend.
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0: Wie viele Hits, die es so gibt, handeln wohl von der Liebe? Ich habe jetzt keine Studie dazu gelesen, aber ich würde mal schätzen, so mindestens 90%, oder? Was meint ihr? Und von diesen eh schon vielen Hits handeln dann ja auch viele von Herzschmerz, ne? Also sind ja schon eher weniger, wo die Liebe auch mal als was Schönes dargestellt wird. Dabei kann Liebe so wunderschön sein. Ey, diese Schmetterlinge im Bauch, von denen sie immer alle sprechen, das ist doch was Tolles. Erst recht, wenn das Ganze auf Gegenseitigkeit beruht. Genau davon singt Olivia Dean in ihrer neuen Nummer Drop Dead. But kiss me, I might drop dead. Wenn du mich küsst, dann könnte es passieren, dass ich tot umfalle. Einfach weil es so schön ist und so aufregend und weil ich so glücklich bin. Ja, ist auch mal ganz schön, ne?
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1: Ich bin Dirk Zeitler. Deutschland hat der NATO erneut Verteidigungsausgaben in Rekordhöhe gemeldet. Die Bundesregierung übermittle für das laufende Jahr einen Beitrag von 124,7 Milliarden Euro. Das geht aus Daten hervor, die zum Start des Gipfeltreffens in Ankara veröffentlicht wurden. Bundeskanzler Merz hofft beim Gipfel auf einen guten Geist von Ankara. US-Präsident Trump verpasste Europas Hoffnungen auf harmonische Beratungen aber schon bei der Ankunft einen Dämpfer.
2: Trump ging holterdiepolter in das NATO-Treffen, enttäuscht von den europäischen Bündnispartnern im Irankrieg, Besitzansprüche auf Grönland, angedrohter US-Truppenabzug aus Europa und Kritik an der europäischen Einwanderungs- und Energiepolitik. Da bleibt wenig Hoffnung auf Harmonie, aber Trumps Stimmungen ändern sich immer schnell. Aus den USA, Tina Eck.
1: Für 2150 Menschen in Deutschland hatte der Konsum von Drogen im vergangenen Jahr tödliche Folgen. Dabei ist jeder vierte Drogentote jünger als 30. Der Drogenbeauftragte Streeck sprach von einer Totenzahl auf Rekordniveau. Besonders erschüttere ihn, dass die Opfer immer jünger werden, sagte Streeck. Seit 2021 sind die Todesfälle unter 30 um mehr als die Hälfte gestiegen. Bei den unter 20-Jährigen haben sie sich nahezu verdoppelt. Zum Sport. Rudi Völler wird seinen Vertrag als Sportdirektor des Deutschen Fußballbunds erfüllen und will in einem Team mit dem designierten Bundestrainer Jürgen Klopp zum Wiederaufbau der Nationalmannschaft beitragen. Das sagte der 66-Jährige nach Gesprächen mit Klopp und der Verbandsspitze in einer Medienrunde.
3: Die Entscheidung hatte sich schon angedeutet, nachdem sich auch DFB-Vize und Liga-Präsident Aki Watzke öffentlich für ein Duo Klopp-Völler stark gemacht hatte. Entscheidend auch für Völler selbst war dann offenbar das persönliche Gespräch mit Jürgen Klopp. Es hat sich schnell herauskristallisiert, dass es am Ende auch funktionieren kann und wird, sagt der DFB-Sportdirektor. Völler hatte seinen Posten nach dem Vorrundenaus bei der WM in Katar übernommen. Sein Vertrag läuft noch bis zur EM 2028. Thomas Thonfeld, Sportredaktion.
1: Alexander Zverev bestreitet morgen sein erstes Viertelfinale in Wimbledon. Im Kampf um das Erreichen des Halbfinals steht der beste deutsche Tennisspieler dem amerikanischen Profi Taylor Fritz gegenüber. Und das waren die Nachrichten mit Dirk Zeitler.
4: Die meiste Zeit geht es morgen grau durch den Mittwoch. Zwischendurch kann auch mal ein bisschen Regen mit dabei sein. Temperaturen so knapp über 20 Grad in der Spitze. Ähnlich dann auch am Donnerstag. Zum Wochenende ab Freitag wird es dann immer wieder blauer am Himmel. Und auch wärmer, 25, 26 Grad sind dann schon wieder drin.
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4: Bei euch läuft Radio Herford jetzt mit dem schnellsten Verkehrs- und Blitzerservice und blitzern heute Abend bei euch in Bünde Hansastraße, Enger Mellerstraße und in Herford Diebrocker Straße und Kreishausstraße. Eine gute und sichere Fahrt durch diesen Dienstagabend.
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4: Und der wünscht euch einen ganz hervorragenden und vor allen Dingen entspannten Dienstagabend. Jetzt mit Alex Warren hier für euch im besten Mix. Spiel uns Ordinary. 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

0: Grüße aus den 90ern von den Backstreet Boys, hier gerade für euch gespielt um gleich 7:45. As long as you love me.
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0: Ich war letztens in einem Café, hab da gesessen, Kaffee getrunken und gegenüber von mir hing ein Schild. Stand drauf, the good old days are now. Die guten alten Tage sind jetzt. Habe ich kurz drüber nachgedacht und festgestellt, jo, stimmt. Wahrscheinlich werde ich in ein paar Jahren von dieser Zeit jetzt hier berichten, drüber nachdenken und sagen so, ach, das war toll. Ja, wie das damals noch so gewesen ist. Darüber ist man sich jetzt aber eigentlich gar nicht so bewusst, ne? Ja, also jetzt lebt man ja, weil man das irgendwie so jeden Tag lebt und weil es irgendwie normal ist. Aber überlegt mal, habt ihr euch damals in der Zeit, wo ihr euch jetzt sagt, boah, das waren damals noch die guten alten Tage, habt ihr euch da gedacht, ja, wie geil ist es jetzt gerade? Nee, eben nicht. Wenn man sich der Gegenwart eben meist nicht so bewusst ist, habe ich gedacht, cool, das will ich mir irgendwie so ein bisschen im Hinterkopf behalten, um das vielleicht auch ein bisschen mehr zu schätzen, die Gegenwart, auch zu feiern. Und witzig, genau darum geht's auch in der neuen Nummer von Chris DiSerendi. Das Teil heißt auch Good Old Days. Und wir hören zusammen rein.
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1: Marie Casserola, guten Abend. Projekte aus Herford, Flotow und Bad Salzuflen haben noch die Möglichkeit, Fördermittel zu beantragen. Die LIDER-Region, vereint regional, gesund, digital, hat noch Geld übrig, weil noch nicht alle Fördermittel verteilt werden konnten. Bewerben können sich kleine und öffentliche Projekte, die das Leben in den Kommunen bereichern. Dazu kann zum Beispiel die Gestaltung von Spielplätzen, aber auch Veranstaltungen in Museen gehören. Drin sind bis zu 20.000 Euro pro Projekt. Wer eine passende Idee hat, kann sich bis zum 24. Juli auf die Förderung bewerben. Das Bünder Freiherr vom Stein-Gymnasium hat das Stadtradeln gewonnen. Nicht nur innerhalb der Stadt, auch im gesamten Kreis Herford kam das Team auf die längste zurückgelegte Strecke. Insgesamt 42.303 Kilometer in 3 Wochen. Damit könnte man einmal die Erde umrunden. Außerdem wird viel CO2 vermieden. Und dazu hat das Team den Vorjahresrekord auch nochmal übertroffen. Insgesamt gab es in Bünde dieses Mal 43 Teams mit gut 1000 Teilnehmern, die es auf insgesamt knapp 173.500 Kilometer gebracht haben. Die Polizei warnt vor einer weiteren Masche von Telefonbetrügern. Ein Bielefelder hatte letzten Freitag einen Anruf im Namen eines bekannten Online-Shops bekommen. Dran war eine Bandansage, die behauptete, dass der Mann 2 Laptops über den Online-Shop bestellt hatte und dass jetzt 700 Euro bei ihm abgebucht würden. Der Bielefelder wurde da aber schon misstrauisch und beendete das Telefonat. Wäre er darauf hereingefallen, hätte ihn der Täter danach aufgefordert, persönliche Daten herauszugeben, um die Zahlung zu stoppen, sagt die Polizei.
2: Der Blick aufs Wetter zeigt, die nächsten Tage werden noch mal ein bisschen grau und auch gar nicht mal so warm, so 21 Grad um den Dreh in der Spitze. Dazu ist auch immer mal ein bisschen Regen dabei, aber zum Wochenende sieht das wieder blau am Himmel aus. Dann ist die Sonne da und es ist auch ein bisschen wärmer, schon wieder um 25 Grad in der Spitze. Bei euch läuft Radio Herford jetzt mit dem schnellsten Verkehrs- und Blitzerservice und blitzern heute Abend bei euch in Bünde Hansastraße, Enger Mellerstraße und in Herford Diebrocker Straße und Kreishausstraße. Eine gute und sichere Fahrt durch diesen Dienstagabend.
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2: Halbe Stündchen machen wir jetzt noch zusammen und da lassen wir uns auf gar keinen Fall stressen von nichts und niemandem. Dafür habe ich den passenden Sound dabei. Kommt hier von Selena Gomez und Marshmello. Wolf spiele ich im besten Mix. Schön, dass ihr da seid.
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Ganz ehrlich, das hatten wir doch alle schon mal, dass wir was auf dem Herzen haben, es möchte eigentlich raus, aber es klappt irgendwie nicht. Wir schaffen es nicht, weil wir Angst haben, vielleicht vor den Konsequenzen und es dann einfach so vor uns herschieben. Und manchmal wartet man da ja auf ein Zeichen vom Universum oder von dem Mann im Radio, der euch nämlich jetzt erzählt, dass heute ein Anlass wäre. Heute ist 7. Juli, Sag-die-Wahrheit-Tag. Wenn da noch was raus muss, 3 Stunden habt ihr noch. Denkt drüber nach. Justus!

0: Das war die Spätschicht für heute. Wenn ihr mögt, dann hören wir uns morgen Abend wieder. Ich bin Jonas Rieck. Bis dahin. Tschüss.
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1: Ich bin Dirk Zeitler. Trotz ihrer Verurteilung kandidiert Frankreichs führende Rechtsnationale Marine Le Pen für die Präsidentschaftswahl im kommenden Jahr. Sie wolle gegen ihre Verurteilung Revision einlegen und als Kandidatin antreten, sagte die 65-Jährige im Sender TF1. Am frühen Nachmittag hatte ein Berufungsgericht Le Pen in einem Verfahren um Scheinbeschäftigung und EU-Gelder schuldig gesprochen. Es verhängte ein Jahr Haft mit Fußfessel und entzog ihr das passive Wahlrecht für 15 Monate. Bundeskanzler Merz hofft beim NATO-Gipfel auf einen guten Geist von Ankara. US-Präsident Trump sucht dagegen den Streit. Ich war sehr enttäuscht von der NATO, sagte er in der türkischen Hauptstadt und erneuerte seine Kritik. Großbritannien, Italien, Deutschland und Frankreich hätten die USA im Iran-Krieg hängen lassen.
2: Trump ging holterdiepolter in das NATO-Treffen, enttäuscht von den europäischen Bündnispartnern im Irankrieg, Besitzansprüche auf Grönland, angedrohter US-Truppenabzug aus Europa und Kritik an der europäischen Einwanderungs- und Energiepolitik. Da bleibt wenig Hoffnung auf Harmonie, aber Trumps Stimmungen ändern sich immer schnell. Aus den USA, Tina Eck.
1: Die Bundesregierung muss sparen, auch beim Heizen. Die Förderung von Wärmepumpen und anderen klimafreundlichen Heizungen soll nach Regierungsplänen in den nächsten Jahren deutlich sinken. Dies geht aus einer Vorlage für den Haushaltsausschuss des Bundestags hervor.
3: Unterm Strich will die Regierung damit gut 2 Milliarden Euro einsparen. Betroffen sind vor allem Leute mit mittlerem und höherem Einkommen. Die erhalten geringere Förderbeträge. Bisher übernimmt der Staat ja beim Heizungstausch je nach Voraussetzungen bis zu 70% der Kosten. Haushalte mit eher niedrigem Einkommen, die sollen dagegen etwas stärker unterstützt werden. Und geplant ist auch ein Kinderbonus. Claudia Wächter, Nachrichtenredaktion.
1: Zum Sport. Erst patzt Lionel Messi, dann rettet er den Weltmeister. In einem Fußballdrama hat Argentinien auch dank seines Superstars das WM aus im Achtelfinale gerade noch verhindert. Nach einem 2-Tore-Rückstand drehte Argentinien das Spiel gegen Ägypten in der Schlussphase noch zu einem 3:2 und darf weiter vom 4. Triumph träumen. Und das waren die Nachrichten mit Dirk Zeitler.
4: Das Wetter.
5: Der Abend ist weiter mild, vielerorts trocken und mal mehr, mal weniger wolkig. In den nächsten Stunden werden die Wolken aber eher dichter. Im Norden kann auch noch ein bisschen Regen dabei sein. Die Nacht bringt dann 17 bis 15 Grad. Morgen wechseln sich Sonne und Wolken dann ab. Regen ist selten. Die Höchstwerte liegen bei bis zu 26 Grad.
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5: 21 Uhr ist durch. Auf den Straßen haben wir ab 15 Minuten die A1 Köln-Euskirchen zwischen dem Kreuz Köln-Nord und Köln-Bocklemünd 2 Kilometer 19 Minuten plus. Die A2 Oberhausen Richtung Dortmund zwischen dem Kreuz Oberhausen und Oberhausen-Königshardt. Mehr als 20 Minuten kommen da oben drauf. 3 Kilometer Stau, da laufen aktuell Bergungsarbeiten. Dann die A3 Oberhausen-Arnheim zwischen Oberhausen-Holten und dem Kreuz Oberhausen. 2 Kilometer verliert ihr eine halbe Stunde. Und dann noch die A40 Essen-Duisburg, die ist zwischen Mülheim-Heißen und Mülheim-Dümpten in beiden Richtungen mindestens bis Mitternacht gesperrt. Dort gab es einen Unfall mit mehreren Fahrzeugen. Auch da staut es sich, verliert er knapp 50 Minuten. Allen unterwegs eine gute Fahrt, kommt gut an.
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5: Das ist der Dienstagabend. Hi zusammen, Robert Jantz ist hier. Wenn ihr gerade unterwegs seid, kommt gut an. Und wenn ihr gerade auf der Arbeit seid, dann haltet durch. Ich bin auf jeden Fall bei euch, versorge euch mit guter Musik. Als nächstes kommt die jetzt von Sia.

0: Das war Madonna mit La Isla Bonita. Richtiger Klassiker für euch hier am Dienstagabend. Und jetzt geht's mal weiter mit einer ganz besonderen Kombi. Gentleman und Michael Patrick Kelly. Stark, ne? Also die haben sich ja vor 9 Jahren bei Sing Mein Song kennengelernt. Kennen und schätzen gelernt, kann man sagen. Jetzt haben sie die 2. gemeinsame Single rausgebracht. Wildfire heißt die. Und vor kurzem hatten wir gleich beide im Interview. Und haben dann mal über die Liebe zur Musik gesprochen.
1: Also ich finde Song schreiben und dann aber live performen, das sind die schönsten Momente unseres Berufs, weil du fühlst dich ein bisschen wie so ein Empfänger, da kommt was und du bist sozusagen der, der es manifestiert, ja, das ist so der Songwriting-Moment und dann gibt es diesen Moment, wo du es mit tausenden von Menschen performst und die performen ja auch für dich. Also wenn wir auf der Bühne stehen, ist die Show,
2: die
1: wir
2: uns... Musik machen und diese Interviews immer, boah.
0: Ja, gute Laune haben sie auf jeden Fall. Die beiden sind ja seit fast 30 Jahren im Musikgeschäft. Können offensichtlich trotzdem nicht genug bekommen. Ich nehme mal an, das gilt für alles so, ne?
2: Das Schöne am Musik machen ist, es ist nie gleich. Ne? Es gibt immer wieder andere Geschichten, wie ein Song entsteht oder wie ein Song funktioniert hat oder eben nicht funktioniert hat. Und du fängst immer wieder von vorne an, so, ne? Auch beim Konzert. Wenn du auf Tour bist und hast montags in Berlin eine mega Show gespielt, musst du in Hamburg am nächsten Tag wieder von ganz vorne anfangen und wieder die Leute kriegen. Und in dem Moment, wo das passiert, ist auch die Magie wieder da. So. Und das hält einen, glaube ich, auch so frisch und auch motiviert. Und deswegen machen wir beide das auch, glaube ich, schon so lange. Also weil wir uns dessen echt bewusst sind. So.
0: Ja, und das hört man ja auch. Und besonders hört man das beim neuen Song. Den hören wir jetzt. Hier ist Wildfire.
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Hi zusammen, Robert Jantz ist hier und jetzt geht's hier weiter mit Bebe Rexha. Die ist gerade wieder ordentlich unterwegs. New Religion heißt ihr aktueller Song, zusammen mit Faceless tatsächlich. Und ja, ganz genau, da steckt dieser legendäre Insomnia-Vibe drin. Und ich würde mal sagen, für diese uns noch verbleibenden Stunden an diesem Dienstag, da ist das Motto, pennen ist nicht. Also, Bebe Rexha gibt jetzt hier alles. Hier ist sie mit New Religion. Die

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0: So, der Wald- und Wiesenritt hier mit Dasher Austin ist zu Ende. Der Ausritt für Cristiano Ronaldo ist auch zu Ende. Der hat sich mit Portugal ja gestern von der WM verabschiedet. Unter Tränen, ne, wird wohl dabei bleiben, dass er in seiner langen Karriere nie Weltmeister geworden ist.
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0: Aber sein ewiger Rivale Lionel Messi, der ist hier noch im Turnier und Lionel und Argentinien stehen im WM-Achtelfinale gegen Ägypten vor dem sensationellen K.O., liegen bis zur 79. Minute 0-2 hinten und dann nimmt der Messi-Wahnsinn seinen Lauf. Der Titelverteidiger dreht die Partie komplett und gewinnt dank eines irren Endspurts noch mit 3-2 und träumt weiter von der Titelverteidigung. Nico Hartmann aus dem WM-Studio, das war also das zu dem Spiel. Das Achtelfinale ist damit so gut wie beendet. Eine letzte Partie haben wir aber heute noch. Schweiz gegen Kolumbien um 22 Uhr. Da fragen wir nochmal nach, wer ist Favorit für dich?
2: Das ist gar nicht so leicht zu beantworten, weil beide Teams Probleme haben. Ganz aktuell fällt bei den Schweizern ihr Shootingstar Mansambi vom SC Freiburg verletzt aus. Dazu sind auch Vargas und So angeschlagen. Also das Abschlusstraining lief nicht wirklich gut bei den Schweizern. Und auch Kolumbien hat es erwischt. Da geht ein Grippevirus rum. Der Nationalcoach Lorenzo sagt zwar, dass kein Spieler deswegen fehlen wird, aber schön ist auch anders. Dazu ist noch Stürmer Cordoba außer Gefecht. Aber jetzt lassen wir es mal gut sein mit dem Medizincheck. Kolumbien hat für mich sehr attraktiv und erfolgreich gespielt bisher bei der WM. Dazu haben sie eben eine gewaltige Fanunterstützung. Auch in Vancouver werden gleich viele gelbe Trikots zu sehen sein. Also wenn du mich so fragst, tippe ich auf die Kolumbianer.
0: Los geht's um 22 Uhr. Danke dir, Nico. Und morgen ist dann tatsächlich mal frei. Zum ersten Mal ist WM-Pause nach bisher 96 Spielen. Was ist das? Also Zeit zum Durchatmen vor dem Viertelfinale.
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1: Ich bin David Riemer. Deutschland hat der NATO erneut Verteidigungsausgaben in Rekordhöhe gemeldet. Die Bundesregierung übermittelte für das laufende Jahr einen Betrag von fast 125 Milliarden Euro. Das geht aus Daten hervor, die zum Start des Gipfeltreffens in Ankara veröffentlicht wurden.
2: Gegenüber dem Vorjahr ist das eine Steigerung von rund 25%. Der Anteil der Verteidigungsausgaben am Bruttoinlandsprodukt würde auf etwa 2,7% klettern. Innerhalb der NATO geben damit nur die USA mehr Geld für Verteidigung aus als Deutschland. Die Zahlen sollen beim NATO-Gipfel vor allem den mächtigsten Gast überzeugen. US-Präsident Trump hat erst vor wenigen Tagen wieder die Ausgaben der Europäer kritisiert. Deutschlands Investitionen nannte er lächerlich. In Ankara dürfte sich nun zeigen, ob sich beide Seiten aufeinander zubewegen. Aus Berlin Thomas Brockt.
1: Trotz ihrer Verurteilung kandidiert Frankreichs führende rechtsnationale Marine Le Pen für die Präsidentschaftswahl im kommenden Jahr. Sie wolle gegen ihre Verurteilung Revision einlegen und als Kandidatin antreten, sagte sie. Am Nachmittag hatte ein Berufungsgericht Le Pen in einem Verfahren um Scheinbeschäftigung und EU-Gelder schuldig gesprochen. Die Zahl der Drogentoten in Deutschland bleibt auf einem Rekordhoch. Vergangenes Jahr starben über 2100 Menschen an den Folgen ihres Drogenkonsums. Das gab der Bundesdrogenbeauftragte Streeck in Berlin bekannt. Alarmierend dabei, die Opfer werden immer jünger.
3: Sie sind oft jung, risikofreudig und bezahlen dafür mit ihrem Leben. In den letzten 5 Jahren hat sich die Zahl der Todesfälle bei den unter 20-Jährigen fast verdoppelt. Fast jeder 4. Drogentote ist heute jünger als 30. Die Antwort darauf dürfe nicht Betroffenheit sein, sondern mehr Prävention und frühe Hilfsangebote, sagte Streeck. Auffällig ist, dass die jüngeren Drogentoten vor allem Medikamente konsumiert haben. Meist spielt aber auch ein riskanter Mischkonsum von Pillen, Alkohol und anderen Substanzen eine Rolle. Gleichzeitig breiten sich synthetische Opioide wie Fentanyl weiter aus. Tanja Wagner, Nachrichtenredaktion.
1: Erst patzt Lionel Messi, dann rettet er den Weltmeister. In einem Fußballdrama hat Argentinien auch dank seines Superstars das WM-Aus im Achtelfinale gerade noch verhindert. Nach einem 2-Tore-Rückstand drehte Argentinien das Spiel gegen Ägypten in der Schlussphase noch zu einem 3:2 und darf weiter vom 4. Triumph träumen. Und das waren die Nachrichten mit David Riemer.
4: Das Wetter.
5: Jetzt am späten Abend ist es mild, dazu gibt es viele Wolken. In den nächsten Stunden bleibt es die meiste Zeit trocken. Im Norden kann es noch so ein bisschen nieseln oder ein bisschen regnen. Die Nacht wird aber nicht kalt. 17 bis 15 Grad, das sind die Temperaturen. Schauen wir auf morgen, da gibt es dann Sonne und Wolken im Wechsel. Fast überall ist es trocken und 26 Grad bekommen wir in der Spitze.
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5: Wir checken die Lage auf den Straßen. Ab 15 Minuten die A1 Köln-Euskirchen zwischen dem Kreuz Köln-Nord und Köln-Bocklemünd 2 Kilometer, eine Viertelstunde plus. Dann die A2 Oberhausen Richtung Dortmund zwischen dem Kreuz Oberhausen und Oberhausen-Königshardt etwa 20 Minuten plus. 3 Kilometer Stau, da laufen aktuell Bergungsarbeiten. Und dann die A40 Essen-Duisburg, die ist zwischen Mülheim-Heißen und Mülheim-Dümpten in beiden Richtungen bis mindestens Mitternacht gesperrt. Dort gab es einen Unfall mit mehreren Fahrzeugen, aktuell 25 Minuten plus dort. Allen unterwegs eine gute Fahrt, kommt gut an.
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5: Hallo zusammen, Robert Jantz ist hier. Gemeinsam geht's durch diese noch ganz junge Nacht. Und ich sag mal, wenn man beim Radio arbeitet, hier in so einem Studio steht, am Mikrofon, dann ist es natürlich extrem wichtig, dass man sich einigermaßen klar ausdrückt, ne, und eine gute Aussprache hat, damit die Leute einen auch verstehen, damit ihr mich versteht, ist ja klar. Und seht mir bitte nach, zu der Uhrzeit jetzt, da kann die Zunge schon mal ein bisschen schwerer sein. Aber darum mache ich jetzt hier so eine kleine Lockerungsübung. Dann hören wir ein bisschen Musik und dann, ja, dann hören wir uns wieder. Also, ich fange mal an.

Mit Musik von Nico Santos geht's hier durch diese noch junge Dienstagnacht. Schön, dass ihr mit am Start seid. Und jetzt habe ich wieder ganz spannende Musik für euch dabei. Wir kommen nämlich jetzt zu einem jungen Mann aus England. Jack Dean heißt er. Und bei ihm läuft's einfach. Also seine Songs haben schon Millionen Streams gesammelt. Er war Support für The Script. Und im September steht dann auch sein Live-Debüt beim Reeperbahn-Festival in Hamburg an. Also schon eine recht große Nummer. Und darum haben wir ihn natürlich auch auf dem Schirm und spielen ihn jetzt. Seine neue Single heißt Mercy, ist ein Song über Stress, volle Tage und den Wunsch, dass die Menschen um einen herum so ein bisschen Nachsicht haben. Vielleicht kennt ihr das, vielleicht kennt ihr diesen Wunsch. Und wie das klingt, das hören wir jetzt.

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Hi zusammen, Robert Jantz ist hier und ich weiß ja nicht, wie das bei euch ist mit der Kalenderpflege im Handy, also eure Kalender-App. Wenn ich Termine vergesse, zu 100% habe ich mir die nicht eingetragen. Und jetzt habe ich das letztens mal gemacht und da war ich schon ganz erstaunt, wie weit hinein ins Jahr 2027 ich schon Termine habe. Und dann dachte ich mir, toll, Robert, und keinen davon wirst du vergessen und ich möchte, dass es euch genauso geht. Darum sage ich euch jetzt schon, ne, wenn ihr zu Leonie möchtet, nächstes Jahr, habt die Konzerte hier bei uns in NRW auf dem Schirm. Sie macht auch halt bei uns zum Beispiel in Münster und Dortmund. Könnt ihr euch schon mal um Tickets bemühen. Wir hören sie jetzt mit Don't Worry.

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0: Miley Cyrus war das mit End of the World. 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
1: Ich bin David Riemer. Deutschland hat der NATO erneut Verteidigungsausgaben in Rekordhöhe gemeldet. Die Bundesregierung übermittelte für das laufende Jahr einen Betrag von fast 125 Milliarden Euro. Das geht aus Daten hervor, die zum Start des Gipfeltreffens in Ankara veröffentlicht wurden.
2: Gegenüber dem Vorjahr ist das eine Steigerung von rund 25%. Der Anteil der Verteidigungsausgaben am Bruttoinlandsprodukt würde auf etwa 2,7% klettern. Innerhalb der NATO geben damit nur die USA mehr Geld für Verteidigung aus als Deutschland. Die Zahlen sollen beim NATO-Gipfel vor allem den mächtigsten Gast überzeugen. US-Präsident Trump hat erst vor wenigen Tagen wieder die Ausgaben der Europäer kritisiert. Deutschlands Investitionen nannte er lächerlich. In Ankara dürfte sich nun zeigen, ob sich bei Seiten aufeinander zubewegen. Aus Berlin Thomas Brockt.
1: Trotz ihrer Verurteilung kandidiert Frankreichs führende rechtsnationale Marine Le Pen für die Präsidentschaftswahl im kommenden Jahr. Sie wolle gegen ihre Verurteilung Revision einlegen und als Kandidatin antreten, sagte sie. Am Nachmittag hatte ein Berufungsgericht Le Pen in einem Verfahren um Scheinbeschäftigung und EU-Gelder schuldig gesprochen. Die Zahl der Drogentoten in Deutschland bleibt auf einem Rekordhoch. Vergangenes Jahr starben über 2100 Menschen an den Folgen ihres Drogenkonsums. Das gab der Bundesdrogenbeauftragte Streeck in Berlin bekannt. Alarmierend dabei, die Opfer werden immer jünger.
3: Sie sind oft jung, risikofreudig und bezahlen dafür mit ihrem Leben. In den letzten 5 Jahren hat sich die Zahl der Todesfälle bei den unter 20-Jährigen fast verdoppelt. Fast jeder 4. Drogentote ist heute jünger als 30. Die Antwort darauf dürfe nicht Betroffenheit sein, sondern mehr Prävention und frühe Hilfsangebote, sagte Streeck. Auffällig ist, dass die jüngeren Drogentoten vor allem Medikamente konsumiert haben. Meist spielt aber auch ein riskanter Mischkonsum von Pillen, Alkohol und anderen Substanzen eine Rolle. Gleichzeitig breiten sich synthetische Opioide wie Fentanyl weiter aus. Tanja Wagner, Nachrichtenredaktion.
1: Erst patzt Lionel Messi, dann rettet er den Weltmeister. In einem Fußballdrama hat Argentinien auch dank seines Superstars das WM-Aus im Achtelfinale gerade noch verhindert. Nach einem 2-Tore-Rückstand drehte Argentinien das Spiel gegen Ägypten in der Schlussphase noch zu einem 3:2 und darf weiter vom 4. Triumph träumen. Und das waren die Nachrichten mit David Riemer.
4: Das Wetter.
5: Eine milde Nacht mit vielen Wolken steht uns da bevor. In den nächsten Stunden bleibt es die meiste Zeit trocken. Nur im Norden kann noch ein bisschen Regen mit dabei sein. Die Temperaturen sinken auf 17 bis 15 Grad, im höheren Bergland auch etwas drunter. Morgen wechseln sich dann Sonne und Wolken ab. Meistens ist es trocken und es wird bis zu 26 Grad warm.
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5: Kurz nach 11. Und da ist die A40 Essen-Duisburg zwischen Mühlheim-Heißen und Mühlheim-Dümpen nach einem Unfall immer noch in beide Richtungen gesperrt. Mindestens bis Mitternacht ist das wohl noch der Fall. Dann ab 10 Minuten noch 2 Meldungen. Einmal die A1 Köln-Euskirchen zwischen dem Kreuz Köln-Nord und Köln-Bocklemünd 1 Kilometer 12 Minuten plus. Und die A2 Oberhausen in Richtung Dortmund in Höhe Oberhausen-Königshardt 5 Kilometer Stau nach einem Unfall. Der Verkehr wird über den Standstreifen geleitet. 20 Minuten plus. Allen unterwegs eine gute Fahrt, kommt gut an.
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5: Hi zusammen, Robert Jantz ist hier. Gemeinsam geht's durch die Nacht und passend zur Fußball-WM gibt's jetzt hier mal den offiziellen WM-Song auf die Ohren. Ah, hier sind jetzt also Shakira und Burna Boy mit Die Die.

0: für ein Brett hier in der Dienstagnacht. Ja. Ja. Knocking on Heaven's Door von Guns N' Roses natürlich. Habe ich euch gespielt. Ich hoffe, bei euch ist alles fit. Ihr kommt hier gut durch die Nacht. Ich versorge euch weiter mit Musik. Aber jetzt müssen wir erstmal jemanden würdigen, ja, denn er war einer der größten Entertainer im deutschen Fernsehen. Rudi Carrell. Der ist heute vor 20 Jahren gestorben. Und für Comedian Hannes Höfer war Rudi einfach ein echtes Vorbild. Vor allem in seiner Rolle als Moderator der Kultshow Herzblatt.
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2: Ich fordere ein TV-Comeback von der Show Herzblatt. Und falls Kai Pflaume keinen Bock mehr hat, den Herzblatt-Hubschrauber vollzutanken, ey, ich mach den Job gerne. Ich mach euch auch die Susi am Ende. So, Mareike, jetzt musst du dich entscheiden. Soll es Kandidat 1 sein, der freche Vogelzüchter, der auch gerne mal seine Pfeife putzt, aber nur, wenn du ihm dabei hilfst? Oder Kandidat 2, der passionierte Ausdauersportler, der deinen Puls bei einer gemeinsamen Runde auf dem Liegefahrrad in die Höhe treibt? Oder Kandidat 3, der mit seiner Abneigung zu Deo immer einen bleibenden Eindruck in enge Räume hinterlässt. Ey, ich kann das! Ey, oder die Mini-Playback-Show. Einmal durch die Schauberkugel und dann der Playback-Singer. Das ist im Prinzip wie jedes Konzert von Helene Fischer. Oder Geld oder Liebe mit Jürgen von der Lippe. Oder Geh aufs Ganze mit Jörg Dräger. Oder was ist mit der 100.000-Mark-Show? Ey, sowas gibt's heute gar nicht mehr. Bei den heutigen Shows gibt's ja immer nur Euro zu gewinnen. Also immer dran denken. Früher war nicht alles besser. Aber die guten Sachen, die können wir schon wiederholen.
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0: Robert Jantz ist hier. Wir steuern in Richtung Mitternacht und bringen diesen Dienstag jetzt gemeinsam auf die Zielgerade. Wir machen natürlich weiter mit ganz viel Musik. Als nächstes kommt jetzt von Nea, hier ist Some Say.
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0: Wakefield war das mit Saturday Night und das sage ich in der Dienstagnacht. Mein Gott, die Welt ist in Fugen geraten. Alles ist möglich, ich sag's ja immer wieder. Jetzt geht's gleich weiter mit Falk. Der hat mit Weil du das bist einen Song geschrieben, in dem geht es um das Thema Loslassen, auch wenn noch nicht so wirklich alles klar ist. Also nur Selbstvertrauen spielt da mit rein. Aufbruch und ja eben diesen einen Moment, in dem man dann nicht mehr wartet, sondern einfach mal macht. Und ich mache jetzt auch einfach mal, und zwar Feierabend. Nach Mitternacht macht hier meine Kollegin Ariane Lepogavetz weiter und begleitet euch durch die Nacht. Mein Name ist Robert Janz und jetzt, wie gesagt, für euch Falk mit Weil du das bist.
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1: Ich bin David Riemer. Deutschland hat der NATO erneut Verteidigungsausgaben in Rekordhöhe gemeldet. Die Bundesregierung übermittelte für das laufende Jahr einen Betrag von rund 125 Milliarden Euro. Das geht aus Daten hervor, die das Verteidigungsbündnis zum Auftakt seines Gipfeltreffens in Ankara veröffentlichte. Innerhalb der NATO geben damit nur die USA mehr Geld für Verteidigung aus als Deutschland. Entschädigungsansprüche und mehr Preistransparenz. Nach jahrelangen Verhandlungen gibt es im EU-Parlament nun eine Mehrheit, um Fluggastrechte zu stärken. Für die Verbraucher, die Ansprüche geltend machen wollen, soll es einfacher werden.
2: Wer aus der EU abfliegt und mindestens 3 Stunden verspätet ankommt, der bekommt gestaffelt nach Entfernung bis zu 600 Euro zurück. Das bleibt beim Alten. Neu ist aber, Airlines müssen künftig innerhalb von 30 Kalendertagen nach Antrag zahlen oder begründen, warum sie das nicht tun. Das gilt auch, wenn der Flug weniger als 2 Wochen vorher gestrichen wird. Außer die Airline trifft keine Schuld, wie bei Unwettern, randalierenden Fluggästen oder Streiks. Aus Brüssel, Michael Brandt.
1: Die schwarz-rote Koalition wirbt für eine Verabschiedung des umstrittenen Sparpakets für stabile Krankenkassenbeiträge in dieser Woche im Bundestag und Bundesrat. Unionsfraktionschef Spahn sagte, man sei in ständiger Abstimmung mit den Ländern. Es gehe vor allem um die Krankenhausfinanzierung und die flächendeckende Versorgung. Argentinien hat im Achtelfinale der Fußball-WM einen 0:2 Rückstand gedreht und nach einem Kraftakt das Viertelfinale erreicht. Gegen Ägypten siegte der Weltmeister am Ende 3:2.
3: Gut 70 Minuten läuft alles für Ägypten. Ibrahim macht nach 15 Minuten das 1:0. Kurz danach hält Torwart Schubir einen schwach geschossenen Foul-Elfmeter von Messi. Und nach Sikos 2:0 in Minute 67 riecht es in Atlanta nach Sensation. Aber Romeros Anschlusstreffer in der 79. Minute weckt den Weltmeister. Messi macht 5 Minuten später den Ausgleich, sein 21. WM-Treffer. Und in der 2. Minute der Nachspielzeit köpft Enzo Fernandes den Titelverteidiger ins Viertelfinale. Thomas Thonfeld, Sportredaktion.
1: Im Viertelfinale trifft Argentinien um Superstar Lionel Messi nun auf den Sieger der Partie Schweiz gegen Kolumbien.
4: Das Wetter.
5: Die Nacht bleibt entspannt und angenehm mild bei rund 14 bis 18 Grad. Morgen teilen sich dann Sonne und Wolken den Himmel. Regen macht aber mehr oder weniger Pause. Dazu wird es tagsüber mit 21 bis 26 Grad angenehm warm. Ich finde, so kann es gerne weitergehen.
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5: Nächste Woche wird es ja wieder ordentlich warm, mit so konstanten 30 Grad auf jeden Fall. Ich hoffe, ihr habt ein bisschen Zeit, euch vorzubereiten. Vielleicht gibt es ja auch schon wieder ein paar Klimas oder Ventilatoren. Hauptsache, wir wissen uns und anderen irgendwie zu helfen. Ich bin Ariane Lippoglawitz, ihr hört jetzt den besten Mix mit TLC und No Scrubs.

0: Ich glaube, es gibt kein Geräusch, was mich paranoider macht als das hier. Oh ja, das wird euch in den kommenden Tagen begleiten, denn die bevorstehenden warmen Sommertage mit gelegentlichen Regenschauern sind ideal für Stechmücken in Deutschland. Da wird der laue Sommerabend im Biergarten, auf dem Balkon oder der Terrasse dann schnell zum Festmahl für die Plagegeister. Aber man kann sich ja zum Glück schützen. Thorsten Ortmann aus dem News-Team. Was hilft denn eigentlich?
1: Also was gut hilft, sind Sprays. Die Stiftung Warentest hat 10 Kombiprodukte gegen Mücken und Zecken getestet. Und Testsieger wurde da Antibrum Forte, gefolgt von Autan Multi-Insekt. Und auch das günstige Spray Diskito von DM hat gut abgeschnitten. Wie gut oder schlecht ein Mittel hilft, merkt man dann oft vor allem daran, wie lange der Schutz hält, sagt Testleiterin Dorit Munzke.
2: Antibrum hat als einziges Mittel im Test länger als 7 Stunden vor Mückenstichen geschützt. Die schlechtesten Produkte hingegen nur 2,5 bis 3 Stunden.
1: Wichtig beim Auftragen ist, irritierte Hautpartien und Wunden aussparen und nicht direkt ins Gesicht sprühen, sondern erst auf die Handfläche und dann im Gesicht verteilen. Und Kinder sollten das auch nicht allein machen. Und da alle Sprays wasserlöslich sind, muss man sich nach dem Sprung ins Wasser auch wieder neu einsprühen.
0: Ja, und es gibt ja auch hilfreiche Gadgets gegen Mücken, oder?
1: Also was im Outdoor-Bereich gut funktioniert, sind sogenannte Thermazellgeräte. Dabei wird ein Wirkstoffplättchen erhitzt. Das passiert völlig geruchlos und ohne offene Flamme. Und der Wirkstoff hält dann Mücken im Umkreis von 20 Quadratmetern ab. Wer drinnen Ruhe haben will, der greift zu Lavendel, Minze, Zedernholz oder Zitrusöl. Und wer lieber Chemie einsetzen will, der kann sogenannte Mückenstecker benutzen. Das sind kleine Verdampfer, die man in die Steckdose steckt. Und dadurch wird eine geringe Menge an Nervengift freigesetzt, das den kleinen Blutsaugern den Garaus macht. Für Menschen soll das unbedenklich sein. Und wenn es so ein Biest dann trotz aller Abwehrmaßnahmen auf die Haut geschafft und gestochen hat, dann gibt es sogenannte Stichheiler. Das sind batteriebetriebene Sticks, mit denen man dann die Einstichstelle erwärmen kann, um den Juckreiz zu lindern. Testsieger wurde hier übrigens Heat It Classic. Das ist ein USB-Stick, den man ans Smartphone anschließt.
0: Ja, in den kommenden Tagen werden viele Mücken erwartet. Grund ist das warme Wetter in Kombination mit Regenschauern. Thorsten Ortmann war das mit den

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Man hätte heute Morgen einfach live dabei sein müssen, wirklich. Wer den Auftritt von Ikimel um 8:30 im MoMA gesehen hat, weiß, wovon ich rede. Ikimel ist ja die Rapperin der Gen Z. Sie ist bekannt dafür zu provozieren, kein Blatt vom Mund zu nehmen und feministische Themen so auf ihre ganz eigene Art anzusprechen. Und natürlich hat sie sich auch beim Auftritt nicht zurückgehalten. Ich zeige euch mal ganz kurz einen Ausschnitt. Fußball!

0: Ja, das ist ihr Fußballsong, inklusive kleinem Seitenhieb am Ende. So nach dem Motto, Reminder, die Frauen-WM gibt's auch noch, nicht nur die Männer-WM. Und sie musste während des Auftritts auch noch selbst lachen, was den Moment einfach so viel besser gemacht hat. Man muss sich einmal kurz vorstellen, MoMA, ein klassisches Morgenmagazin, und dann kommt da einfach Ikmel rein. Das Publikum war auch komplett unvorbereitet, die wussten wirklich null wohin mit sich. Für mich ist das jetzt schon einer meiner liebsten TV-Momente überhaupt. Ich lieb's. So, ich wünsche euch erstmal allen einen schönen guten Mittwoch. Mit uns hier im besten Mix Fury in the Slaughterhouse und Fix This Crack.
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1: Ich bin David Riemer. Nach Attacken auf mehrere Tanker in der Straße von Hormuz hat das US-Militär Ziele im Iran angegriffen. Das US-Regionalkommando spricht von einer Serie heftiger Angriffe. Teheran solle einen hohen Preis für die Attacken auf Handelsschiffe mit zivilen Besatzungen zahlen. Mit dem neuen US-Angriff wächst die Gefahr einer erneuten militärischen Eskalation in der Region. Deutschland hat der NATO erneut Verteidigungsausgaben in Rekordhöhe gemeldet. Die Bundesregierung übermittelte für das laufende Jahr einen Betrag von fast 125 Milliarden Euro. Das geht aus Daten hervor, die zum Start des Gipfeltreffens in Ankara veröffentlicht wurden.
2: Gegenüber dem Vorjahr ist das eine Steigerung von rund 25%. Der Anteil der Verteidigungsausgaben am Bruttoinlandsprodukt würde auf etwa 2,7% klettern. Innerhalb der NATO geben damit nur die USA mehr Geld für Verteidigung aus als Deutschland. Die Zahlen sollen beim NATO-Gipfel vor allem den mächtigsten Gast überzeugen. US-Präsident Trump hat erst vor wenigen Tagen wieder die Ausgaben der Europäer kritisiert. Deutschlands Investitionen nannte er lächerlich. In Ankara dürfte sich nun zeigen, ob sich beide Seiten aufeinander zubewegen. Aus Berlin, Thomas Brockt.
1: Trotz ihrer Verurteilung kandidiert Frankreichs führende rechtsnationale Marine Le Pen für die Präsidentschaftswahl im kommenden Jahr. Das sagte sie am Abend im französischen Fernsehen. Zuvor hatte ein Gericht Le Pen in einem Verfahren um Scheinbeschäftigung und EU-Gelder schuldig gesprochen.
3: Le Pens Ankündigung zu kandidieren ist ein Paukenschlag, denn viele waren fest davon ausgegangen, dass notgedrungen ihr junger Parteichef Jordan Bardella ins Rennen geht. Le Pen aber will ihren Traum, französische Präsidentin zu werden, auf keinen Fall aufgeben. Dafür geht sie voll auf Risiko, denn Juristen sind sich uneins, ob mit Einlegen der Revision nicht wieder der befristete Entzug des passiven Wahlrechts aus erster Instanz greift. Wenn dies der Fall ist, wäre eine Kandidatur nämlich unmöglich, ganz unabhängig davon, was bei der Revision herauskommt. Aus Paris, Michael Evers.
1: Erst patzt Lionel Messi, dann rettet er den Weltmeister. In einem Fußballdrama hat Argentinien auch dank seines Superstars das WM-Aus im Achtelfinale gerade noch verhindert. Nach einem 2-Tore-Rückstand drehte Argentinien das Spiel gegen Ägypten in der Schlussphase noch zu einem 3:2 und darf weiter vom vierten Triumph träumen.
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5: Ich bin einfach so froh, dass wir endlich wieder kühlere Nächte haben, so wie jetzt auch zum Beispiel diese hier. Denn es geht runter auf 14 bis maximal 18 Grad. Es kann zwar vereinzelt zu Schauern kommen, aber alles in allem bleibt es trocken. Am Morgen fängt der Tag erstmal wechselhaft an und bleibt dann auch teilweise bewölkt bei Temperaturen bis zu 26 Grad.
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5: Es ist zwar erst kurz nach eins, aber der Song, den ich euch gleich als nächstes vorspiele, der spielt sich in den frühen Morgenstunden ab. Und in genau genommen 4 Stunden passt der Titel auch wie die Faust aufs Auge. Es dreht sich natürlich um unseren Michael Schulte bei uns im besten Mix mit seinem Song 5 AM. Ich bin Ariane Lepoglawitz. Ich wünsche euch eine ganz entspannte Nacht.
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0: Justin Bieber mit Love Yourself. Norwegen hat Brasilien aus der WM geworfen. 2:1, beide Tore. Erling Haaland. Und als wäre das sportlich nicht schon genug Stoff, taucht jetzt auch noch ein alter Song auf dem Wunderstürmer Haaland zum Wunderrapper wird. Kollege Leo Arregi, wie klingt denn Haaland als Rapper?
1: Ja, also er rappt auf jeden Fall mit viel Energie und viel Selbstvertrauen. So ein bisschen wie er auch Fußball spielt. Obwohl ich jetzt einfach mal sagen würde, im Fußballspielen ist er dann doch vielleicht ein bisschen talentierter. Ich habe mal einen Ausschnitt von seinem Rap mitgebracht. Ich habe mir das Ganze auch mal übersetzen lassen. Da heißt es so grob: Leute, könnt ihr bitte aufhören, so viel zu quatschen? Sonst macht es keinen Spaß mehr. Redet lieber über die Weltkrise. Ich finde, das ist viel wichtiger. Jeder weiß, dass ich der Typ bin, den man im Fernsehen sieht. Ich sehe sogar gut aus, während ich esse.
0: Ziemlich wirr. Ja gut, trotzdem hat jetzt der norwegische DJ und Produzent Kygo die Nummer neu aufleben lassen.
1: Ja genau, Kygo hat sich mit seinem Keyboard bewaffnet in irgendeiner schicken Hotelsuite abgeschottet und da dann diesen alten Song von Haaland geremixt. Kygo hat übrigens vor dem Brasilien-Spiel einen Post auf Instagram hochgeladen und geschrieben, ich veröffentliche die volle Version, wenn Norwegen gewinnt. Ja, das ist ja passiert. Also eigentlich müsste es bald soweit sein.
0: Wunderbar.
1: Und Haaland hat auch schon seine Zustimmung kundgetan und sich unter dem Post ebenfalls zu Wort gemeldet. Der ist total gehypt. Und sehr stark dafür, dass die ganze Version veröffentlicht wird.
0: Ja gut, Norwegens Topstürmer Erling Haaland hat 2016 einen Rap-Song auf YouTube hochgeladen, der jetzt gerade wieder durchs Netz schwirrt. DJ und Produzent Kygo hat ihn daraufhin geremixt und viele Reaktionen darauf im Netz bekommen, nicht zuletzt von Haaland selbst.
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Ich finde, der nächste Song passt richtig gut in die Nacht. Der hat ein bisschen Vibes von so einem einsamen, gestrandeten Cowboy. Vielleicht könnt ihr euch ja vorstellen, was ich meine. Hier ist Titio mit Come Along.

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3: Ja, nee, ist klar.
4: Prinzessin Kate hat innerhalb von 24 Stunden die drei höchsten Berge von England, Schottland und Wales bestiegen. Reinhold Messner ist natürlich stinksauer, weil er die Idee nicht hatte. So, und jetzt fragt man sich natürlich bei der ganzen Lobhudelei, wie hoch sind denn solche Berge in England? 2 Meter höher als der Eierberg in Bochum? Oder die Halde Hohe Wart bei Recklinghausen? Sind die Berge in England wenigstens so hoch wie Siggis Hütte? Braucht man für die Besteigung eine Ausrüstung oder geht das auch in Flipflops? Ja, kommt drauf an, wie sehr man es will. Ja, also sie hat zumindest in 24 Stunden über 3000 Höhenmeter bezwungen. Ja, das kann sich ja jetzt mal jeder von uns hochrechnen, wie oft man dafür zum Bierholen in den Keller laufen muss. Außerdem hat sie diese Aktion nicht nur für sich gemacht. Sie hat die Berge auch symbolisch bezwungen und mit ihrer Mission jenseits der Diagnose ein Zeichen gesetzt, dass eine Krebsdiagnose noch lange nicht das Ende bedeutet. Und ganz ehrlich, da ziehe ich jetzt einfach mal meinen Hut. Chapeau, Kate. Und viel Spaß, wenn du mit deinem William beim WM-Finale der englischen Mannschaft zujubelst. PS, grüß den Thomas Tuchel von mir. Der soll was essen. Und der soll mir eine Portion Fish and Chips mitbringen. Wenn er nach dem Elfmeterschießen fluchtartig das Land verlassen muss.
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1: Ich bin David Riemer. Nach den jüngsten Attacken auf mehrere Tanker in der Straße von Hormuz hat das US-Militär Ziele im Iran angegriffen. Das teilte das für den Nahen Osten zuständige Regionalkommando des US-Militärs mit.
2: Die Spannungen sind verschärft, die USA schlagen heftig zu. 4 bis 5-mal so schwere Bombenangriffe wie vor 10 Tagen, beschrieb ein US-Regierungsbeamter. Auch die Ölsanktionen gegen den Iran wurden wieder in Kraft gesetzt. Damit soll Teheran für die Angriffe auf Handelsschiffe in der Straße von Hormuz bestraft werden. Eine neue militärische Eskalation droht, der diplomatische Prozess ist in Stocken geraten. Der Iran wirft den USA vor, gegen das bisher erzielte Rahmenabkommen zu verstoßen und droht mit entschlossenen Gegenmaßnahmen. Aus den USA, Tina Eck.
1: Das Europaparlament hat 9 europäischen Fluggastrechten zugestimmt. Eine breite Mehrheit der Abgeordneten stimmte für die Reform, die unter anderem vorsieht, dass Eltern im Flugzeug künftig kostenlos Sitzplätze neben ihren Kindern reservieren können und Ticketpreise übersichtlich dargestellt werden müssen. Die Regeln für Entschädigungen bei verspäteten Flügen sollen im Wesentlichen unverändert bleiben. Die Staats- und Regierungschefs der NATO-Staaten setzen die Beratungen bei ihrem Gipfel in Ankara heute fort. Am zweiten und letzten Tag des Treffens geht es unter